Dancing in the Dark. Bruce Springsteen hat die passende Musik zur Uhrzeit und auch ansonsten tut er viel gegen die Dunkelheit. Ja, ist erneut auf Tour, macht neue Protestsongs und führt die auch auf, die sich unter anderem gegen Gewalt durch die ICE-Einsatzkräfte richten. Also immer noch ein sehr politisch aktiver Künstler. Hier ist die ARD-Hitnacht jetzt mit Musik von den 3 Degrees. Ah, ist ja fast wie die Temperatur draußen, 3 Grad. Na gut, ein bisschen ist es schon mehr. 5 Grad mehr, 8 Grad, teilweise auf den Thermometern. Na, das ist ja mal eine frische Sommernacht.

E17, stay another day. Und Lydia hat geschrieben, hallo Hanno, es ist geschafft. Spanien ist nun also Weltmeister. Ganz liebe Grüße sendet Lydia, eine entspannte Sendung für dich und alle, die ebenfalls noch zuhören. Gute Nacht aus Eggersdorf. Da grüße ich mal schön zurück. Jetzt mit Musik von Hertz, Wonderful Life in der ARD-Hitnacht. 2:15 Uhr ist es, gleich.

0: Na, nichts für schwache Herzen diese Nacht. Bei Bjarne zum Beispiel, da ist es so, dass nochmal richtig gefeiert wird jetzt. Sie hatten nämlich Schützenfest am Sonntag gefeiert und sitzen jetzt alle noch zusammen. Also, Bjarne hat geschrieben, wir haben heute Schützenfest in Brobergen gefeiert, was auf das Ende zugegangen ist. Und jetzt sitzen wir mit ein paar Freunden zusammen und freuen uns über eure Musik. Es grüßen euch Lukas, Lennart, Bjarne, Kolja und Lena. Mensch, da seid ihr ja noch eine richtig große Truppe. Hoffentlich ist es nicht zu kalt für euch da draußen.
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0: 32 ist es. Hier ist der Verkehrsservice der ARD Hitnacht und es gibt nur eine Meldung. Die kommt von der Autobahn 39 Lüneburg Richtung Hamburg zwischen Lüneburg Nord und Hahndorf. Achtung bitte, hier liegt ein totes Reh auf der Fahrbahn. Ihnen unterwegs eine muntere Fahrt in den Montagmorgen hinein.
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So schöne Musik, basiert auf der Originalversion aus Ungarn von Omega, Gyöngyö Jülancs, und hieß dann auf Deutsch auch Das Mädchen mit den Perlen im Haar. Und dann gab es das ja schließlich auch noch von Frank Schöbel später, und wir haben jetzt gerade die Version aus Hannover gehört von den Scorpions, White Dove. Und wir bleiben bei deutscher Musik, jetzt von Nena.

Hier ist die ARD Nacht. Wir sorgen für Sicherheit und vielleicht können wir ja mit dieser Verkehrsmeldung hier sogar Leben retten. Achtung bitte auf der Autobahn 5, liebe Autofahrer, zwischen Heidelberg-Schwetzingen und dem Kreuz Heidelberg in beiden Richtungen. Gefahr durch und für Personen auf der Autobahn.

Sandra war am Wochenende erst wieder live auf der Bühne, hat die Show Die 80er live eröffnet, gleich am Samstag im Volksparkstadion Hamburg. War sie dran als erste, 16 Uhr, ja, und performte dort ihre größten Klassiker wie Maria Magdalena und Heaven Can't Wait und natürlich auch den gerade eben hier gehörten Song Everlasting Love, obwohl der ja von US-Sänger Robert Knight ist und aufs Jahr 1967 zurückgeht. Wir haben jetzt ihre Version gehört aus dem Jahr 1987. Ach, das müssen schöne Erlebnisse gewesen sein, dieses dann wieder gehört zu haben im Volksparkstadion.

Genesis. Follow you, follow me. So gemütlich geht's raus aus dieser Stunde in Richtung Montagmorgen. Follow you, follow me. Und es folgt noch ein sanfter Song in der Nachtsendung vor den 3 Uhr Nachrichten. Und der kommt von Tracy Chapman. Talking about the revolution.

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1: Um 3 Uhr mit Ronald Lessig. Spanien hat die Fußball-Weltmeisterschaft gewonnen. Die Spanier setzten sich im Finale mit 1:0 nach Verlängerung gegen den vorherigen Weltmeister Argentinien durch. Aus dem ARD-WM-Team Hendrik Lückhoff.
2: Es war ein einseitiges Finale. Spanien dominierte von Beginn an, vergab aber gerade in der zweiten Hälfte beste Chancen. So ging es in die Verlängerung, für Argentinien aber nur noch zu 10. Enzo Fernandes sah gelb-rot. In der 106. Minute erlöste dann Ferran Torres die Spanier mit dem 1:0 Siegtreffer. So jubelt Spanien über den hochverdienten zweiten WM-Titel. US-Präsident Donald Trump überreichte den goldenen Pokal. Für die Argentinier um Lionel Messi, der nach dem Finale weinte, ist der Traum von der Titelverteidigung ausgeträumt. In der Halbzeitshow traten unter anderem Shakira, Madonna, Justin Bieber und Coldplay auf.
1: Der Rücktritt von Unionsfraktionschef Spahn beherrscht das anstehende Treffen der CDU-Spitze heute in Berlin. Bundeskanzler Merz hatte angekündigt, in Absprache mit CSU-Chef Söder zügig jemanden für die Nachfolge vorzuschlagen. Torben Lehning im ARD-Hauptstadtstudio berichtet, wie es jetzt konkret weitergehen könnte.
3: Wir wissen nach ARD-Hauptstadtstudio-Informationen, dass Söder und der Bundeskanzler bereits miteinander in Verhandlungen stehen. Und bei den Gremiensitzungen, da wäre natürlich ein sehr guter Zeitpunkt für einen Aufschlag. Wir wissen auch, dass der Fraktionsvorstand sich ebenfalls treffen wird, um darüber zu beraten, wann alle Unionsabgeordneten nach Berlin kommen können, um möglichst umgehend, nachdem es einen Vorschlag von Söder und Merz gibt, dann darüber zu beraten und gegebenenfalls auch zur Wahl schreiten zu können. Wir hören aus der Unionsfraktion, es darf nicht mehr um Wochen gehen, es darf jetzt nur noch um wenige Tage gehen.
1: Im Iran-Krieg ist keine Deeskalation in Sicht. Es werden wieder Angriffe gemeldet. Das US-Militär führt nach eigenen Angaben die 9. Nacht in Folge Attacken gegen den Iran. Von dort gibt es Berichte über Explosionen in mehreren Gebieten. Auch Teheran hat wieder Ziele in den Golfstaaten ins Visier genommen. Kuwaits Armee teilte mit, dass Drohnen aus dem Iran abgewehrt würden. Auch in Bahrain heulten die Sirenen. Außerdem soll in der Straße von Hormuz ein Schiff brennen. Bei der Tour de France hat der belgische Radrennprofi Remco Evenepoel die 15. Etappe gewonnen. Der zweimalige Gesamtsieger Jonas Vingegaard aus Dänemark musste nach einem Sturz die Tour verletzungsbedingt abbrechen. Der Slowene Tadej Pogacar führt weiter die Gesamtwertung an. Das waren die Nachrichten. Das Wetter in Deutschland. Im Norden gewittrige Schauer bei 15 bis 6 Grad. Am Tage im Norden etwas Regen oder Gewitter, im Süden viel Sonne bei 18 Grad in der Uckermark und bis 26 Grad im Markgräfler Land. Am Dienstag oft heiter, im Süden Schauer bis 27 Grad. Es ist 3:03 Uhr.
4: Schönen Dank fürs 3-Minuten-Nachrichten-Update. Und jetzt 3 nach 3, 2 Verkehrsmeldungen noch in der ARD-Hitnacht. A6 Heilbronn Richtung Mannheim zwischen Sinsheim und Wisloch-Rauenberg. Gefahr durch ein totes Tier auf dem linken Fahrstreifen. Und auf der Autobahn 24 hat es schon gekracht. Schwerin Richtung Pritzwalk zwischen Putlitz und Mayenburg gibt es Behinderungen nach einem Wildunfall. Möge es Ihnen nicht passieren, fahren Sie vorsichtig und munter in den Montagmorgen hinein.
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Damn, Erik muss ja so ein richtig klasse Wochenende gehabt haben, denn er hat geschrieben, moin, ich war am Samstag auch bei der 80er-Show im Volkspark in Hamburg. Liebe Grüße, Erik. Und, wer war denn dein Favorit? Hätte ja gern mehr gewusst, wie es war. Die Stars, die da waren, die decken ja auch einen Großteil unserer Playlist ab, die wir hier in der ARD-Hitnacht spielen. Boy George zum Beispiel war auch dabei. Hier ist er mit Everything I Own. Gleich wird es 3:20 Uhr.

0: Na, die Sonne braucht schon noch ein bisschen, bis sie rauskommt. 3.30 Uhr ist es jetzt, Zeit für den Verkehrsservice der ARD Hitnacht. Wenn die Sonne rauskommt, dann wird sie aber einige Gegenstände beleuchten, die sich so auf den Autobahnen angesammelt haben. So sieht es nämlich aus im Verkehrsservice der ARD Hitnacht. A7 Würzburg Richtung Ulm zwischen Kitzingen und Marktbreit gibt es Gefahr durch Gegenstände auf der Fahrbahn. Auch A8 Stuttgart Richtung München zwischen Dachau, Fürstenfeldbruck und Raik München, Eschenried, Gefahr durch Gegenstände auf der Fahrbahn. Und dann noch A8 Karlsruhe Richtung Stuttgart, Ausfahrt Pforzheim Ost. Hier wird gerade eine Ölspur beseitigt, deswegen ist gerade die Ausfahrt gesperrt. Ihnen unterwegs eine muntere Fahrt in den Montagmorgen hinein.
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0: Für alle, die munter sind oder munter werden wollen, ist hier Hanno Bauer in Erfurt. Ich grüße schön und wünsche einen schönen Montag.

Hier ist der ARD-Hit nach dem Radio und draußen ist es jetzt zur Stunde ja wirklich nicht gerade sommerlich. Nein, wir starten in die wohl kühlste Sommerwoche bisher des Sommers 2026. Also mal wieder Zeit, doch mal durchzuatmen und zu verschnaufen und vor allem die Wohnungen mal wieder richtig durchzulüften. Zur Stunde stehen verbreitet 7 oder 8 Grad auf den Thermometern in Franken und in Hessen zum Beispiel. Und Richtung Südwesten sind es auch gerade mal so 15 Grad, 16 Grad stehen auch da. An den Küsten ist es schon etwas wärmer mit 14, 15, 16 Grad ebenfalls. Also eine relativ kühle Nacht. Dafür gibt's bei uns jetzt in der ARD-Hitnacht ganz viel heißes Zeug. Give me hot stuff. Donna Summer. Da ist wenigstens der Sommer im Namen drin. 3:40 Uhr ist es. Es geht auf Montagmorgen zu.

Die Herren, die wir hier gehört haben, kommen aus dem hohen Süden. Ja, die Idee zum Bandnamen High South kam genau deshalb, weil alle vom hohen Norden reden, aber bis dahin keiner vom hohen Süden eben. Die Jungs mit den Cowboyhüten aus Nashville um Jamie Garner, die ja so ein bisschen wie die Eagles klingen, haben wir gerade gehört in der ARD-Hitnacht. Und das hier ist Musik von U2. One.

0: U2 und One und nicht nur einer, sondern ganz viele fleißige Menschen sind schon unterwegs und haben die Woche schon begonnen. Zum Beispiel ist das auch Lutz. Lutz hat geschrieben, guten Morgen, sehr gute Musik. Es ist schön, dass es ein Europäer geschafft hat. Gratulation an unsere spanischen Mitbewohner. Ich grüße das gesamte ARD-Nachtteam und alle Zusteller und Nachtschichtler. Grüße aus dem Landkreis Verden. Und Tom ist zum Beispiel so einer, der Zeitungen austrägt. Er hat geschrieben, gerade eben einen schönen Montag wünscht dir der Tom aus Triftern. Bin gerade mit meiner Schicht als Zeitungsträger fertig geworden und gehe jetzt in den wohlverdienten Schlaf. Eine gute Nacht und bis bald. Na dann. Eine schöne Nacht jetzt mit Chris Norman und Midnight Lady.
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1: Um 4 Uhr mit Ronald Lessig. Spanien hat die Fußball-Weltmeisterschaft gewonnen. Die Spanier setzten sich im Finale mit 1:0 nach Verlängerung gegen den vorherigen Weltmeister Argentinien durch. Aus dem ARD-WM-Team Hendrik Lückhoff.
2: Es war ein einseitiges Finale. Spanien dominierte von Beginn an, vergab aber gerade in der zweiten Hälfte beste Chancen. So ging es in die Verlängerung, für Argentinien aber nur noch zu zehnt. Enzo Fernandes sah gelb-rot. In der 106. Minute erlöste dann Ferran Torres die Spanier mit dem 1:0 Siegtreffer. So jubelt Spanien über den hochverdienten zweiten WM-Titel. US-Präsident Donald Trump überreichte den goldenen Pokal. Für die Argentinier um Lionel Messi, der nach dem Finale weinte, ist der Traum von der Titelverteidigung ausgeträumt. In der Halbzeitshow traten unter anderem Shakira, Madonna, Justin Bieber und Coldplay auf.
1: Bundeskanzler Merz will die Nachfolge von Fraktionschef Spahn nach dessen Rücktritt schnell regeln. Das hat er im ZDF angekündigt. Heute berät die CDU-Spitze über das weitere Vorgehen. Aus der Nachrichtenredaktion Tabea Schöpe.
3: Das Parteipräsidium und der Vorstand der Bundestagsfraktion kommen heute zusammen. Die Entscheidung wird aber nicht nur in Berlin gefällt, sondern auch in Bayern. Denn Merz muss sich vor allem mit CSU-Chef Söder über die Spahn-Nachfolge einig werden. Auch ein Kabinettsumbau könnte laut dem Kanzler dafür in Frage kommen. Für den Fraktionsvorsitz im Gespräch sind Kanzleramtschef Frei, Generalsekretär Linnemann und Innenminister Dobrindt von der CSU. Gesundheitsministerin Waken wird bisher als einzige Frau für den Posten gehandelt.
1: Im Iran-Krieg ist keine Deeskalation in Sicht. Es werden wieder Angriffe gemeldet. Das US-Militär führt nach eigenen Angaben die 9. Nacht in Folge Attacken gegen den Iran. Von dort gibt es Berichte über Explosionen in mehreren Gebieten. Auch Teheran hat wieder Ziele in den Golfstaaten ins Visier genommen. Kuwaits Armee teilte mit, dass Drohnen aus dem Iran abgewehrt würden. Auch in Bahrain heulten die Sirenen. Außerdem soll in der Straße von Hormuz ein Schiff brennen. In einigen Regionen in Südwesteuropa kämpfen die Feuerwehren gegen Waldbrände. Im Süden Frankreichs brennt es an mehreren Stellen. Laut den Behörden sind im Departement Var, nördlich von Saint-Tropez, 600 Feuerwehrleute im Einsatz. Dort mussten 150 Menschen in Sicherheit gebracht werden. Mehrere Häuser wurden zerstört. Auch zwei Brände im Norden der Insel Korsika sind nicht unter Kontrolle. In Spanien kämpft die Feuerwehr gegen einen Waldbrand nordöstlich von Madrid. Das waren die Nachrichten. Das Wetter in Deutschland. Am Tage im Norden etwas Regen oder Gewitter, im Süden viel Sonne. Bei 18 Grad in der Uckermark und bis 26 Grad im Markgräflerland. Am Dienstag oft heiter, im Süden Niedersachsens Schauer bis 27 Grad. Am Mittwoch örtlich etwas Regen bis 28 Grad. Es ist 4:03 Uhr.
4: Schönen Dank für die Nachtnachrichten. Von mir jetzt der Blick auf die Straßen im Lande. Hier ist der Verkehrsservice der ARD-Hitnacht. A7 Würzburg Richtung Ulm zwischen Kitzingen und Marktbreit. Gefahr durch Gegenstände auf der Fahrbahn. A7 Kassel Richtung Hannover zwischen Dreieck Drammetal und Raststätte Göttingen Ost. Gefahr durch Gegenstände auf der Fahrbahn. Es ist ein Fahrrad. Hoffentlich ist Ihnen nicht jemand damit hingefahren. A70, Ausfahrt Dreieck Bayreuth, Kulmbach und Kulmbach-Neudossenfeld. In beiden Richtungen Gefahr durch Tiere auf der Fahrbahn. Und A99, Autobahnring München, München-Nord Richtung München-Südwest. Zwischen Dreieck München-Feld-Moching und München-Ludwigsfeld Gefahr durch Personen auf der Fahrbahn. Ihnen unterwegs eine muntere Fahrt in die neue Woche hinein.
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0: Madonna, vorhin hatte sie gerade noch ihren großen Auftritt, ja, in der Halbzeitshow der Fußball-Weltmeisterschaft. Es traten auch noch auf die Muppets zum Beispiel, ja, und Shakira jeweils mit mehr Schwung, als das Spiel bis dahin gezeigt hatte. Denn in der Halbzeit stand es immer noch torlos, 0-0 zwischen Spanien und Argentinien. Und Carola aus Osnabrück schreibt dazu, moin lieber Hanno, habe das Finale verpennt, gerade erst wach geworden. Nun immerhin ist der Pott in Europa angelangt. Den Engländern hätte ich es am allermeisten gegönnt, aber das tolle Spiel um den dritten Platz hat mich einigermaßen versöhnt. Jetzt gibt's einen Tee und noch ein bisschen Musikuntermalung, bevor ich Teil 2 der Nachtruhe einläute. Liebe Grüße an dich und alle aus der Radiofamilie und alle, die noch wach sind. Und mein Tipp, Carola, einfach doch vielleicht nochmal kurz den Fernseher einschalten. Also ich habe hier einfach nicht abgeschaltet und bin auch überrascht, wenn ich jetzt hochschaue, dass das ganze Spiel nochmal gezeigt wird. Bis jetzt noch nichts verpasst. Auch jetzt steht es immer noch 0-0. 60. Minute läuft gerade und das eigentlich Interessante wird erst noch passieren. Aber ich möchte ja nicht zu viel verraten.
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0: Ach, gar nichts, überhaupt nichts mit allein mal wieder. Gilbert O'Sullivan, wir sind doch hier überhaupt nicht allein, sondern wir sind hier in bester Gesellschaft, zum Beispiel der Gesellschaft von Pamela. Pamela arbeitet in Hessen in einer Landwirtschaft und ist natürlich deswegen schon wegen der Tiere und wegen aller dieser Sachen, die dann so anstehen, sehr früh und zeitig unterwegs. Und Pamela hat geschrieben, du sagtest, dass Hessen gerade 8 Grad hat. Ich habe geschaut, es sind sogar nur 7,5 Grad bei mir in Haunetal. Dann zieh dich warm an, wenn du nachher Feierabend hast. Pamela. Ja, Pamela, dankeschön. Warm angezogen. Also ich habe hier noch völlig die Sommerklamotten an, aber ich hoffe mal, dass es dann im Bett umso kuscheliger und warm ist.
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0: Und ansonsten zum Warmwerden gibt's jetzt High Energy.

Hier wird das Tamburin noch geschüttelt und nicht gerührt. Die ARD-Hitnacht in Ihrem Radio. Und eine aktuelle Verkehrsmeldung gibt's jetzt schon mal, bevor wir halb auf die Straßen in ganz Deutschland schauen. Die Autobahn 4 Erfurt Richtung Chemnitz ist nämlich zwischen Weimar und Magdela jetzt gesperrt worden. Hier brennt ein LKW.

0: 4.30 Uhr ist es. Zeit für den Verkehrsservice der ARD-Hitnacht A3 Köln Richtung Oberhausen zwischen Kreuz Hilden und Mettmann. Hier ist wegen eines Polizeieinsatzes gesperrt. Die Autobahn 4 Erfurt Richtung Chemnitz ist zwischen Weimar und Magdala wegen eines brennenden LKW gesperrt und A9 Halle Leipzig Richtung Berlin zwischen Klein-Marzens und Niemeck ist auf der linken Fahrbahn ein Fahrzeug liegen geblieben. Stichpunkt liegen bleiben. Das wäre jetzt was für mich. Kommen Sie gut ans Ziel, kommen Sie gut in die Woche.
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0: Mit Hanno Bauer in Erfurt. Ich grüße schön. Schönen Montag.

0: Amy MacDonald, Dream On in der ARD-Hitnacht. Das scheinen aber eher wilde Träume gewesen zu sein, so vom Klang des Rhythmus her. Moin aus dem ostfriesischen Landkreis Leer, schreibt uns der Sebastian. Sebastian hat geschrieben, ich höre euch jede Nacht ab 2.15 Uhr, wenn meine Schicht als LKW-Fahrer beginnt. Macht weiter so, immer schön euch zuzuhören. Bei mir sind's draußen 13 Grad und leichter Regen. Naja, und hinten im LKW habe ich minus 25 Grad. Wünsche euch allen einen guten Start in die neue Woche. Ah, da kommt die Kälte her, verstehe.
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Na, so unvermittelt, wie hier die Hilfe reingeplatzt ist, ja, mit dem Beginn der Beatles. Und so ein bisschen habe ich mich ja auch erschrocken dabei, ehrlich gesagt, weil ich ja dachte, ich würde hier noch so ein bisschen unsere Kennung spielen. Und nein, dann ging es aber gleich los mit Help. Genauso unvermittelt kommt manchmal eben auch Hilfe. Ich hoffe, bei Ihnen auch, wenn Sie die brauchen. Ich würde Ihnen zum Beispiel mit einfachen Sachen helfen können. Zum Beispiel mit guter Musik in den Morgen reinzukommen. Würde Ihnen das reichen? Jeopardy jetzt bei uns. Die Greg Keane Band. Um 4.45 Uhr gleich. Viertelstündchen noch bis 5. Hier ist die ARD-Hitnacht.

Jeopardy heißt doch Gefahr. Da kann ich gleich mal mit einer Sicherheitsmeldung für Autofahrer helfen. Hier ist die ARD-Hitnacht. Achtung, wenn Sie in Berlin unterwegs sind. Und zwar Fürstenwalder Damm, Köpenick Richtung Erkner in Höhe Müggelseedamm ist die Ampelanlage außer Betrieb. Das bedeutet tatsächlich dort Gefahr. Vorsichtig fahren.

So, mit dieser Herzensballade endet auch schon fast die Nachtsendung für viele, die ab 5 Uhr von ausgeschlafenen Frühteams weiter in den Morgen geschubst, sanft begleitet werden. Ich bin Hanno Bauer, wünsche Ihnen einen schönen Montag und für alle, die gleich nicht mehr dabei sind, natürlich auch ein Tschüss bis nächste Nacht, wenn Sie möchten. Und ansonsten bin ich ja noch ein Stündchen hier.

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2: Um 5 mit Christoph Wöss. Schönen guten Morgen.
3: España entera se va de borrachera. España entera se va de borrachera.
4: Das war unfassbar. Einfach unglaublich. Es ist der beste Tag meines Lebens. Ich nenne mein Kind vielleicht Ferran.
2: Ferran will diese Spanierin ihr Kind nennen nach Ferran Torres, dem Siegtorschützen im WM-Finale, in dem Spanien Argentinien mit 1:0 nach Verlängerung geschlagen hat. Und das verdient, wie Hendrik Lückhoff aus unserem WM-Team findet.
5: Spanien war von Anfang an das bessere Team, nutzte aber seine zahlreichen Chancen nicht. In die Verlängerung ging Argentinien in Unterzahl, weil Enzo Fernandes die gelb-rote Karte sah. Ferran Torres traf in der 106. Minute zum erlösenden und siegbringenden 1:0. In der Halbzeitpause hatte es eine Musikshow gegeben, unter anderem mit Madonna, Shakira, BTS, Justin Bieber und Coldplay. 11 Minuten dauerte die Show. Die Halbzeitpause war deswegen über 25 Minuten lang.
2: Thema Nummer 1 in der deutschen Politik. Heute der Rücktritt von Unionsfraktionschef Spahn. Er hatte ja am Samstag die Konsequenz daraus gezogen, dass er mit Hilfe einer Leihmutter in den USA Vater geworden ist, was in Deutschland verboten ist und wogegen er selber sich öffentlich ausgesprochen hatte. Grünen-Chefin Brandner sieht in diesem Rücktritt eine Chance für Friedrich Merz, sein Kabinett umzubilden.
6: Einen Umbau des Kabinetts will Kanzler Merz nicht ausschließen. Im ZDF-Sommerinterview spricht er davon, dass Spahns Rücktritt eine Gelegenheit sein könnte, noch einmal über die Aufstellung der Bundesregierung nachzudenken. In Berlin wird unter anderem über den bisherigen Kanzleramtschef Thorsten Frey als Nachfolger von Spahn als Fraktionschef spekuliert. Das würde wiederum eine Neubesetzung in der Bundesregierung nötig machen. Aus Berlin, Lissi Kaufmann.
2: Nach der Gewalttat auf einem Dorffest in Egling im Kreis Bad Tölz-Wolfratshausen sucht die Polizei weiter nach dem Täter. Auf einer Party des örtlichen Burschenvereins hat ein Unbekannter einen 16-Jährigen mit einem Messer angegriffen und einen 24-Jährigen niedergeschlagen. 6 weitere Menschen sind bei Schlägereien verletzt worden. Was dahinter steckt, weiß die Polizei noch nicht. Von einem Terroranschlag gehen die Ermittler aber nicht aus. Sie wollen jetzt Handyvideos auswerten und Besucher als Zeugen befragen. In Ulm und um Ulm herum, in Neu-Ulm nämlich, findet heute das traditionelle Nahbader statt. Das ist schwäbisch und heißt übersetzt so viel wie hinunterbaden. Tausende Teilnehmer werden am späten Nachmittag mit Schlauchbooten auf der Donau fahren.
7: Es ist wahrscheinlich die größte Wasserschlacht Deutschlands, sagt Markus Schwender, der Organisator des Nahbader. Denn es darf gespritzt werden mit Eimern oder Wasserpistolen. Neben unzähligen Schlauchbooten sind auch 14 Themenboote auf dem Wasser. Wie bei einem Karnevalsumzug werden Ereignisse satirisch umgesetzt. Dieses Jahr geht es etwa um die vielen Baustellen in der Stadt oder die hohen Spritpreise. Aus Ulm und Neu-Ulm, Peter Allgeier, Bayern 1.
2: Jubel in Raubling im Kreis Rosenheim am Sitz des Radrennstalls. Red Bull-Bohrer Hans Grohe freut man sich über den ersten Etappensieg bei der Tour de France seit knapp 3 Jahren. Der Belgier Remco Evenepoel hat die schwierige Etappe in den französischen Alpen gewonnen. Das gelbe Trikot trägt weiter Tadej Pogacar aus Slowenien. Überschattet war die gestrige Etappe vom Sturz von Jonas Vingegaard. Der Däne hat sich das Schlüsselbein gebrochen und musste die Tour schließlich aufgeben. 5:03. Der Bayern 1 Wetterservice. Die große Hitze macht erstmal Pause. Frische Nordseeluft hat die schwüle Luft weggeblasen. Los geht die neue Woche mit einem Mix aus Sonne und Wolken. Nennenswerten Regen erwarten wir heute nicht. Die Höchstwerte 18 bis 26 Grad. Und auf den Fernstraßen ist alles im grünen Bereich. Normaler Verkehr meldet unsere Verkehrsredaktion. Starten Sie gut in diese neue Woche.
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8: Guten Morgen. Und hier ist Markus Fahn.
10: Der Montags-Markus. Montag, 20. Juli. Also ich muss sagen, so 3,5 Stunden Schlaf nach einem WM-Finale sind doch ein wenig wenig, wie man bei uns in Franken sagt. Also ein bisschen wenig. Und dann war das auch noch so ein langweiliges Spiel. Ne? 2 Stunden lang schaut man Argentinien beim Treten zu. Aber gut, die Spanier haben es ja dann am Ende gemacht. Wir starten gemeinsam rein in die neue Woche, gleich mit Man at Work, Down Under und 90er Disco Sound, Dr. Alban.
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0: Cindy Lauper, Girls Just Wanna Have Fun. Das wüsste ich aber. Schönen guten Morgen, 5.19 Uhr hier auf Bayern 1. So, wir halten fest, England ist neuer Weltmeister. Ja, ich spreche jetzt nicht von der Fußballweltmeisterschaft, nein, nein, da hat ja Spanien gewonnen. Aber bei der Schnecken-WM in Congham, einem kleinen englischen Dorf, da hat eine Schnecke aus England gewonnen. Es war wirklich jetzt auch am Wochenende Schneckenweltmeisterschaft. Gibt seit 66 Jahren. 33 Zentimeter lang ist die Strecke. Müssen die Schnecken so schnell wie möglich hinter sich bringen. Gut, also schnell ist relativ. Und zum Sieg gekrochen ist Snailer Swift. So heißt die Schnecke. Gab ein paar frische Salatblätter als Siegprämie. Das Startkommando bei der Schnecken-WM übrigens ready, steady, slow. Also auf die Plätze fertig, langsam. Und hier kommt unsere nervenzerfetzend spannende Reportage von der Schnecken-WM.
1: Das war auch schon der Startschuss. Die Schnecken katapultieren sich sofort auf Höchstgeschwindigkeit. Unglaubliche 0,003 km/h. Die Favoritin, die Weinbergschnecke Silvi Silvana, setzt sich sofort an die Spitze. Aber das Batgirl im Teilnehmerfeld, die Nacktschnecke, die blanke Uschi, mit einer Unsportlichkeit hält sie am Fühler fest. Oh, das ist eine ganz schleimige Angelegenheit. Aber dadurch sind jetzt alle wieder gleich auf. Alle Schnecken kriegen sie das Gürtel an der Kammer. Mein unbedingt Rekord, die Klinge von zwei Salatblättern. Und jetzt, nur 48 Stunden später, sind zwei Schnecken tatsächlich kurz vor dem Ziel. Fotofinish aufgrund dieser immensen Geschwindigkeit etwas verwackelt. Aber der Fühler von Silvi Silvana ist tatsächlich als erstes über der Linie. Die Schnecken auf den Zuschauerrängen sind völlig aus ihren Häuschen.
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5: Und damit ist es 5:30. Am Morgen nach einem, ich sag mal, ungewöhnlichen WM-Finale. Christoph Vöss aus den Bayern 1 Nachrichten hat sich natürlich auch bis zum Schluss angeschaut.
6: Ja, schönen guten Morgen entsprechend. Müde sind heute alle, die das getan haben. Hat am Anfang ja nach einem müden Kick ausgeschaut, aber in der Verlängerung ist es dann noch richtig spannend geworden, als Ferran Torres dann den 1:0 Siegtreffer für Spanien erzielt hat, allemal.
5: Ja, und als dann klar war, dass das auch der Endstand ist, war der Jubel bei den spanischen Fans in New York natürlich riesig. Hm. Während bei, vielleicht haben Sie es gesehen, Superstar Messi von Argentinien die Tränen geflossen sind und natürlich auch bei vielen argentinischen Fans.
7: In diesem Moment haben wir alle angefangen, mit ihm zu weinen und alle Argentinier sind zusammengerückt. Ja, wir sind so stolz auf ihn.
6: Ja, die Argentinier schaffen es also nicht, ihren Titel zu verteidigen. Stattdessen sind die Spanier jetzt nicht nur Europa, sondern auch Weltmeister. Spannend war es übrigens auch nach dem Abpfiff noch. Als Donald Trump Kapitän Rodri den Pokal überreicht hat, ist der US-Präsident im Stadion in New York ausgebuht worden. Was macht jenseits vom Sport Schlagzeilen? Der Rücktritt von Jens Spahn. Der Unionsfraktionschef hat ja am Samstag die Konsequenz daraus gezogen, dass er mit Hilfe einer Leihmutter in den USA Vater geworden ist, was bei uns in Deutschland verboten ist. Über seine Nachfolge berät heute Vormittag das CDU-Präsidium. Und die Sommerferien in Bayern rücken näher. Und damit Kinder die Ferien im Wasser unbeschwert genießen können, startet der Kreis Augsburg auch heuer wieder seine Schulschwimmwoche. Von heute an lernen Schüler in 10 Bädern des Landkreises die wichtigsten Grundlagen vom sicheren Schwimmen übers Gefahren erkennen, bis hin zum richtigen Handeln im Notfall. Jetzt ist es 6:02. Du hast das Badewetter.
5: Ja, ganz angenehme Topwerte heute. Also wenn Sie bei 18 Grad baden möchten, nur zu. Bis 26 Grad geht es teilweise aber auch rauf heute. Wir haben Sonne, wir haben ein paar Wolken an den Alpen und im Norden von Franken und der Oberpfalz auch mehr Wolken. Aber insgesamt wird das so ein ganz netter, durchschnittlicher Sommertag. Morgen ist es recht ähnlich, auch wieder sonnig und bewölkt. Am Nachmittag kann es morgen aber zum Teil Schauer geben, vor allem im Norden und auch im Bayerischen Wald. Keine Infos von den Straßen. Bayern 1 wünscht gute Fahrt. Sie haben freie Fahrt im Freistaat.
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5: So, Tom Jones föhnt gerade noch das Brusthaar, ist dann aber gleich bereit für Sie.
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5: Mit It's Not Unusual, seinem Riesenhit. Der läuft hier gleich zum Montagsstart. Davor gibt's Eis. In the Sunshine.
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0: Boah, das ist doch gute Laune. An diesem frühen Montagmorgen. Tom Jones, It's Not Unusual auf Bayern 1. Und auch diese Woche gibt's jeden Morgen um diese Uhrzeit die erste Videokonferenz des Tages.
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0: Ja, unsere drei aus der Staatskanzlei stehen mir auch heute Rede und Antwort, wenn sie hier auf meinem Bildschirm erscheinen. Da sind sie, unsere Herren Söder, Aiwanger und Stoiber.
3: Ich trage heute keine langen Unterhosen. Der Edmund holt, kalte Progression.
4: Jetzt fehlt bloß nur der Spahn.
0: Nein. Sie drei reichen mir vollkommen hier in der Videokonferenz. Meine Herren, es ist ja Sommerzeit. Sommerzeit ist Urlaubszeit. Und das heißt, viele Paare haben ein bisschen mehr Zeit füreinander. Deswegen meine Frage heute. Was glauben Sie denn, was ist wichtig, damit diese gemeinsame Zeit für Paare harmonisch und auch erholsam wird?
3: Lieber Herr Morgendings, das Geheimnis ist die Höhe der Augen. Ich meine die Augenhöhe, weil auf der sollte man sich ja bewegen, wenn man sich begegnet.
4: Edmund, alte Eckbank, du klingst ja wie ein Eheberater im zweiten Lehrjahr.
3: Jetzt hör doch einmal auf mit deinem Schmarrn und lass den Edmund ausreden. Edmund, wie hoch genau müssen die Augen dann sein? Oh, reingefallen. Ich habe einen Spaß gemacht. Ich bin zwar nicht verheiratet, aber ich weiß doch ganz genau, um was es geht. Nehmen wir einmal an. Also bloß einmal angenommen, reine Theorie, Hypothese praktisch.
4: Was denn jetzt?
3: Also gehen wir mal davon aus, ich und die Heidi Klum sind verheiratet. Den Scherz habe ich jetzt aber verstanden. Sehr gut.
4: Edmund, ich glaube, das war keiner.
3: Natürlich nicht. Auf jeden Fall müsste ich ihr, damit sie auf dem Hof bleibt, jeden Tag ein Kompliment machen. Und wenn mir keins einfällt, ein Gedicht aufsagen. Zum Beispiel, wär ich eine Rübe und such dich nach dem schönsten Platz. Du wärst mein Acker, du allertollster Schatz. Und du bist dir sicher, das ist ein auf dem Hof bleibe Gedicht. Absolut. Ich muss vielleicht noch an meiner Mimik arbeiten. Aber das funktioniert.
4: Liebe Hörerinnen und Hörer, ich muss mich für unseren Hupsi entschuldigen. Das müssen die Hormone im Rettich sein. Also, Beziehung ist ja vom Prinzip her nichts anderes wie Koalition. Man braucht sich. Es ist eine Mischung aus Handwerk und Intuition. Verlässlichkeit, Vertrauen, Hingabe und Aufopferung.
3: Also, wenn ich eine Frau wäre, ich wüsste jetzt nicht, soll ich dich heiraten oder wählen? Weil das ja klar ist. Also, lieber Herr Morgendings, wenn Sie uns wieder auf dem Monitor vierteln wollen, fangen Sie Ihre Maus und klingen Sie durch die Kamera. Sie wissen ja, wo unser Bildschirm wohnt.
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0: 80er Rock mit Eddie Money. Gleich Kate Ryan, Désenchanté und 90er Rock von Chesney Hawkes, The One and Only, hier auf Bayern 1. 6:11 ist es. Und Sie kennen das ja, wenn in der Nachbarschaft ein Feuerwehrauto vorbeifährt, dann kleben ja die kleinen Kinder meistens sofort am Fenster, ne? Blaulicht, Martinshorn, das hat einfach was. Noch spektakulärer ist es aber, wenn die Kleinen bei der Feuerwehr mitmachen können.
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0: Die suchen wir jeden Morgen für Sie und da sind wir heute mit Helm, Schlauch und viel Begeisterung bei den Löschpanthern. Das ist der neu gegründete Kinderfeuerwehrbereich in Pfarrkirchen, Niederbayern. Die Löschpanther sind für alle zwischen 6 und 11 und man kann schon ganz viel lernen. Die kleine Hanna zum Beispiel kann schon die 5 W-Fragen bei einem Notruf.
2: Wo es ist passiert? Was ist passiert? Wie viele Personen sind verletzt? Wer? Und warten.
0: Genau, warten, falls es Rückfragen gibt. Einmal im Monat ist Übung bei den Löschpanthern. Immer spielerisch, immer mit viel Spaß, um eben die Kinder ans Ehrenamt ranzuführen und ihnen eine sinnvolle Freizeitgestaltung zu bieten.
3: Die Kinderfeuerwehr soll in erster Linie Begeisterung wecken, die Gemeinschaft fördern. Die lernen eben bei uns unsere Feuerwehr kennen. Was macht die Feuerwehr? Welche Fahrzeuge und Geräte gibt es? Wie setzt man Notruf ab? Wie verhält man sich bei Feuer oder auch bei Rauch? Das alles verpacken wir dann in spielerische Übungen, bei denen dann eine Bewegung und Teamarbeit ganz ein wichtiger Faktor sind.
0: Sagt der Jugendwart Alexander Ender. Die Hoffnung ist natürlich, dass die Kinder dann ab 12 zur Jugendfeuerwehr gehen und dass aus ihnen später mal aktive Frauen und Männer werden, die eben bei den Einsätzen helfen. Bei den anderen Kinderfeuerwehren in Bayern klappt das schon ganz gut. Mehr als 1600 gibt es mittlerweile bei uns in Bayern.
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1: 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Ihre Birgit Matt.
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3: Nach und nach habe ich angefangen, mich zu fragen, ob es ein Fehler war, dass wir uns selbst als Homo sapiens bezeichnen. Sapiens bedeutet wissend oder könnend, mit anderen Worten weise oder klug. Selbstgefällige Bezeichnungen, die sich jemand gibt, haben jedoch immer etwas Übertreibendes. Der Grund für diese Bezeichnung war, dass der Homo sapiens sich so ganz anders als alle anderen Geschöpfe auf der Erde entwickelt hat und dass wir anderen Arten überlegen sind. Auf lange Sicht halte ich das allerdings nicht für eine Selbstverständlichkeit. Wir sollten uns eher Homo incipiens nennen. Incipiens ist die Negation von sapiens und bedeutet unwissend. Homo sapiens wirkt eindimensional und aufgesetzt, während Homo incipiens für mich ein breiteres Spektrum erkennen lässt, in dem wir uns besser wiederfinden können. Ständig suchen wir nach Erkenntnissen. Wir wissen, nicht immer, aber meist, dass es etwas gibt, was wir nicht wissen und dass wir gern mehr darüber wissen möchten. Das waren Gedanken zum Tag von Erling Kagge.
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4: Um 6 mit Christoph Oess. Schönen guten Morgen.
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4: Ja, so klang's gestern Abend im spanischen Radio, als Ferran Torres in der Verlängerung des WM-Finales gegen Argentinien die Spanier zum Titel geschossen hat. Michael Augustin war für uns in New York dabei und er sagt, 20-2 Torschüsse sind der Beweis dafür, wie verdient die Spanier gewonnen haben.
6: Und trotzdem musste der Europameister vor mehr als 80.000 Zuschauern gegen klar unterlegene Argentinier in die Verlängerung. Dort traf Ferran Torres zum Sieg. Argentinien musste nach einem Platzverweis Ende der regulären Spielzeit in der Verlängerung zu 10 spielen. Lionel Messi konnte anders als in den Partien davor das Finale nicht mehr umbiegen. Zu schwach war er, zu überlegen waren die Spanier. Der Europameister ist nun auch Weltmeister.
4: Was ist jenseits vom Sport wichtig? Das CDU-Präsidium berät heute Vormittag drüber, wer neuer Fraktionschef der Union wird. Jens Spahn ist ja wegen der Leihmutter-Affäre zurückgetreten. Als Favorit für den Posten gilt Thorsten Frey, der derzeitige Chef im Kanzleramt. Spahn ist mit seinem Mann Vater geworden. Das Kind wurde von einer Leihmutter in den USA ausgetragen. Bei uns in Deutschland ist es verboten und Spahn selbst hatte sich öffentlich immer wieder gegen Leihmutterschaft ausgesprochen. Wer eine nicht fossile Heizung einbauen will, kann dazu ab morgen wieder einen Antrag stellen. Weil sich die Förderung im Heizungsgesetz geändert hat, gelten dann neue Regelungen.
7: Die maximal förderfähigen Kosten sinken von 30.000 Euro auf zunächst 28.000 Euro. Das heißt aber nicht, dass ein Antragsteller diese Summe komplett erstattet bekommt. Maximal zahlt der Staat 80%. Die genaue Summe hängt jetzt stärker vom Einkommen ab als vorher. Relevant ist auch, ob noch mindestens ein minderjähriges Kind im Haushalt lebt. Aus Berlin, Lissig Hoffmann.
4: Schlechte Nachricht für Autofahrer. Der Ölpreis ist auf $90 gestiegen. Das ist der höchste Stand seit Juni. Grund ist die Entwicklung in der Straße von Hormus. Die USA haben neue Angriffe auf den Iran geflogen, die 9. Nacht in Folge. In der Meerenge ist nahe des Oman ein Schiff in Brand geraten. Deshalb ist zu befürchten, dass die Durchfahrt von Öltankern in den kommenden Tagen nur noch eingeschränkt möglich ist. In Teilen Bayerns ist die Nacht auf morgen wolkenlos, ideal zum Beobachten der Sterne. Am besten geht es natürlich, wo es wenig Streulicht gibt. Im Bayerischen Wald etwa sind die Nächte noch richtig dunkel. Auf dem Eschenberg bei Kirchdorf im Wald wird gerade eine Sternwarte gebaut. Ein idealer Standort, sagt Detlef Koschny von der Astronomischen Vereinigung Mittlerer Bayerischer Wald.
8: Wir sind hier einigermaßen weit weg von Lichtquellen. Astronomen, genau wie die Insekten auch, stört nächtliche Beleuchtung. Und dann ist auch noch noch, wahrscheinlich weil die Winde so über den Berg hoch streifen, die Luft sehr ruhig. Ich kann also mit meinen Teleskopen sehr stark vergrößern.
4: Im Sommer oder im Herbst nächsten Jahres könnte diese neue Sternwarte für Besucher geöffnet werden. Besonderes Highlight dann, das größte 1-Meter-Teleskop Deutschlands. Vom Roboter gesteuert und barrierefrei. 6.03 Uhr.
9: Und damit sind wir kompakt und zuverlässig beim Bayern-Wetter. Hier ist Hanna Hoffmann.
10: Schönen guten Morgen. Ja, und es ist ein sehr frischer Julimorgen. Aktuell Temperaturen zwischen 5 und 13 Grad. Wir haben nämlich frischere Nordseeluft jetzt bei uns in Bayern. Am Nachmittag geht es dann hoch auf 18 Grad im Landkreis Hof und auf 26 Grad in Regensburg. Ja, und es wird ein ruhiger Start in die neue Woche. Sonne haben wir heute und ein paar Wolken dazu. In der Julisonne fühlt sich dann schon entsprechend wärmer an. Im nördlichen Franken kann es mal kurz regnen und der Wind, den merken Sie weiterhin. Morgen dann eigentlich alles ganz ähnlich wie heute. Dann bei 19 bis 25 Grad.
9: Und die minutengenaue Stauzeitmessung hat schon ein bisschen was zu rechnen. Der Verkehrsservice mit Regina Wallner.
11: Schönen guten Morgen. Eine Viertelstunde ganz genau brauchen Sie heute früh schon länger auf der A6 Waidhaus Richtung Nürnberg. Zwischen Waidhaus Autobahn und Pleistein staut sich's an einer Baustelle. Ansonsten läuft's noch überwiegend recht entspannt. Gute Fahrt.
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9: Am Montag, 20. Juli. Schönen guten Morgen. Spanien feiert, Argentinien weint, Bayern ist müde. Aber das kriegen wir hin zusammen. Ja. Herzlich willkommen im Montag. Die neue deutsche Welle spült uns in die neue Woche mit Nur geträumt. Danach gibt's Rock von Raven.
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0: mit Raymond rein in den Montag auf Bayern 1. Supergirl und vom Supergirl zum Superbenzin. Also wenn Sie heute früh oder am Wochenende an der Tankstelle vorbeigefahren sind oder noch schlimmer, wenn Sie reingefahren sind und teuer tanken mussten, hatten Sie vielleicht auch den Gedanken, der uns in diesen Tagen wirklich oft auf unserem Studio-Handy erreicht. Die Nummer gibt's unter bayern1.de.
1: Servus, hier ist der Johannes aus dem Landkreis Regensburg. Ich war gerade beim Tanken, gezahlt habe ich sehr viel. Gibt es da eigentlich schon Pläne für einen neuen Tankrabatt?
0: Also das nur eine Nachricht von vielen mit der Frage nach eben einem neuen Tankrabatt, weil die Preise mittlerweile ja wieder so rund um 2,20 Euro. Und wenn man dann auf Auto oder LKW angewiesen ist, wenn man kein Elektrogefährt hat, geht das massiv ins Geld, privat und natürlich auch bei den Firmen. Also fragen wir schnell nach bei Jasper Ruppert, Reporter in unserem Hauptstadtstudio in Berlin. Wie schaut's denn aus? Wird es eine zweite Runde bei diesem Tankrabatt geben?
2: Nee, das wahrscheinlich nicht. Das haben führende Politiker der Regierung

0: gesprochen. Da gibt es eine Spritpreisdeckelung. Wie läuft das genau?
1: In Luxemburg ist es so, dass das Wirtschaftsministerium regelmäßig einen Preisdeckel bestimmt, der dann landesweit gilt. Und die Tankstellen können den Sprit billiger machen als diese Grenze, aber eben nicht darüber hinausgehen. Es gibt aber auch die, die davor warnen und sagen, dass Luxemburg nicht mit Deutschland vergleichbar sei. Ein kleines Land, niedrige Steuern, viel Tanktourismus oder sogar, dass es dadurch Versorgungsengpässe geben könnte, weil die Konzerne wegen der Regel ihre Tankstellen dicht machen könnten. Es gibt natürlich noch weitere Ideen, wie man das Thema hohe Spritpreise angehen könnte. Pendlerpauschale erhöhen, Kfz-Steuer senken, das Angebot von Bussen und Bahnen ausbauen. Das sind aber alles Maßnahmen, die eher mittel- oder langfristig wirken und damit nicht sofort den Leuten helfen, die aufs Auto angewiesen sind. Und das Problem bleibt natürlich auch, fast alle Maßnahmen sind teuer und Geld ist ja bekanntlich ein Problem dieser Regierung.
0: Sagt Jasper Ruppert, Reporter in unserem Hauptstadtstudio in Berlin, zu einer Hörerfrage, die ganz viel gestellt wurde. Die Antwort, auch wenn sie nicht so zufriedenstellend ist, haben wir gerade eben gehört. Zweite Runde beim Tankrabatt. Im Moment sieht's leider nicht danach aus. 6:14 Uhr ist es an diesem Montagmorgen hier auf Bayern 1.

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1: Schönen guten Morgen, 6.22 Uhr auf Bayern 1. Heute werden in vielen Firmen bei uns in Bayern kleine Pokale überreicht. Oder es gibt zumindest ein wenig Applaus. Und zwar für die, die das WM-Tippspiel in der Firma gewonnen haben oder auch im Verein, im Freundeskreis, in der Familie. Es haben ja Millionen in den vergangenen Wochen Spiele wie Haiti gegen Schottland getippt oder Ghana gegen Panama. Und seit gestern klar ist, Spanien ist Weltmeister, sind die Tippspiele natürlich beendet. Wir von Bayern 1 hatten auch eines und gewonnen hat ein Mann. Nein, der arbeitet nicht bei uns in der Sportredaktion. Es ist ein Mann, ohne den wären bei uns im BR viele Menschen sehr, sehr hungrig, nämlich unser Kantinenchef Sven Meusel. Sven, Respekt, guten Morgen.
2: Morgen, Markus.
1: Herzlichen Glückwunsch.
2: Vielen Dank.
1: Wir feiern dich heute stellvertretend für alle Menschen in Bayern, die ein Tippspiel gewonnen haben.
2: Alles klar.
1: Es heißt ja immer, die mit der wenigsten Ahnung.
2: Ganz genau so ist es.
1: Wobei, wir kennen uns schon sehr lange. Also ich weiß, du hast Ahnung von Fußball, ja. Auch wenn du Schweizer bist.
2: Das geballte schweizerische Fußballwissen ist das.
1: Oder ist es, weil ihr immer so neutral seid und du deswegen einen neutralen Blick auf die Dinge hast?
2: Ist ein Gesamtpaket, ja.
1: Magst du mal deinen Trick verraten?
2: Ja, ich glaube, so wie viele andere auch, frage ich zwischendrin mal die KI, was sie so tippen
1: würde. Ach echt?
2: Ja, das glaube, da fragen viele nach bei der KI. Da tippst du halt ein, was würdest du tippen? Prozente werden da angegeben mit Wettquoten etc. Und dann ziehst du da halt deine Schlüsse raus, also zumindest ich, und hat gut hingehauen.
1: Gibt es jetzt heute in der Kantine für alle Essen umsonst oder?
2: Nein.
1: Schade. Ich dachte, wenn wir dich hier einladen, können wir das zumindest rausleiern.
2: Kommt auf die Gage drauf an.
1: Falls Sie sich übrigens fragen, warum ich meinen Platz nicht verrate beim Tippspiel, ich habe gar nicht erst mitgemacht, weil ich tippe so schlecht. Du weißt es, ich habe keinerlei Chancen.
2: Dafür spielst du gut Fußball.
1: So, besser kann es nicht mehr werden. Sven, herzlichen Glückwunsch nochmal. Danke dir.
2: Vielen Dank. Servus, Markus.
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4: Und damit ist es 6.30 Uhr, halb sieben. Eine Halbzeitshow wie beim Super Bowl hat es gestern ja im WM-Finale gegeben. Vielleicht haben Sie es gesehen, den einen ist es zu viel Show und Spektakel. Die anderen sagen, ja gut, auch beim Fußball muss man ein wenig mit der Zeit gehen. Wieder andere haben sich gefreut, dass sie hier Madonna live aufgetreten ist. Music. Performed by Madonna. Christoph Wess in den Bayern 1 Nachrichten, aber sie war nicht alleine.
5: Sie war nicht allein, sie ist mit Ronaldo und Ronaldinho durch die Katakomben ins Stadion gefahren und danach sind dann noch weitere Superstars aufgetreten. Co-Gastgeber Kanada war mit Justin Bieber vertreten, Asien durch die südkoreanische Band BTS und am Schluss sind dann noch Miss Piggy und Kermit der Frosch mit Coldplay und einem Grundschulchor aus New York aufgetreten. Ja, und nach der Show haben dann auch die Spanier aufgedreht. Sie haben Argentinien in der Verlängerung mit 1-0 geschlagen und sind jetzt Weltmeister. Schauen wir auf die weiteren Themen. In Peru sind bei einem Erdbeben 5 Menschen ums Leben gekommen. Es gibt mindestens 21 Verletzte. Das Beben war mit einer Stärke von 5,5 deutlich schwächer als die beiden Beben zuletzt in Venezuela. Und zu teuer. Das ist der Grund, warum sich viele Autofahrer immer noch gegen ein Elektroauto entscheiden. Eine neue Studie belegt nun aber, dass die Preise in den vergangenen Jahren um 18% gesunken sind, während Verbrenner um 2% teurer geworden sind. Die Studie geht davon aus, dass Stromer in 4 Jahren genauso viel kosten wie Verbrenner. Jetzt die Nachrichten aus dem Freistaat, aus unseren BR-Studios in ganz Bayern. 6.31 Uhr.
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7: Mit Karin Göckel, guten Morgen. In Nürnberg ist gestern die Mitarbeiterin einer Spielothek getötet worden. Der mutmaßliche Täter soll sie am Vormittag im Streit mit einem spitzen Gegenstand schwer verletzt haben. Wie die Polizei berichtet, starb die 35-jährige Bulgarin trotz sofortiger Wiederbelebungsversuche noch am Tatort. In der Nähe der Spielhalle nahe dem Hauptbahnhof nahmen Beamte einen 45-jährigen Iraner fest. Er hatte laut Polizei ein Messer bei sich. Die Staatsanwaltschaft Nürnberg-Fürth hat Haftantrag gestellt. Ein Motorradfahrer ist nach einem Sturz in der Nähe der Burg Feuerstein Richtung Ebermannstadt am Wochenende lebensgefährlich verletzt worden. Nach aktuellen Ermittlungen der Polizei fuhr er am Samstag zu schnell, stürzte und durchschlug die Schutzplanke.
8: Zwei Bekannte des 27-Jährigen beobachteten den Unfall aus nächster Nähe. Sie standen laut Polizei hinter der Schutzplanke, weil sie Bilder von der Fahrt machen wollten. Der 27-Jährige wurde lebensgefährlich verletzt ins Krankenhaus transportiert. Gegen den 27-Jährigen wird nun wegen verbotenem Kraftfahrzeugrennen ermittelt, da er, so die Polizei wörtlich, nach Sachlage grob verkehrswidrig zur Erzielung höchstmöglicher Geschwindigkeit unterwegs war. Aus dem BR-Studio Nürnberg, Anja Bühling, Bayern 1.
7: Premiere heute in Bayreuth. Hier findet erstmals das Planet Earth Filmfest statt. Bis Mittwoch soll es Film, Musik und Kreativen aus aller Welt eine Plattform bieten, heißt es in einer Mitteilung der Veranstalter Filmpartner 24 Studio Berlin. Zu sehen sind Spiel-, Kurz- und Dokumentarfilme sowie Musikvideos, die durch eine Fachjury ausgezeichnet werden. Auch Gesprächsrunden mit Filmemachern sind geplant. Los geht's heute Abend um 18 Uhr im Reichshof in Bayreuth. Und jetzt kompakt und zuverlässig das Wetter in Mittel- und Oberfranken. Heute erst sonnig, später ziehen ein paar kompakte Quellwolken auf und es wird recht windig. In Oberfranken ein paar Tropfen am Nachmittag bei 18 bis 23 Grad maximal.
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4: So, vielen Dank an die Kolleginnen und Kollegen in den Regionalstudios. Falls Sie sich in Oberbayern gerade gewundert haben, warum hören wir denn die Regionalnachrichten für Schwaben-Allgäu? Das hatte technische Gründe, wir arbeiten aber dran. Jetzt für ganz Bayern, Verkehrsservice mit Regina Weiner.
9: Ja, schönen guten Morgen. Wir haben im Moment nur eine Meldung von der A73 Nürnberg Richtung Feucht. Da ist die Ausfahrt Nürnberg-Münchner Straße gesperrt. Ein Unfall mit 3 Fahrzeugen ist dort passiert, aber noch kein großer Zeitverlust in diesem Bereich. Ansonsten schaut es noch recht entspannt aus. Ihnen allen eine gute Fahrt.
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4: Alles dabei, was Sie brauchen in der nächsten Viertelstunde. Power mit den Pointer Sisters. I'm so excited. Dann gibt's Kult aus den 90ern. Mit den Red Hot Chili Peppers. Under the Bridge. Läuft gleich. Nach 80er Rock mit Melissa Etheridge.
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0: 1 spielt die Red Hot Chili Peppers und Under the Bridge. 6.44 Uhr ist es und kaum ist Montag, steigt schon wieder die Vorfreude aufs Wochenende.
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0: Elvis. Don't be cruel, 9:09 ist es. Und wir haben sie es gestern gemacht mit den Kindern, mit den Enkeln beim Finale. Anschauen oder Bett? Unser Junior durfte gucken, hat sogar bis zum Ende durchgehalten. Und ich schicke mal schnell einen guten Morgen an den Frühstückstisch daheim.
1: Guten Morgen.
0: Na, noch nicht ganz fit?
1: Ja, war ein bisschen spät, aber gut, dass ich es anschauen durfte.
0: Na klar, ist ja auch nur alle 4 Jahre, ne? Und in 4 Jahren dann hoffentlich mal wieder mit Deutschland im Finale.
1: Du bist ja ein Optimist.
0: Ja, hilft ja nichts.
1: So, ich muss jetzt meine Schulsachen packen.
0: Okay.
1: Und du hau mal was Entspanntes rein für die, die auch noch müde sind.
0: Na, das kriegen wir hin.
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0: Quasi unsere musikalische Tagesempfehlung jeden Morgen. Heute eine Indie-Pop-Band aus Los Angeles. Wir heißen Family of the Year und vielleicht klingelt es da schon beim einen oder der anderen, denn die hatten im Sommer 2013 einen riesigen Hit. Ganz entspannter Gitarrensound für den Montagsstart in Bayern mit Family of the Year und Hero.

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11: Um 7 mit Christoph Wöss. Schönen guten Morgen.
12: Wir werden schon, pero muy agradecida con la selección argentina y con Messi, pero estamos muy agradecidos.
11: Ich muss weinen, aber ich bin auch dankbar dafür, dass uns Messi ins Finale gebracht hat, sagt Lucia heute Nacht auf den Straßen von Buenos Aires. Argentinien hat es nicht geschafft, den WM-Titel zu verteidigen. In der Verlängerung haben die Spanier den 1:0 Siegtreffer erzielt. Und zwar verdient, wie Hendrik Lückhoff aus unserem WM-Team findet.
13: Spanien war von Anfang an das bessere Team, nutzte aber seine zahlreichen Chancen nicht. In die Verlängerung ging Argentinien in Unterzahl, weil Enzo Fernandes die gelb-rote Karte sah. Ferran Torres traf in der 106. Minute zum erlösenden und siegbringenden 1:0. In der Halbzeitpause hatte es eine Musikshow gegeben, unter anderem mit Madonna, Shakira, BTS, Justin Bieber und Coldplay. 11 Minuten dauerte die Show, die Halbzeitpause war deswegen über 25 Minuten lang.
11: Wer wird Nachfolger von Unionsfraktionschef Spahn? Darüber berät heute Vormittag das CDU-Präsidium. Im Gespräch ist Thorsten Frey. Weil der aktuell Kanzleramtschef ist, könnte es eine Kabinettsumbildung geben. Spahn ist mit seinem Mann Vater geworden, mit Hilfe einer Leihmutter in den USA. In Deutschland ist es verboten und Spahn war immer für ein Verbot. Der Countdown läuft, wenn Sie verpflichtet sind, eine Steuererklärung zu machen, und zwar ohne Steuerberater oder Lohnsteuerhilfeverein. Dann haben Sie nur noch bis Ende nächster Woche Zeit, bis zum 31. Juli nämlich. Und genau zu dieser Frist hat uns auf bayern1.de diese Sprachnachricht erreicht.
14: Ich bin der Jörg aus München und wollte mal fragen, wie das eigentlich ist mit der Steuererklärung, wenn man sie zu spät abgegeben hat. Wann die Strafgebühr anfällt und ob die Gebühr aufgelistet ist oder die dort irgendwie gleich abgezogen wird. Das würde mich mal interessieren.
11: Aus aktuellem Anlass haben wir nachgefragt, und zwar bei Paul König. Er ist der Präsident des Bayerischen Landesamts für Steuern.
15: Das Finanzamt hat da ein Ermessen, beispielsweise ob man in der Vergangenheit schon öfter seine Steuererklärung verspätet abgegeben hat oder ob es einen glaubhaften Grund gibt, warum man nicht in der Lage ist, das abzugeben. Kommt es jetzt tatsächlich zur Festsetzung eines Verspätungszuschlags, so wie das unser Hörer Jörg aus München befürchtet, dann hängt die Höhe einmal von der Dauer der Verspätung sowie der Frage, wie viel Steuern man eigentlich zahlen muss, ab. Für jedes Monat fallen mindestens 25 Euro an. Dieser Verspätungszuschlag wird dann automatisch entweder einen Erstattungsbeitrag reduzieren oder, sollte man nachzahlen müssen, wird sich die Steuerforderung um den Betrag erhöhen.
11: Sagt der Chef des Bayerischen Landesamts für Steuern. Übrigens, wenn Sie jetzt schon wissen, dass Sie es nicht rechtzeitig schaffen, dann können Sie beim Finanzamt auch eine Fristverlängerung beantragen. Die Sommerferien rücken näher und damit Kinder die Ferien im Wasser unbeschwert genießen können, startet der Kreis Augsburg auch heuer wieder seine Schulschwimmwoche. Von heute an lernen Schüler in 10 Bädern die wichtigsten Grundlagen. Vom sicheren Schwimmen übers Gefahrenerkennen bis hin zum richtigen Handeln im Notfall. 7.03 Uhr.
16: Ja, jetzt ist nur noch die Frage, ob es Badewetter gibt. Anna Hofmann ist bei uns. Ja, heute Nachmittag in der Sonne fühlt sich's dann schon recht warm an. Insgesamt haben wir aber schon frische Nordseeluft bei uns. Heute früh darf es ruhig noch ein Jäckchen sein. Wir haben zum Teil noch einstellige Temperaturen. In Velden in Mittelfranken zum Beispiel aktuell nur 8 Grad. Fast wolkenloser Himmel. In Bernbeuren in Oberbayern, da ist es stark bewölkt bei 11 Grad. Maximal 18 Grad werden es dann heute Richtung Frankenwald bis 26 Grad in Regensburg. Und die Sonne scheint heute immer wieder auch länger. Einige Wolken sind auch mit am Himmel. Im nördlichen Franken könnte es ganz kurz mal regnen. Morgen ähnliche Höchstwerte, 19 bis 25 Grad wieder nach einer sehr frischen Nacht. Also der Vormittag ist schon noch kühl. Morgen gibt es im Laufe des Tages ein bisschen mehr Wolken als heute. Und was Sie jetzt die ganze Woche merken werden, der Wind, der frischt tagsüber auch immer wieder etwas auf.
17: Damit sind wir auf den Straßen der Bayern 1 Verkehrsservice an diesem Montag mit Regina Wallner.
18: Ja, schönen guten Morgen. Berufsverkehr staut sich auf der A94 Passau Richtung München. Deshalb brauchen Sie genau 12 Minuten länger zwischen Paschstetten und Markt Schwaben. Und A99 Westumfahrung München Richtung Nürnberg. Auch da dauert es länger zwischen Lochhausen und Ludwigsfeld. Momentan 10 Minuten. Kommen Sie alle gut an.
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17: Guten Morgen und buongiorno. Habe ich das gut ausgesprochen? Hanna spricht ja perfekt Italienisch.
16: Perfekt hast du es ausgesprochen.
17: Wie schaut's aus mit Cose della Vita?
16: Ja.
17: Ist noch Luft nach oben. Sag du mal.
16: Nein, Cose della Vita.
17: Cose della Vita, sì. Gleich kommt der, der es richtig perfekt kann. Eros Ramazzotti nach Visage und Fade to Grey.
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0: Eros Ramazzotti und die nächsten Kulthits warten schon hier auf Bayern 1. Katharine von Steinwolke und Take a Chance von Me von ABBA. 7.12 Uhr ist es. So, was googelt Deutschland heute? Wir checken ja jeden Morgen, welche Namen, Themen, Schlagzeilen in den Suchmaschinen weit vorne liegen. Und heute ist das Hanna Hofmann aus dem Morgenteam.
1: Ich schätze mal das WM-Finale, dass die Spanier gegen Argentinien gewonnen haben.
0: So schaut's aus. Ja. Ich muss ja ganz ehrlich sagen, ich bin froh, dass diese Weltmeisterschaft endlich vorbei ist.
1: Was, du?
0: Ich, echt? Ja.
1: Du bist doch so ein großer Fußballfan. Für dich könnte doch das ganze Jahr WM sein, gefühlt.
0: Das, ja, prinzipiell stimmt das. Also ich meine, am Fußball liegt es auch nicht. Also ich habe mir noch zig Spiele angeschaut, in denen die Kapverden begeistern oder jetzt hier so ein 6-4 zwischen England und Frankreich. Also,
1: woran lag es dann? Weil Deutschland so früh raus war?
0: Nein, Ich bin froh, dass diese WM vorbei ist, weil es gab so viele Dinge drumherum, die mich einfach aufgeregt haben.
1: Nämlich?
0: Also, wo soll ich anfangen? Ein FIFA-Präsident, der sich vor Donald Trump in den Staub wirft, jetzt schon vor der WM mit diesem komischen FIFA-Friedenspreis, den sie da gewonnen haben, dann diese rote Karte für den amerikanischen Spieler, die auf einmal zurückgegeben worden ist.
1: Das stimmt, ja. Und apropos Trump übrigens, hast du es mitgekriegt? Der wollte ja gestern unbedingt mit aufs Siegerfoto von Spanien. Der ist ja quasi gar nicht mehr runter von der Bühne.
0: Da war ich dann schon im Bett. Ich habe es heute Morgen, habe ich es gesehen. Dann Hydration Breaks, diese Trinkpause. Also ich hoffe, die wird es in Zukunft nur noch geben.

0: Frauen-WM nächstes Jahr oder dann bei der EM 2028 in England, Wales, Irland und Schottland, dass es dann besser wird.
1: Glaubst.
0: Ich hoffe also, es, habe ich gesagt.
1: Ich würde ja nicht die Hoffnung nehmen, aber...
0: Psst, jetzt. Ich freue mich drauf, dass in dieser Woche die Regionalliga Bayern wieder startet. Das ist mal echter Fußball, ohne Show. Das gucke ich mir an.
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0: 7:14 Uhr ist es.

0: Also ich glaube, wenn du in den 80ern Katharina geheißen hast, dann hat man dir diesen Song sehr oft vorgesungen. 80er Rock aus Deutschland. Riesenhit damals von Steinwolke bis heute überragend. Sieht, glaube ich, auch Detlef aus Würzburg so, der uns folgende Sprachnachricht geschickt hat. Nummer gibt's unter bayern1.de.
1: Ich wollte mich einfach mal bedanken. Ich höre Bayern 1, seit ich 15 bin.
0: Wow.
1: Bin jetzt ein bisschen über 50. 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
0: Wow, danke.
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5: Und damit um 7.30 Uhr zu den Infos. Spanien beendet Messis Weltmeisterschafts-Ära. Das titelt die spanische Zeitung El Mundo heute. Die Spanier sind Weltmeister. Der Jubel bei den Fans im Stadion in New York gegen Mitternacht war riesig.
6: España entera se va de borrachera. España entera se va de borrachera.
7: Das war unfassbar. Einfach unglaublich. Es ist der beste Tag meines Lebens. Ich nenne mein Kind vielleicht Ferran.
5: Ferran will diese Spanierin ihr Kind nennen, nach Ferran Torres, der Siegtorschütze. Christopher ist in den Nachrichten. Ja, er hat das Entscheidende gemacht.
8: Ja, und zwar erst in der 106. Minute, also in der Verlängerung. Und damit sind die Spanier jetzt also nicht nur Europa, sondern auch Weltmeister. Spannend war es übrigens auch nach dem Abpfiff noch. Als Donald Trump Kapitän Rodri den Pokal überreicht hat, ist der US-Präsident im Stadion in New York ausgebuht worden. Was macht jenseits vom Sport Schlagzeilen? Der Rücktritt von Jens Spahn. Der Unionsfraktionschef hat ja am Samstag die Konsequenz draus gezogen, dass er mit Hilfe einer Leihmutter in den USA Vater geworden ist, was bei uns in Deutschland verboten ist. Über seine Nachfolge berät heute Vormittag das CDU-Präsidium. Und über teure Mieten berichten wir oft hier auf Bayern 1. Jetzt gibt's eine neue Statistik, und zwar vom Institut der Deutschen Wirtschaft. Wohnungen, die neu vermietet werden, haben im Frühling 4% mehr gekostet als im Frühling vorigen Jahres. Und damit sind die Mieten wesentlich mehr gestiegen als die allgemeine Inflationsrate. Die liegt nämlich bei 2,6%. Jetzt die Nachrichten aus dem Freistaat, aus unseren BR-Studios in ganz Bayern. 7.31 Uhr.
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9: Mit Karin Göckel, guten Morgen. In Nürnberg ist gestern die Mitarbeiterin einer Spielothek getötet worden. In der Nähe der Spielhalle nahm die Polizei einen 45-jährigen Mann fest. Die Staatsanwaltschaft Nürnberg-Fürth hat Haftantrag gestellt. Die Hintergründe sind noch unklar.
10: Gegen 11.15 Uhr war bei der Polizei ein Notruf wegen eines Streits in der Spielothek in der Nähe des Nürnberger Hauptbahnhofs eingegangen. Wie ein Polizeisprecher auf BR-Anfrage mitteilte, trafen die Beamten vor der Spielothek auf einen 45-Jährigen, der einen spitzen Gegenstand in der Hand hielt. Der Mann iranischer Herkunft musste von den Polizisten überwältigt werden, da er gegen die Festnahme Widerstand leistete. Im Inneren der Spielothek lag die schwer verletzte Angestellte. Sie soll der Gast mit dem spitzen Gegenstand angegriffen und schwer verletzt haben. Ein Notarzt versuchte, das Leben der Frau zu retten. Sie starb jedoch an ihren Verletzungen. Aus dem BR-Studio Nürnberg, Anja Bühling, Bayern 1.
9: Nach dem Brand in einem Mehrfamilienhaus in Winkelheid im Nürnberger Land am Freitag schätzt die Polizei den Sachschaden auf rund 1 Million Euro. Das Feuer wurde vermutlich durch einen Blitz entfacht. Dem schnellen Eingreifen eines Nachbarn ist es zu verdanken, dass niemand verletzt wurde. Er hatte Donner und Blitz wahrgenommen und beim Blick aus dem Fenster bemerkt, dass Rauch aus dem Dachstuhl des Hauses aufstieg. Daraufhin holte er die Nachbarn sicher aus dem Haus, während seine Frau die Feuerwehr rief. Und Premiere heute in Bayreuth. Hier findet erstmals das Planet Earth Filmfest statt. Bis Mittwoch soll es Film, Musik und Kreativen aus aller Welt eine Plattform bieten, heißt es in einer Mitteilung der Veranstalter Filmpartner 24 Studio Berlin. Los geht's heute Abend um 18 Uhr im Reichshof in Bayreuth. Und jetzt kompakt und zuverlässig das Wetter in Mittel- und Oberfranken. Erst sonnig heute, später ziehen ein paar kompakte Quellwolken auf und es wird recht windig. In Oberfranken ein paar Tropfen am Nachmittag bei 18 bis 23 Grad heute maximal. Und zur Stunde in Scheßlitz leicht bewölkt 11 Grad.
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5: Und die Straßenlage um kurz nach halb acht hat Regina Weiler.
11: Schönen guten Morgen. Etwas länger brauchen Sie heute früh auf der A3 Passau Richtung Nürnberg. Es staut sich zwischen Hengersberg und dem Kreuz Deggendorf. Fahren Sie aufmerksam bitte auf der A3 Frankfurt in Richtung Würzburg. Ein Unfall zwischen Würzburg-Kist und Würzburg-Heidingsfeld, aber momentan noch kein längerer Stau in diesem Bereich. A92 Deggendorf Richtung München. Ein Unfall auf der rechten Spur zwischen Landau und Pilsting-Großkölnbach. A99, das ist die Westumfahrung München Richtung Nürnberg. 6 Kilometer stockender Verkehr zwischen Germering Nord und Ludwigsfeld. Zeitverlust ganz genau eine Viertelstunde. Und die B2 Nürnberg-Bayreuth. Die ist in Höhe Fort in beiden Richtungen gesperrt. Dort brennt ein leerstehendes Gebäude. Das hat mir gerade noch mal die Polizei vor Ort bestätigt.
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5: Der Montags-Markus. Schönen guten Morgen. Montag, 20. Juli. Ich sag mal so, 3,5 Stunden Schlaf nach einem WM-Finale sind ein Weng-Weng, wie mein Frank sagt. Ja. Ein bisschen wenig. Aber gut, dann müssen wir heute gemeinsam durch. Und beim Wachwerden helfen wir uns gleich. Walk the Moon. Shut up and dance. Außerdem Jennifer Rush. Die 80er mit Ring of Ice. Und davor 5,5 Minuten Musikgeschichte aus den 90ern mit Meat Loaf auf Bayern 1.

0: The Ring of Ice. Jennifer Rush um 16 vor 8. Wenn es brennt, wenn es einen Unfall gibt, wenn der Keller vollgelaufen ist, bekommen wir ja zum Glück Hilfe von der Feuerwehr in Bayern. Und damit die in Zukunft auch weiterhin viel Nachwuchs hat, gibt's schöne Ideen wie diese.
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0: Jeden Morgen bei uns. Heute sind wir mit Helm, Schlauch und viel Begeisterung bei den Löschpanthern. Das ist die neu gegründete Kinderfeuerwehr in Pfarrkirchen, Niederbayern. So Kinderfeuerwehren gibt es mittlerweile über 1600 in Bayern für alle zwischen 6 und 11. Die kleine Hanna hat da zum Beispiel schon die 5 W-Fragen für den Notruf gelernt.
2: Wo es ist passiert? Was ist passiert? Wie viele Personen sind verletzt? Wer? Und warten.
0: Genau, warten, falls es Rückfragen gibt. Einmal im Monat ist Übung bei den Löschpanthern. Immer spielerisch, immer mit ganz viel Spaß, um eben die Kinder ans Ehrenamt ranzuführen und ihnen eine sinnvolle Freizeitgestaltung zu bieten.
3: Die Kinderfeuerwehr soll in erster Linie Begeisterung wecken, die Gemeinschaft fördern. Die lernen eben bei uns unsere Feuerwehr kennen. Was macht die Feuerwehr? Welche Fahrzeuge und Geräte gibt es? Wie setzt man Notruf ab? Wie verhält man sich bei Feuer oder auch bei Rauch? Das alles verpacken wir dann in spielerische Übungen, bei denen dann eine Bewegung und Teamarbeit ganz ein wichtiger Faktor sind.
0: Sagt der Jugendwart Alexander Ender. Die Hoffnung ist natürlich, dass die Kinder dann ab 12 zur Jugendfeuerwehr gehen und aus ihnen später dann aktive Frauen und Männer werden, die bei den Einsätzen mit dabei sind. Bei den anderen Kinderfeuerwehren in Bayern klappt das schon ganz gut. Bei der neu gegründeten in Pfarrkirchen Niederbayern sicherlich auch.
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0: Klassiker von Pat Benatar, Love is a Battlefield. Montagmorgen, kurz vor 8 auf Bayern 1. Und auch in dieser Woche gibt's jeden Morgen um diese Uhrzeit die erste Videokonferenz des Tages.
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0: Ja, unsere drei aus der Staatskanzlei stehen mir auch heute Rede und Antwort, wenn sie hier auf meinem Bildschirm erscheinen. Da sind sie, unsere Herren Söder, Aiwanger und Stoiber.
3: Ich trage heute keine langen Unterhosen. Der Edmund holt kalte Progression.
4: Jetzt fehlt bloß nur der Spahn.
0: Nein. Sie drei reichen mir vollkommen hier in der Videokonferenz. Meine Herren, es ist ja Sommerzeit. Sommerzeit ist Urlaubszeit und das heißt, viele Paare haben ein bisschen mehr Zeit füreinander. Deswegen meine Frage heute, was glauben Sie denn, was ist wichtig, damit diese gemeinsame Zeit für Paare harmonisch und auch erholsam wird?
3: Lieber Herr Morgendings, das Geheimnis ist die Höhe der Augen. Ich meine die Augenhöhe, weil auf der sollte man sich ja bewegen, wenn man sich begegnet.
4: Edmund, alte Eckbank, du klingst ja wie ein Eheberater im zweiten Lehrjahr.
3: Jetzt hör doch einmal auf mit deinem Schmarrn und lass den Edmund ausreden. Edmund, wie hoch genau müssen die Augen dann sein? Oh, reingefallen. Ich habe einen Spaß gemacht. Ich bin zwar nicht verheiratet, aber ich weiß doch ganz genau, um was es geht. Nehmen wir einmal an. Also bloß einmal angenommen, reine Theorie, Hypothese praktisch.
4: Was denn jetzt?
3: Also gehen wir mal davon aus, ich und die Heidi Klum sind verheiratet. Den Scherz habe ich jetzt aber verstanden. Sehr gut.
4: Edmund, ich glaube, das war keiner.
3: Natürlich nicht. Auf jeden Fall müsste ich ihr, damit sie auf dem Hof bleibt, jeden Tag ein Kompliment machen. Und wenn mir keins einfällt, ein Gedicht aufsagen. Zum Beispiel, wär ich eine Rübe und such dich nach dem schönsten Platz. Du wärst mein Acker, du allertollster Schatz. Und du bist ja sicher, das ist ein Auf-dem-Hof-bleibe-Gedicht. Absolut. Ich muss vielleicht noch an meiner Mimik arbeiten. Aber das funktioniert.
4: Liebe Hörerinnen und Hörer, ich muss mich für unseren Hupsi entschuldigen. Das müssen die Hormone im Rettich sein. Also, Beziehung ist ja vom Prinzip her nichts anderes wie Koalition. Man braucht sich. Es ist eine Mischung aus Handwerk und Intuition. Verlässlichkeit, Vertrauen, Hingabe und Aufopferung.
3: Also, wenn ich eine Frau wäre, ich wüsste jetzt nicht, soll ich dich heiraten oder wählen? Weil das ja klar ist. Also, lieber Herr Morgendings, wenn Sie uns wieder auf dem Monitor vierteln wollen, fangen Sie Ihre Maus und klingen Sie durch die Kamera. Sie wissen ja, wo unser Bildschirm wohnt.
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7: Um 8 mit Christoph Oess. Schönen guten Morgen.
8: Lamin Yamal, arrancando Lamin, toca atrás, va al centro, Nico, de cabeza, ahí está.
7: Ja, so klang es gestern Abend im spanischen Radio, als Ferran Torres in der Verlängerung des WM-Finales gegen Argentinien die Spanier zum Titel geschossen hat. Tränen bei Lionel Messi, Erleichterung bei den Spaniern. Und Diskussionen bei Fußballfans in aller Welt. War das jetzt zu viel amerikanische Show oder muss der Fußball halt mit der Zeit gehen? Anne Schneider ist unsere Korrespondentin in den USA. Ist der Fußball da gestern nicht ein bisschen zur Nebensache geraten?
9: Naja, sagen wir mal so, der Fußball musste sich seinen Platz im Programm durchaus verdienen, vor allem in der Halbzeitpause. Da gab es ja zum ersten Mal überhaupt eine Halftime-Show bei einem WM-Finale. Madonna war dabei, BTS auch, Justin Bieber hat Gitarre gespielt, Shakira den offiziellen WM-Song gesungen und Coldplay das Ganze mit Kinderchor und Feuerwerk beendet. Dazwischen haben die Muppets gemeinsam mit einem Orchester Seven Nation Army gespielt. Es gab Momente, da wirkte das Finale eher wie ein Musikfestival mit angeschlossenem Fußballspiel, aber auch die norwegischen Fans haben noch einmal einen kurzen Moment bekommen mit ihrem Ruh, Ruh, Ruh. Das wurde nämlich auch gezeigt.
7: Arne Schneider über die Halbzeitshow. Doppelmoral. Dieser Vorwurf ist Jens Spahn zum Verhängnis geworden. Nach dem Rücktritt des Unionsfraktionschefs berät nun das CDU-Präsidium über den Nachfolger, und zwar heute Vormittag schon. Als aussichtsreicher Kandidat gilt Kanzleramtschef Frei. Spahn und sein Mann sind Väter geworden, mit Hilfe einer Leihmutter aus den USA. Der CDU-Politiker hatte sich bei Abstimmungen seiner Partei immer gegen Leihmutterschaft ausgesprochen. Ein ärztliches Attest ab dem ersten Krankheitstag. Damit will die Koalition dazu beitragen, dass die Zahl der Fehltage in unseren Unternehmen sinkt. Insofern ist interessant, was die drittgrößte Krankenkasse in Deutschland heute mitteilt, die DAK. Demnach ist die Zahl der Fehltage im ersten Halbjahr nämlich leicht zurückgegangen, von 9,9 auf 9,6.
10: Angestiegen sind dabei die Ausfälle bei psychischen Erkrankungen wie Depressionen. Am häufigsten haben sich Arbeitnehmer allerdings bei Atemwegserkrankungen wie Erkältungen und Grippe krank gemeldet. Damals waren die Fehltage wegen einer Erkältungswelle Anfang des Jahres deutlich hochgegangen. Außerdem zeigt die Auswertung der DAK Gesundheit, dass jüngere Beschäftigte sich seltener krank melden als ältere Kollegen.
7: Franziska Kulczycki aus dem Bayern 1 Team hat berichtet. Jubel in Raubling im Kreis Rosenheim. Am Sitz des Radrennstalls Red Bull Bora Hansgrohe freut man sich über den ersten Etappensieg bei der Tour de France seit knapp 3 Jahren. Der Belgier Remco Evenepoel hat die schwierige Etappe in den französischen Alpen gewonnen. Das gelbe Trikot trägt weiter Tadej Pogacar aus Slowenien. Überschattet war die gestrige Etappe vom Sturz von Jonas Vingegaard. Der Däne hatte sich das Schlüsselbein gebrochen und jetzt muss er die Tour aufgeben. 8:03 Uhr.
11: Und damit sind wir kompakt und zuverlässig beim Bayern 1 Wetter mit Hanna Hoffmann.
12: Ja, schönen guten Morgen. Wir starten in eine nicht so heiße Woche. In der Früh ist es oft noch frisch, so wie heute. Aktuell haben wir 10 Grad in Schondra in Unterfranken und 11 Grad in Münsterhausen in Schwaben. Am Nachmittag geht's hoch auf 18 Grad im Landkreis Hof und bis auf 26 Grad in Regensburg. Der Wind, der frischt auch ein bisschen auf und der bleibt uns auch in den nächsten Tagen erhalten. Und ja, jetzt am Wochenende haben ja fast alle mehr oder weniger Regen abbekommen. Diese Woche bleiben die Regenmengen überschaubar. Heute kann es im nördlichen Franken mal ein paar Tropfen geben. Ansonsten haben wir eine Mischung aus Sonne und mal mehr, mal weniger Wolken. Morgen ist es zwischendurch ein bisschen bewölkter als heute, dann bei maximal 19 bis 25 Grad.
11: Sehr angenehme Temperaturen, finde ich. Mhm. Aber ist nur meine Meinung. Jetzt der Verkehrsservice mit Regina Wallner.
13: Schönen guten Morgen. Sie brauchen heute früh länger in Niederbayern auf der A3 Passau Richtung Nürnberg. Es staut sich zwischen Hengersberg und dem Kreuz Deggendorf. 40 Minuten mehr Zeit einplanen müssen Sie bitte auf der A3 Frankfurt Richtung Würzburg. Grund sind Bergungsarbeiten zwischen Helmstadt und Würzburg-Heidingsfeld. A7 Würzburg Richtung Ulm. 20 Minuten länger brauchen Sie zwischen Allenoberkochen und Heidenheim. Die A9 Nürnberg Richtung München. 5 Kilometer Stau zwischen dem Dreikolle und Allershausen, kostet Sie eine Viertelstunde mehr Zeit. Fahren Sie bitte vorsichtig auf der A92 Deggendorf Richtung München. Ein Unfall ist passiert zwischen Landau und Pölzding-Großköllenbach. Die A99 Westumfahrung München Richtung Nürnberg, 7 Kilometer stockend, zwischen Lochhausen und dem Dreieck Feldmoching. In Richtung Lindau auf der Westumfahrung brauchen Sie eine Viertelstunde länger zwischen Ludwigsfeld und Germering Nord. Komplett gesperrt ist die B2 Nürnberg-Bayreuth und zwar in Höhe Fort. Dort brennt ein leerstehendes Gebäude und wird aktuell gelöscht. Und noch eine Meldung aus München vom Mittleren Ring. Es wird an einigen Stellen gebaut, deshalb dauert es länger. Heute zwischen der Dachauer Straße und der Hansastraße aktuell ganz genau eine halbe Stunde. Kommen Sie alle gut und sicher an.
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11: Und schon ist wieder Montag, 20. Juli. Herzlich willkommen bei Bayern 1. Für die einen ist es Bayern 1, für die anderen ist es Radio Gaga. Danach Pink Floyd, 70er Rock mit I Wish You Were Here. Und dann sind wir drin in der neuen Woche.
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0: gerade beim Tanken gezahlt habe ich sehr viel. Gibt es da eigentlich schon Pläne für einen neuen Tankrabatt?
1: Ja, den wünschen sich viele. Wenn man auf Auto, auf LKW angewiesen ist, wenn man kein Elektrogefährt hat, dann geht Tanken massiv ins Geld. Privat natürlich und bei den Firmen sowieso. Also fragen wir nach bei Jasper Ruppert, Reporter in unserem Hauptstadtstudio in Berlin. Wie schaut's aus mit so einer zweiten Runde beim Tankrabatt? Wird's die geben?
2: Nee, das wahrscheinlich nicht. Das haben führende Politiker der Regierungsparteien angekündigt. Und der Hauptgrund sind die Kosten. Also diesen Steuernachlass von knapp 17 Cent auf Benzin und Diesel, den gab es ja für 2 Monate. Und das hat den Staat 1,6 Milliarden Euro gekostet. Und um das zu verlängern, da ist aktuell schlicht das Geld einfach nicht da. Und zur Wahrheit gehört auch, diese 17 Cent, die haben die Mineralölkonzerne nicht komplett weitergegeben. Das hat unter anderem das Bundeskartellamt berechnet. Also von diesen 1,6 Milliarden Euro haben sich die Tankstellenbetreiber demnach bis zu 200 Millionen Euro in die eigenen Taschen gesteckt. Und die Debatte, die wird uns wahrscheinlich noch etwas begleiten.
1: Ja, da hat man das Bundeskartellamt gar nicht gebraucht dafür. Es hat ja jeder gemerkt, dass da nicht alles weitergegeben wird. Jetzt wird über Alternativen nachgedacht, Jasper. Die Regierung schaut, was macht man denn so in anderen Ländern? Und es wird im Moment viel über das sogenannte Luxemburger Modell gesprochen. Da gibt es eine Spritpreisdeckelung. Wie läuft das da genau?
2: In Luxemburg ist es so, dass das Wirtschaftsministerium regelmäßig einen Preisdeckel bestimmt, der dann landesweit gilt. Und die Tankstellen können den Sprit billiger machen als diese Grenze, aber eben nicht darüber hinausgehen. Es gibt aber auch die, die davor warnen und sagen, dass Luxemburg nicht mit Deutschland vergleichbar sei. Ein kleines Land, niedrige Steuern, viel Tanktourismus oder sogar, dass es dadurch Versorgungsengpässe geben könnte, weil die Konzerne wegen der Regel ihre Tankstellen dicht machen könnten. Es gibt natürlich noch weitere Ideen, wie man das Thema hohe Spritpreise angehen könnte. Pendlerpauschale erhöhen, Kfz-Steuer senken, das Angebot von Bussen und Bahnen ausbauen. Das sind aber alles Maßnahmen, die eher mittel- oder langfristig wirken und damit nicht sofort den Leuten helfen, die aufs Auto angewiesen sind. Und das Problem bleibt natürlich auch, fast alle Maßnahmen sind teuer und Geld ist ja bekanntlich ein Problem dieser Regierung.
1: Also, Ideen gibt's, konkrete Pläne noch nicht, sagt Jasper Ruppert, unser Reporter im Hauptstadtstudio, zu Ihrer Frage, ob es denn demnächst vielleicht eine zweite Runde beim Tankrabatt gibt.
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0: Rockwell und sein Kumpel Michael Jackson auf Bayern 1. Somebody's watching me. 8.24 Uhr. Gleich hören wir Genesis. Ich komme noch mal rein. Guten Morgen. Gleich hören wir Genesis mit Jesus He Knows Me hier auf Bayern 1. Menschen, die gestern das WM-Finale geschaut haben, die erkennen sie heute an kleinen Äuglein. Ging schon lang, ne? Also eigentlich hätte man den Fernseher schon ausmachen sollen, als der WM-Pokal in einer Louis Vuitton-Box reingebracht worden ist. Aber gut, ich habe es mir auch bis zum Ende reingezogen. Und auch wenn wir aus der EM 2024 noch eine kleine Rechnung mit Spanien offen hatten, ich habe mich gefreut. War schon die beste Mannschaft am Ende dieser WM. Freude auch bei Bayern 1-Hörerin Elke, die uns in Spanien hört, mit einem Spanier verheiratet ist und diese Nachricht aufs Studio-Handy geschickt hat. Nummer steht auf bayern1.de.
1: Campeones! Meine Wahlheimat Spanien ist wieder Weltmeister. Meine Ehe ist intakt geblieben, da es kein Aufeinandertreffen von Deutschland und Spanien gab. Ich wünsche allen einen wunderschönen Tag. Hier wird der Arbeitstag heute überall etwas positiver sein und die Siesta etwas länger.
0: Tag positiver, Siesta etwas länger. Ach, würde vorschlagen, da machen wir einfach mit heute, auch wenn wir nicht Weltmeister sind. Montag, 20. Juli, rein in die neue Woche mit Genesis, wie versprochen. Jesus, He Knows Me. Das ist Bayern 1.

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3: Und damit ist es 8.30 Uhr, halb 9. Großer Jubel bei den spanischen Fans, unter anderem in New York, nach dem WM-Sieg im Finale gegen Argentinien. Während beim argentinischen Superstar Messi ja Tränen geflossen sind und nicht nur bei ihm, auch bei den Fans.
4: In diesem Moment haben wir alle angefangen, mit ihm zu weinen, und alle Argentinier sind zusammengerückt. Ja, wir sind so stolz auf ihn.
3: Ja, wie es weitergeht mit ihm, ist noch nicht ganz klar. Christoph Wöss in den Bayern 1 Nachrichten.
5: Ja, wobei man schon sagen muss, hat schon sehr nach Abschied ausgesehen. Also die Tränen, der wortlose Abgang aus dem Stadion. 39 ist Messi jetzt. Bei der nächsten WM wäre er 43. Also dass er da nochmal dabei sein wird, das hält kaum jemand für realistisch. Die Spanier dagegen, die feiern. Um kurz vor 1 heute wird das Team von Luis de la Fuente am Flughafen in Madrid landen. Von da geht's dann zum Amtssitz von Ministerpräsident Sanchez. König Felipe hat ja schon gestern Abend in New York gratuliert. Was ist jenseits vom Sport wichtig? Da macht heute ein Termin in London Schlag. Sein im Buckingham-Palast. König Charles ernennt den neuen Labour-Chef Andy Burnham zum britischen Premierminister. Der frühere Bürgermeister von Manchester folgt auf Premierminister Starmer. Für die Briten ist er dann schon der 7. Premier in 10 Jahren. Und viele Restaurants und Hotels bei uns in Bayern lassen schlechte Google-Bewertungen löschen. Nach einer Recherche der Nachrichtenagentur dpa macht es beispielsweise in München und Nürnberg jeder 4. Betrieb so. Durchgeführt werden die Löschungen von Anwaltskanzleien, die sich darauf spezialisiert haben. Jetzt die Nachrichten aus dem Freistaat, aus unseren BR-Studios in ganz Bayern. 8.31 Uhr.
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7: Mit Karin Göckel, guten Morgen. In Nürnberg ist gestern die Mitarbeiterin einer Spielothek getötet worden. Der mutmaßliche Täter soll sie am Vormittag im Streit mit einem spitzen Gegenstand schwer verletzt haben. Wie die Polizei berichtet, starb die 35-jährige Bulgarin trotz sofortiger Wiederbelebungsversuche noch am Tatort. In der Nähe der Spielhalle nahe dem Hauptbahnhof nahmen Beamte einen 45-jährigen Iraner fest. Er hatte laut Polizei ein Messer bei sich. Die Staatsanwaltschaft Nürnberg-Fürth hat Haftantrag gestellt. Seit Freitagabend herrscht in Dinkelsbühl Ausnahmezustand. Die Stadt im Landkreis Ansbach feiert 10 Tage lang die Kinderzeche. In Erinnerung an die Turmwärters Tochter Lore, die im 30-jährigen Krieg die Stadt vor einem Angriff der Schweden bewahrte. Heute ist Festumzug. Der Leiter des Touristikservice Dinkelsbühl, Philipp Schürlein.
8: Dieses Fest wird immer am 3. Montag im Juli, da ist der Haupttag, gefeiert. An den beiden Sonntagen drumherum sind immer noch auch das Schwedenlager aufgebaut. Es findet ein großer Umzug statt mit über 1500 Teilnehmern. Historische Tänze vom Zunftreigen finden auch statt. Und immer am Dienstag ist dann auch noch der kleine Umzug mit den Schulkindern. Und hier kriegt auch jedes Schulkind und Kindergartenkind eine Kinderzechgucke. Das heißt, ein kleines Präsent von der Kinderzeche. Das ist der zweite Ursprung, nämlich auch der Kinderzeche.
7: Dem Nachbarn eines brennenden Mehrfamilienhauses in Winkelheid im Nürnberger Land ist es zu verdanken, dass kein Mensch zu Schaden gekommen ist. Der Mann hatte laut Polizei am Freitagabend wegen eines Gewitters aus dem Fenster geschaut und festgestellt, dass aus dem Dachstuhl Rauch aufstieg. Er holte seine Nachbarn sicher und unverletzt aus dem Haus, während seine Frau die Feuerwehr alarmierte. Und jetzt kompakt und zuverlässig das Wetter in Mittel- und Oberfranken. Heute Sonne und Wolken, in Oberfranken ein paar Tropfen, 18 bis 23. Grad. Und zur Stunde in Geroldsgrün, Landkreis Hof, Sonnenschein bei 11 Grad.
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9: Guten Morgen. Genau eine Viertelstunde länger brauchen Sie heute früh auf der A3 Passau Richtung Nürnberg zwischen Hengersberg und dem Kreuz Deggendorf. A3 Frankfurt Richtung Würzburg zwischen Helmstadt und Würzburg-Heidingsfeld 20 Minuten mehr Zeit einplanen. Grund sind Bergungsarbeiten nach einem Unfall von heute früh. A7 Würzburg Richtung Ulm 6 Kilometer Stau zwischen Aalen, Oberkochen und Heidenheim. Die A7 Ulm Richtung Füssen. Ein Unfall ist passiert auf der linken Spur zwischen Kreuz Ulm-Elchingen und Nersingen. Deshalb haben wir schon 4 Kilometer Stau vor dieser Unfallstelle. Und noch eine Meldung aus München. Es wird viel gebaut, deshalb dauert es länger. Zwischen der Dachauer Straße und der Hansastraße aktuell eine halbe Stunde mehr Zeit einplanen. Ihnen allen gute Fahrt.
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3: Bei uns schaut gleich die Queen vorbei. Die Queen of Hearts. Tschüss Newton und ihr Riesenhit genauso am Start wie die Hawaii-Version von Over the Rainbow. Und vorher geht's nach Österreich.
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0: Regenbögen sind schön, auch wenn man über sie singt. Somewhere over the rainbow um 8.42 Uhr. Montag, 20. 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
1: Unsere tägliche Schätzfrage kurz vor 9. Heute am Morgen nach dem WM-Finale ist es nochmal eine kleine Schätzfrage zur Fußball-Weltmeisterschaft. Die Argentinier haben zwar das Finale verloren, aber sie sind das Team, das bei dieser Weltmeisterschaft am meisten gelaufen ist. Wie viele Meter haben denn alle argentinischen Spieler zusammengerechnet bei allen Spielen dieser WM zurückgelegt? Wie viele Meter? Das ist die Frage. Mit der klingel ich jetzt bei einer Nummer aus Totenweiß durch. Das liegt in Schwaben. Da wird gleich jemand stellvertretend für Bayern schätzen, der nicht weiß, dass ich anrufe.
2: Hallo, welcher?
1: Ja, einen schönen guten Morgen. Hier spricht Markus Fahn von Bayern 1.
2: Hallo.
1: Mit wem bin ich jetzt verbunden?
2: Mit dem Micha, Johannes.
1: Hallo Johannes, Sie haben doch heute Geburtstag.
2: Ja, das habe ich, das stimmt.
1: Herzlichen Glückwunsch erstmal.
2: Ich danke Ihnen.
1: Und schöne Grüße von Ihrer Frau, die hat Sie nämlich heimlich unter bayern1.de für meine Schätzfrage angemeldet.
2: Wow, ich bin gerade in Rom, bin gerade ein bisschen überrascht.
1: Sie sind gerade in Rom?
2: Ja.
1: Und jetzt klingelt der Fahn durch.
2: Genau.
1: Ja gut, aber ich sag mal so, auch in Rom kann man bei der Schätzfrage natürlich kurz mal mitschätzen, stellvertretend.
2: Das stimmt, ja.
1: Wie lange sind Sie denn? Ich bin ganz neidisch, ich liebe Rom.
2: 4 Tage sind wir da.
1: Ach schön, so rund um Geburtstag, kleiner Städtetrip.
2: Genau, erster Flug mit der Kleinen, ist 1 Jahr alt.
1: Oh wow, aufregend.
2: Wollten wir mal ausprobieren, genau, und da haben wir uns Rom ausgesucht.
1: Und ist gut gelaufen?
2: Ist alles super gelaufen.
1: Ja, schön. Also dann schon mal viel Spaß und gute Erholung in Rom.
2: Dankeschön.
1: Und jetzt machen wir aber kurz die Schätzfrage zusammen.
2: Genau.
1: Haben Sie denn in Rom oder wo auch immer gestern das WM-Finale angeguckt?
2: Ja, ich war eher für Argentinien.
1: Okay.
2: Aber gut, jetzt ist die WM vorbei.
1: Und ich habe zum Abschluss noch eine WM-Schätzfrage. Und zwar haben die Argentinier zwar das Finale verloren, aber sie sind das Team, das bei dieser Weltmeisterschaft am meisten gelaufen ist. Wie viele Meter haben denn alle argentinischen Spieler in allen Spielen zusammengerechnet bei dieser WM zurückgelegt?
2: Wie viele Meter haben die zurückgelegt? Mhm. Also Messi ist ja nicht so viel gelaufen, habe ich mitbekommen.
1: Das stimmt. Aber
2: der
1: die anderen
2: erst
1: davon
2: aus der Mitte, genau. Ja. 30.000 Meter?
1: Nein, viel, viel mehr.
2: Viel, viel mehr?
1: Ja, waren ja, ich glaube, 7 Spiele.
2: Ach so, ich muss das ja zusammenrechnen.
1: Ja, genau.
2: 200.000 Meter?
1: Na, noch mehr.
2: Okay, jetzt bin ich richtig geflasht.
1: Also, es waren 955.000 124 Meter, also 955 Kilometer.
2: Wow.
1: Also ungefähr so viel, wenn man von, weiß ich nicht, Berchtesgaden nach Hamburg fährt oder läuft.
2: Okay, das überrascht mich jetzt sehr. Ja, weil ich Ihre Schätzfrage auch öfters im Radio höre.
1: Ja, schön.
2: Privat auch gerne.
1: Schön.
2: Auch im Auto auf dem Weg zur Arbeit.
1: Aber nicht in Rom.
2: Nicht in Rom, aber ich habe immer gedacht, bei der nächsten Schätzung bin ich nah dran. War bis jetzt immer so, aber
1: naja, also dafür gibt es jetzt eine Bayern 1-Tasse als Dankeschön fürs Mitmachen.
2: Wow, Dankeschön.
1: Und ja, schönen Geburtstag in Rom.
2: Ich danke Ihnen und schöne Grüße an Ihr Team und machen Sie weiter so.
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6: Um 9 mit Christoph Fürst. Schönen guten Morgen. Nach dem Rücktritt von Unionsfraktionschef Spahn suchen CDU und CSU nach einem Nachfolger. CDU-Chef Merz hat am Wochenende darüber schon mit CSU-Chef Söder gesprochen. Maximilian Ulrich ist unser Korrespondent in Berlin. Es sind ja einige Namen im Gespräch. Wer hat die Nase vorn? Wer hat die besten Chancen?
7: Das ist noch nicht klar. Die Union will jetzt aber schnell die Nachfolge klären. Gerade kursieren hier so 5 Namen in Berlin, 4 Männer, eine Frau. Das ist Nina Wagen, die ist gerade Gesundheitsministerin und auch die Chefin der Frauenunion. Und vor allem die Frauen in der Union haben Spahn heftig für die Leihmutterschaft kritisiert. Nina Wagen wäre nach Angela Merkel auch erst die zweite Frau als Unionsfraktionschefin. Wer es am Ende wirklich wird, darüber soll heute zum ersten Mal bei einem Treffen gesprochen werden.
6: Und zwar in 2 Stunden. Um 11 kommt nämlich das CDU-Präsidium zusammen. Der Countdown läuft, wenn Sie verpflichtet sind, eine Steuererklärung zu machen, und zwar ohne Steuerberater oder Lohnsteuerhilfeverein, dann haben Sie nur noch bis Ende nächster Woche Zeit, also bis zum 31. Juli. Und genau zu dieser Frist hat uns auf bayern1.de diese Sprachnachricht erreicht.
8: Ich bin der Jörg aus München und wollte mal fragen, wie das eigentlich ist mit der Steuererklärung, wenn man sie zu spät abgegeben hat. Wann die Strafgebühr anfällt und ob die Gebühr aufgelistet ist oder die dort irgendwie gleich abgezogen wird, das würde mich mal interessieren.
6: Wir haben nachgefragt und zwar bei Paul König. Er ist der Präsident des Bayerischen Landesamts für Steuern.
9: Das Finanzamt hat da ein Ermessen, beispielsweise ob man in der Vergangenheit schon öfter seine Steuererklärung verspätet abgegeben hat oder ob es einen glaubhaften Grund gibt, warum man nicht in der Lage ist, das abzugeben. Kommt es jetzt tatsächlich zur Festsetzung eines Verspätungszuschlags, so wie das unser Hörer Jörg aus München befürchtet, dann hängt die Höhe einmal von der Dauer der Verspätung sowie der Frage, wie viel Steuern man eigentlich zahlen muss, ab. Für jedes Monat fallen mindestens 25 Euro an. Dieser Verspätungszuschlag wird dann automatisch entweder einen Erstattungsbeitrag reduzieren oder, sollte man nachzahlen müssen, wird sich die Steuerforderung um den Betrag erhöhen.
6: Sagt der Chef des Landesamts für Steuern. Übrigens, wenn Sie jetzt schon wissen, dass Sie es nicht rechtzeitig schaffen, dann können Sie beim Finanzamt auch eine Fristverlängerung beantragen. In mehreren Städten in Schwaben könnte es heute Einschränkungen beim Einkaufen geben. Grund ist ein Verdi-Warnstreik. Betroffen sind etwa Edeka-Filialen in Dillingen, Wemding und Monheim und die Bekleidungskette H&M in Augsburg und Donauwörth. Die Dienstleistungsgewerkschaft fordert deutlich höhere Löhne. Die Arbeitgeber bieten 2% mehr.
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6: Beim Finale gestern Abend war Spanien klar die überlegene Mannschaft, aber trotz vieler Chancen gelang es den Spaniern erst ganz am Schluss, nämlich in der Verlängerung, das 1:0 zu erzielen. Bester Torschütze des Turniers ist damit nicht Lionel Messi, sondern Kylian Mbappé mit 10 Treffern. Und auch im Ranking der besten Torschützen bei allen WMs steht der Franzose auf Platz 1 mit 22 Treffern. Messi hat 21. 9:03.
11: Und da gab es ganz schön Tränen gestern beim Messi. Ich musste mitweinen.
6: Ja, da haben viele mitgeweint.
11: Ja.
6: Ja, war wahrscheinlich das Ende einer Ära.
11: Ja, bin gar kein Messi-Fan, aber wenn einer heult, bin ich dabei. Ja, gut, auch so. Anna Hoffmann, wie wird's Wetter?
12: Ja, also das Wetter. Wir erwarten keine große Hitze in den nächsten Tagen, auch keine starken Gewitter, ist auch wichtig zu wissen. Es gibt meistens eine Mischung aus Sonne und Wolken. Immer wieder merken Sie den Wind ganz gut. Ein paar Tropfen können zwischendurch fallen, heute zum Beispiel im Norden Ober- und Unterfrankens. Und die meisten Wolken gibt's heute Richtung Alpen und im Norden Bayerns. Und nach dieser kühlen Nacht dauert es jetzt noch ein bisschen, bis es sich erwärmt. Heute auf 18 Grad Richtung Frankenwald und bis auf 26 Grad in Regensburg. Morgen sind im Laufe des Tages ein bisschen mehr Wolken unterwegs als heute bei 19 bis 25 Grad und ganz vereinzelt kann es auch etwas regnen.
11: Die Meldungen von den Straßen hat für Sie Regina Wallner im Bayern 1 Verkehrsservice. Und da geht was, gell?
13: Schönen guten Morgen. Ja, wir haben einige Staus heute Vormittag, auch einige Unfälle, die passiert sind. Und es dauert länger, wenn Sie aktuell unterwegs sind, auf der A3 Passau Richtung Nürnberg, zwischen Hengersberg und dem Kreuz Deggendorf bitte eine Viertelstunde mehr Zeit einplanen. 20 Minuten länger brauchen Sie auf der A3 Frankfurt Richtung Würzburg, zwischen Helmstadt und Würzburg-Heidingsfeld, Grund sind Bergungsarbeiten. Die A7 Würzburg Richtung Ulm, 4 Kilometer Stau zwischen Aalen-Oberkochen und Heidenheim. Die A7 Ulm Richtung Füssen, ein Unfall auf der linken Spur zwischen Kreuz Ulm-Elchingen und Nersingen, kostet Sie 20 Minuten mehr Zeit. A9 Nürnberg Richtung München, bitte vorsichtig fahren, zwischen dem Dreieck Holledau und der Raststätte in der Holledau, ein Unfall auf der linken Spur. Einen Lastwagenunfall haben wir ganz frisch auf der A70 Bayreuth Richtung Bamberg, zwischen Vierthrunstadt und Bamberg, die linke Spur ist blockiert. Und wir schauen weiter auf die A92 München Richtung Deggendorf, zwischen Eching Ost und Freising Süd, ein Unfall auf der linken Spur. Und zum Schluss noch die A96 Lindau Richtung München, zwischen Buchloe Ost und Landsberg ein Unfall. Ihnen allen gute Fahrt.
11: Mit Melle Tavalam, schönen guten Morgen. Also heute lassen, glaube ich, einige in der Arbeit ein bisschen die Flügel hängen, gell? Sie vielleicht auch. Hab gestern noch das Finale geschaut, bis zum Ende, bis zu dem Moment, als Trump aufs Siegerfoto mit drauf wollte. Ah, also der kennt ja gar nichts, gell? Na gut.
13: Herrlich.
11: Also wie der Infantino und dann so sanft zur Seite. Aber gut, Kaffee wird's richten, das kriegen wir hin. Wir starten mit einem WM-Song in den Arbeitstag, die Hymne von 1990 in Italien. Un'estate italiano.

0: Der passt doch an den Montag, der schiebt einen ja förmlich durch den Arbeitstag. Hugh Lewis in the News of Bayern 1 um 8:45. Soderle, WM ist rum. Aber das nächste Highlight steht ja Gott sei Dank auch schon bald an und das ist der Sommerurlaub. In 2 Wochen sind Ferien. Und ich sag's Ihnen jetzt schon mal, ich habe eine Methode gefunden, mit der Sie in 10 Minuten Ihren Koffer gepackt haben. Ist wirklich so. Also normalerweise stresst mich Kofferpacken ohne Ende. Ich kann mir nie entscheiden. Es dauert wirklich 2 bis 3 Stunden, bis ich alles zusammen habe. Und dann stopft man am Ende dann doch noch mehr rein. Mein Mann dagegen, absoluter Vollprofi, weil der beruflich immer viel unterwegs war, der schichtet alle Sachen, die mit sollen, aufs Bett, hat einen Überblick und erst dann kommt alles in den Koffer. Und es geht auch wirklich schnell. Aber jetzt kommt die Methode schlechthin und die nennt sich Sudoku-Packen. Also Sudoku wie das Rätsel mit den Kästchen. Alles, was Sie fürs Sudoku-Packen brauchen, sind 3 Oberteile, 3 Unterteile, 3 Sachen zum Überziehen und wenn Sie wollen, 3 Paar Schuhe. Und daraus können Sie 27 verschiedene Outfits zusammenstellen. Ich habe es probiert. Es ist wirklich gigantisch. Es ist richtig gut. Schauen Sie sich gern das Video an im Bayern 1 WhatsApp-Kanal und unter bayern1.de. Das wird das Kofferpacken revolutionieren. Wobei mein Kollege Philipp Eger aus dem Vormittag ja seine ganz eigene Packmethode hat, Philipp, gell?
1: Also für mich bleibt immer nur die Sporttasche, weil alle anderen in der Familie einen Koffer haben und dann passt das Ganze nicht mehr rein bei uns ins Auto. Und ich verwende die STU, die alphabetische STU-Regel. Aha. Wenn zwischen S wie Socken und U wie Unterhose nix im Koffer oder in der Tasche liegt, dann habe ich T wie T-Shirts vergessen.
0: Ach ja, ich mache dann jetzt auch mal die STU-Methode. Rufen Sie mich gerne im Studio an auf der kostenlosen 0880 80 456. Bin gespannt auf Ihre Packmethode oder schicken Sie auch gerne Sprachnachricht aufs Studio-Handy. Nummer gibt's auf bayern1.de. Wobei ich sage Sie, nichts schlägt das Sudoku-Packen. Sie werden sehen.
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3: Und jetzt Aktuelles aus unserem BR-Studio in ganz Bayern. 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
5: Mit Karin Göckel. Schönen Vormittag. Premiere heute in Bayreuth. Im Reichshof findet erstmals das Planet Earth Filmfest statt. Es dauert bis einschließlich Mittwoch.
6: Kurz vor Beginn der Wagner-Festspiele am Wochenende bekommt Bayreuth noch ein neues internationales Kulturformat, das Planet Earth Filmfestival feiert heute Abend Premiere im Reichshof mitten in der Fußgängerzone. Das Festival will Filmschaffende, Musiker, Produzenten und Kreative aus aller Welt zusammenbringen, ihnen eine Plattform bieten und auch einen neuen kulturellen Akzent in der Stadt setzen. Während des Festivals sind Filmvorführungen in den Kategorien Spiel-, Kurz- und Dokumentarfilm sowie Musikvideos zu sehen, die durch eine Fachjury ausgezeichnet werden. Auch Gesprächsrunden mit Filmemachern sind geplant. Los geht's heute Abend um 18 Uhr. Aus dem BR-Studio Bayreuth, Christina Kreuzer, Bayern 1.
5: Eine perfide Callcenter-Betrugsmasche hat eine Seniorin im Landkreis Forchheim um ihre Ersparnisse gebracht. Die 79-Jährige aus Hausen wurde laut Polizei von einem angeblichen Krankenhausarzt angerufen, der behauptete, eine Angehörige liege mit einer schweren Erkrankung in der Klinik und brauche Geld für ein spezielles Medikament. Die Frau wurde so unter Druck gesetzt, dass sie am Freitag Geld und Gold an einen unbekannten Abholer übergab. Die Kripo Bamberg ermittelt. Schon länger rumort es am Fürther Stadttheater. Nun haben Oberbürgermeister Thomas Jung und Kulturreferent Benedikt Döhler, Intendantin und Belegschaft ihr Vertrauen ausgesprochen. Bei einer Personalversammlung am Freitag sagten sie, sie seien sicher, dass der begonnene Entwicklungsprozess am Theater gemeinsam erfolgreich gestaltet werden könne. Im März hatte ein anonymes Schreiben Arbeitsklima und Führungsverhalten kritisiert. Hinweise auf Verfehlungen konnten nicht festgestellt werden, wohl aber Handlungsbedarf bei Führung, Organisation und Kommunikation. Daran soll jetzt gearbeitet werden. Und jetzt kompakt und zuverlässig das Wetter in Mittel- und Oberfranken. Sonne und Wolken heute. Es wird recht windig. In Oberfranken ein paar Tropfen bei 18 bis 23 Grad. Und zur Stunde in Großheirat wolkig 15 Grad.
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3: Gleich 9.33 Uhr ist der Bayern 1 Verkehrsservice mit minutengenauer Stauzeitmessung. Und es ist noch einiges los auf den Straßen. Wir starten mit der A7. Wenn Sie Würzburg Richtung Ulm fahren, zwischen Allenwesthausen und Heidenheim, 5 Kilometer Stau. Hier dauert es 20 Minuten länger, berechnet uns die Bayern 1 Stauzeitmessung. Auf die A9 Nürnberg Richtung München, zwischen Dreieck-Holledau und Raststätte in der Holledau, ein Unfall auf der linken Spur, bitte Vorsicht. A70 Bayreuth Richtung Bamberg, zwischen Turnau West und Schirradorf hat es einen LKW-Unfall gegeben. A92 München Richtung Deggendorf, zwischen Eching Ost und Freising Süd, Unfall auf der linken Spur. A96, Lindau Richtung München, zwischen Buchloe Ost und Landsberg am Lech West, Unfall, 4 Kilometer Stau, 20 Minuten kommen hier oben drauf. 20 Minuten plus auch auf der A99, Westumfahrung München Richtung Lindau, zwischen Ludwigsfeld und Germering Nord, 6 Kilometer Stau und stockend. Und zum Schluss München der Mittlere Ring, zwischen Dachauer Straße und Hansastraße, staut sich wegen Baustellen. Das Ganze dauert hier eine halbe Stunde länger. Kommen Sie gut an.
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0: La Isla Bonita, das ist Madonna auf Bayern 1. Gestern ist sie ja auch aufgetreten in der Halbzeitshow beim Finale. Ganz viel Videoclip hat man irgendwie gesehen. Immerhin stand sie dann für 15 Sekunden auf dem Platz und hat dann ein bisschen gesungen. Dennoch ein absoluter Superstar, Madonna. 9.46 Uhr, Montagvormittag. Ich packe meinen Koffer und nehme mit... Ja, das Spiel kennen sie alle, gell? In echt nimmt man am Ende meistens zu viel mit in den Urlaub. Und das ist ja auch nicht so einfach. Man will nicht immer das Gleiche anziehen müssen, aber zu viel mitschleppen ist halt auch ein Quatsch. Deswegen gibt's heute Tipps, wie man es besser macht. Ich persönlich schwöre auf die Sudoku-Methode. Nur 9 Teile, also 3 Ober-, 3 Überteile und 3 Unterteile ergeben am Schluss 27 verschiedene Kombinationen. Ist wirklich cool. Das Video gibt's im WhatsApp-Kanal und unter bayern1.de. Die Tina aus Taufkirchen in Oberbayern schickt eine Sprachnachricht aufs Studio-Handy.
1: Beim Kofferpacken geht es nicht darum, dass ich einen Haufen kombinieren kann, sondern dass ich mir beim Essen anpatze und dass ich deswegen einen Haufen T-Shirt brauche zum Wechseln. Und da hilft mir überhaupt kein Sudoku.
0: Ja gut, wenn da mal was auf dem Shirt landet, dann wasche ich das schnell aus. Sprachnachricht von Caro aus Kipfenberg im Landkreis Eichstätt in Oberbayern hat auch so ihre Probleme mit nur wenig im Koffer.
2: 3 Oberteile für jemand, der in den Wechseljahren ist? Also da wäre ich ja ständig nur am Waschen. Das funktioniert nicht.
0: Gut, das sind Extremsituationen, verstehe ich aber. Also dann packt man halt 2 Oberteile mehr ein. Das ist auch nicht so wild. Klaus aus Friedberg bei Augsburg an der kostenlosen 0800 80 80 456. Wie packen Sie, Klaus?
3: Also ich packe gewohnt professionell und habe da keine Methode, das ist nicht das Problem. Aber der Lustige ist eine Bekannte von mir, die sagt, packen ist kein Problem, weil sie sowieso nur schwarze Sachen hat.
0: Ja, so kann man es natürlich auch machen. Eine Farbe und fertig.
3: Und das finde ich total lustig. Kann man auch mit weiß machen. Muss nicht mehr schwarz sein. Aber die zuckt immer die Schulter und sagt, ich bin sofort fertig.
0: Oh, danke für den Tipp, Klaus. Ja, bei schwarz sieht man auch nicht so schnell, wenn es nicht mehr ganz hundertprozentig ist, gell? Haben Sie noch gute Packtipps? Dann teilen Sie die gerne mit ganz Bayern. Freue mich drauf.
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YouTube, One auf Bahn 1 und Vorsicht auf der A92 Deggendorf in Richtung München. Zwischen Plattling West und Wallersdorf Nord liegt ein Metallrohr auf der Fahrbahn. Fahren Sie vorsichtig mit Bahn 1.

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5: Um 10 mit Christoph Höss. Nach dem Rücktritt von Jens Spahn ist in der Union ein wichtiger Posten frei, der des Fraktionschefs nämlich. Ein einflussreiches Amt, denn der Fraktionschef koordiniert die Mehrheiten für wichtige Gesetzesvorhaben. Im ZDF-Sommerinterview hat CDU-Chef Merz gestern erklärt, dass über die Spahn-Nachfolge schnell entschieden werden soll.
6: Er habe am Wochenende schon Gespräche mit CSU-Chef Söder geführt. Die beiden haben das Vorschlagsrecht für den Posten. Die Landesverbände, die sich derzeit im Wahlkampf befinden, Sachsen-Anhalt, Berlin und Mecklenburg-Vorpommern, hoffen, dass Merz und Söder schnell entscheiden. Als Nachfolger des am Wochenende zurückgetretenen Unionsfraktionsvorsitzenden Spahn sind unter anderem Kanzleramtschef Frey und Bundesinnenminister Dobrindt im Gespräch. Jan Zimmermann, Berlin.
5: Außenminister Wadefuhl startet heute seine Afrika-Reise mit Besuchen in drei Ländern. Als erstes steht Mauretanien auf dem Programm.
7: Wichtigste Themen dort: Gespräche über den Ausbau einer Energiepartnerschaft. In Mauretanien herrschen nahezu perfekte Bedingungen zur Herstellung von grünem Wasserstoff. Darüber hinaus gibt es gemeinsame Projekte zur Extremismusprävention. Das Land, fast dreimal so groß wie die Bundesrepublik, hat lediglich knapp 5 Millionen Einwohner, beherbergt aber derzeit über 320.000 Flüchtlinge aus dem benachbarten Mali. Aus Berlin, Georg Schwart.
5: Zu teuer, das ist der Grund, warum sich viele Autofahrer gegen ein Elektroauto entscheiden. Eine neue Studie belegt nun, dass die Preise in den vergangenen Jahren um 18% gesunken sind, während Verbrenner um 2% teurer wurden. Die Studie geht davon aus, dass Stromer in 4 Jahren genauso viel kosten wie Verbrenner. Der Messerangreifer von Egling ist immer noch nicht gefasst. Wir haben berichtet hier auf Bayern 1, beim Dorffest eines Burschenvereins im Kreis Bad Tölz-Wolfratshausen vorgestern hat der Mann einen 16-Jährigen verletzt und einen 24-Jährigen niedergeschlagen.
8: Die Polizei hofft durch Videoaufnahmen, den Täter zu finden. Rund 700 Gäste waren bei der Party. Die Stimmung soll aufgeheizt gewesen sein. Bei der Auflösung der Veranstaltung hätten die Beamten einige Partygäste in Gewahrsam nehmen oder sogar fesseln müssen, so die Polizei. Im Einsatz waren unter anderem 60 Polizeikräfte, 5 Rettungswagen und eine Polizeidrohne. Christoph Müller, BR Oberbayern, Bayern 1.
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5: Wer sich das Finale gestern angeschaut hat, brauchte viel Durchhaltevermögen. Erst um 23.40 Uhr war das Spiel zwischen Spanien und Argentinien zu Ende. Trotzdem haben 17,4 Millionen Menschen in Deutschland zugeschaut. Das entscheidende 1:0 für Spanien ist erst in der 106. Minute gefallen. Dass das Spiel so lang gedauert hat, das lag an der Verlängerung, aber auch an der Show in der Halbzeit. Die wegen der Auftritte von Madonna, Shakira, Justin Bieber und der koreanischen Band BTS 27 Minuten dauerte. Das ist ein Rekord. 10 Uhr und 3 Minuten.
9: Ja, da waren alle wieder kalt, gell? Wenn du da wieder auf den Platz musst, ey.
5: Absolut, ja. Ach, war gar nicht leicht für die.
9: Nee. Aber gut, Hanna Hoffmann braucht keine Pause, die läuft immer wie am Schnürchen. Wie schaut's im Wetter aus?
10: Also es ist heute so ein ruhiger, freundlicher, nicht ganz so heißer Sommertag. Die Sonne scheint oft länger. Ein paar Wolken schieben sich immer wieder davor. Die meisten sind Richtung Alpen und ganz im Norden Bayerns unterwegs. Im nördlichen Franken kann es später hier und da ein bisschen regnen. Höchstwerte am Nachmittag 18 Grad Richtung Frankenwald. 26 Grad werden es in Regensburg. Und den Wind, den merken Sie auch immer wieder. Und der Wind, der bleibt uns in den nächsten Tagen erhalten. Die Temperatur in den nächsten Tagen auch recht ähnlich. Morgen maximal 19 bis 25 Grad, wieder nach einer ziemlich frischen Nacht. Und morgen ist es dann zwischendrin bewölkter als heute. Vereinzelt kann es etwas regnen. Die Sonne zeigt sich aber auch mal.
9: Und auf den Straßen rollt die Blechlawine. Es ist einiges los. Wir starten nochmal mit einer Gefahrenmeldung. Vorsicht auf der A92 Deggendorf Richtung München. Zwischen Plattling West und Wallersdorf Nord liegt ein Metallrohr auf der Fahrbahn. Die weiteren Meldungen. A3 Nürnberg Richtung Würzburg. Zwischen Nürnberg Nord und Erlangen-Tennenlohe ein Unfall auf der linken Spur. A7 Fulda Richtung Würzburg. Zwischen Dreieck Fulda und Bad Brückenau Wildflecken. 7 Kilometer stockend. 15 Minuten plus, sagt die Startzeitmessung. Dann sind sie schon durch. Auf die A7 Würzburg Richtung Ulm zwischen Ahlen-Westhausen und Heidenheim 5 Kilometer Stau, 20 Minuten kommen obendrauf. A7 Ulm Richtung Füssen zwischen Rastplatz Buchwald und Dreieck Hittelstetten blockiert ein defekter PKW die linke Spur. A9 Nürnberg Richtung München zwischen Dreieck Holledau und Raststätte in der Holledau ein Unfall auf der linken Spur. Dann haben wir einen LKW-Unfall auf der A70 Bayreuth Richtung Bamberg zwischen Turnau West und Schirradorf. A93 Rosenheim Richtung Kiefersfelden zwischen Brandenburg und Kiefersfelden immer wieder stockender Verkehr, hier dauert es 25 Minuten länger. A96, Lindau Richtung München, zwischen Buchlohe Ost und Landsberg am Lech West, ein Unfall, 4 Kilometer Stau, 20 Minuten plus und 20 Minuten nochmal obendrauf auf der A99, Westumfahrung München Richtung Lindau, zwischen Ludwigsfeld und Germering Nord, 6 Kilometer Stau und stockend. Kommen Sie gut an. Und mit Melita Wahlam geht's in die neue Arbeitswoche. Schön, dass Sie dabei sind. Ich muss sagen, das erinnert mich so ein bisschen an meinen Grillteller gestern Abend. Also von allem ein bisschen was, gell? Schöne Kombi. Gleich ein 80er von Billy Joel, dann eine tolle Coverversion von Calum Scott und Whitney Houston. Und wir starten mit Männerpower von Herbert Tubby Grönemeyer.

0: We Didn't Start the Fire, Billy Joel's Superhitter auf Bayern 1 aus den 80ern. Es ist 21:15 Uhr. Und solche Situationen kennen Sie alle. Neues Handy gekauft oder Anbieter wechseln. Man fummelt irgendwie diese SIM-Karte mühsam raus, biegt aber fast die Büroklammer um. Aber das könnte bald Geschichte sein. Immer mehr Smartphones setzen nämlich auf die sogenannte eSIM. Und manche neuen Geräte kommen sogar ganz ohne klassischen SIM-Kartenschacht aus. Wie das geht, weiß Alexander Daimus aus unserer Bayern 1 Verbraucherredaktion. Alexander, ganz einfach erklärt, was ist eine eSIM?
1: Na, im Grunde genau das gleiche wie die SIM-Karte auch, die wir bisher kennen, nur eben digital. Die eSIM ist fest im Handy eingebaut. Statt ein kleines Plastikkärtchen einzulegen, lädt man eben die Mobilfunkdaten einfach aufs Smartphone, meist über einen QR-Code oder eine App des Anbieters. Das macht vieles einfacher. Wer den Anbieter wechselt oder einen neuen Vertrag abschließt, der muss nicht mehr auf den Postboten warten. Und auch im Urlaub kann man sich unkompliziert und oft günstig ein lokalen Datentarif aufs Handy holen.
0: Das klingt praktisch. Gibt's auch Nachteile?
1: Also ein paar Dinge sollte man beachten. Für die Einrichtung braucht man zunächst eine Internetverbindung, da ist WLAN gut. Und gerade bei Reise-ESIMs lohnt sich ein genauer Preisvergleich, weil sich die Angebote teils deutlich unterscheiden. Der große Vorteil ist aber, man kann mehrere ESIM-Profile auf dem Handy speichern. Wer etwa in die USA, nach Asien oder in die Türkei reist, kann einen günstigen lokalen Datentarif nutzen und nach dem Urlaub wieder auf den heimischen Tarif umschalten. Das spart oft viel Geld und hilft, teure Roaming-Fallen im Ausland zu vermeiden.
0: Dankeschön, Alexander Dalmusser aus der Bayern 1 Verbraucherredaktion. Einen ausführlichen Service mit Tipps zur eSIM, zu Reisen und zu möglichen Kostenfallen gibt's jetzt auf bayern1.de.
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7: Mit Karin Göckel, schönen Vormittag. Selb und die Porzellanstraße haben eine neue Porzellankönigin. Am Wochenende ist Julia Harnisch intronisiert worden.
8: Die 25-jährige Masterstudentin trägt jetzt den Namen Julia II. Und wird in den kommenden 12 Monaten als Botschafterin des Weißen Goldes die Porzellanstraße sowie die gesamte Porzellanregion in Bayern und Tschechien repräsentieren. So heißt es in einer Pressemitteilung des Vereins Porzellanstraße. Julia Harnisch Familie ist seit Generationen eng mit der Porzellanindustrie verbunden. Ihre Mutter sowie ihre Großeltern waren beide in Porzellanmanufakturen tätig. Ich möchte eine Botschafterin für das Porzellan sein und zeigen, wie viel Leidenschaft, Geschichte und Identität damit verbunden sind. So wird Julia die Zweite zitiert. Aus dem BR-Studio Fichtelgebirge, Anne Axmann, Bayern 1.
7: Eine perfide Callcenter-Betrugsmasche hat eine Seniorin im Landkreis Forchheim um ihre Ersparnisse gebracht. Die 79-Jährige aus Hausen wurde laut Polizei von einem angeblichen Krankenhausarzt angerufen, der behauptete, ein Angehöriger liege mit einer schweren Erkrankung in der Klinik und brauche Geld für ein spezielles Medikament. Die Frau wurde so unter Druck gesetzt, dass sie am Freitag Geld und Gold an einen unbekannten Abholer übergab, die Kripo Bamberg ermittelt. Schon länger rumort es am Fürther Stadttheater. Nun haben Oberbürgermeister Thomas Jung und Kulturreferent Benedikt Döhler, Intendantin und Belegschaft, ihr Vertrauen ausgesprochen. Bei einer Personalversammlung am Freitag sagten sie, sie seien sicher, dass der begonnene Entwicklungsprozess am Theater gemeinsam erfolgreich gestaltet werden könne. Im März hatte ein anonymes Schreiben Arbeitsklima und Führungsverhalten kritisiert. Hinweise auf Verfehlungen konnten nicht festgestellt werden, wohl aber Handlungsbedarf bei Führung, Organisation und Kommunikation. Und jetzt kompakt und zuverlässig das Wetter in Mittel- und Oberfranken. Heute Sonne, später Quellwolken und in Oberfranken ein paar Tropfen. Dazu weht ein kräftiger Wind bei 18 bis 23 Grad. Morgen Sonne und Wolken und vereinzelt Schauer. Und zur Stunde in Frenzdorf wolkig 14 Grad.
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5: 10.33 Uhr, der Bayern 1 Verkehrsservice. Es ist einiges los auf den Straßen, viele Unfälle. Wir starten mit der A3 Nürnberg Richtung Würzburg. Zwischen Nürnberg Nord und Erlangen-Tennenlohe ein Unfall auf der linken Spur. A6 Heilbronn Richtung Nürnberg. Zwischen Kirchberg und Crailsheim 5 Kilometer Stau, hier dauert es 15 Minuten länger. Auf die A7 Ulm Richtung Würzburg. Zwischen Dinkelsbühl, Fichtenau und Feuchtwangen West 2 Kilometer Stau, Viertelstunde plus, dann sind sie schon durch. A7 Fulda Richtung Würzburg. Zwischen Dreieck Fulda und Bad Brücken Wildflecken 10 Kilometer Stau und Stocken. Hier dauert es 20 Minuten länger. Auf die A7 Würzburg Richtung Ulm zwischen Ahlen-Westhausen und Heidenheim 6 Kilometer Stau und 20 Minuten obendrauf. A9 Nürnberg Richtung München zwischen Dreieck-Holledau und Raststätte in der Holledau ein Unfall auf der linken Spur. Vorsicht bitte. A93 Rosenheim Richtung Kiefersfelden zwischen Brandenburg und Kiefersfelden immer wieder stockender Verkehr für Lkw. Das Ganze wegen der Blockabfertigung an der österreichischen Grenze. 25 Minuten dauert es länger. A96 Lindau Richtung München, 20 Minuten plus zwischen Buchloe Ost und Landsberg am Lech West. Da hat es einen Unfall gegeben, 4 Kilometer Stau. Und 20 Minuten plus auch auf der A99 Westumfahrung München Richtung Lindau zwischen Ludwigsfeld und Germering Nord, 6 Kilometer Stau und stockend. Gute Fahrt allen.
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0: 90er von Soul Asylum, Runaway Train, ganz egal ob Train, Zug, Auto oder Flugzeug. Die Koffer müssen gepackt werden, wenn es in den Urlaub geht. Und es geht um Fragen, wonach Männer ihre Koffer oft schneller und effizienter packen als Frauen. Es nervt mich zwar, aber ja, bei uns ist es zu Hause auch so. Hab immer ewig gebraucht, hatte zu viel dabei. Wie gesagt, hatte, denn jetzt packe ich ja nach der Sudoku-Methode. Wie es geht, sehen Sie auf bayern1.de oder in unserem WhatsApp-Kanal. Aber vielen von Ihnen, vor allem Frauen, sind 3 Oberteile zu wenig. Sprachnachricht von Martina aus Niederbayern aufs Studio-Handy. Die Nummer gibt's auf bayern1.de.
1: Also ich muss im Urlaub auch immer etwas mehr mitnehmen. Erstens Wechseljahre, zweitens sind wir sehr aktiv. Das heißt, wir waren jetzt gerade 10 Tage in Italien. Da brauchte ich für jeden Tag ein frisches Shirt, weil wir da um die 20.000 Schritte laufen. Und abends brauche ich natürlich auch noch was zum Anziehen. Also nochmal 3 bis 4 T-Shirts oder 2 Kleider. Also mit 3 T-Shirts käme ich nur gerade mal 3 Tage weit.
0: Oh Gott, das ist ja mir alles zu viel. Findet auch Marina aus Weilheim. Die machen immer Wanderurlaub, also auch aktiv, aber kommt mit wenigen Teilen aus und die waschen halt mal zwischendurch. Tipps zum stressfreien Kofferpacken von Conny aus Aham in Niederbayern.
2: Also ich fange 1 bis 2 Wochen vor dem Urlaub eine Liste zum Schreiben, was ich alles brauche. Und dann tue ich einen Tag vorher oder an demselben Tag, wo man fährt, alles aufs Bett legen und herrichten und abhaken auf meiner Listen. Und dann habe ich da einen Überblick und kann im Normalfall auch nichts vergessen.
0: Und der Max aus Murnau in Oberbayern hat eine 1000-fach erprobte Methode, die sich wohl bewährt hat.
3: Wirklich kompakt zu packen lernt man bei der Bundeswehr. So kann man zum Beispiel seine Ersatzsocken in die Ersatzschuhe stopfen oder T-Shirts einmal falten und dann zu kleinen Würstchen rollen. Man bekommt unglaublich viel in einen Rucksack rein. Man möchte es gar nicht glauben.
0: Och, und ganz gut hat es ja die Gisela erwischt aus Bad Füssing.
4: Also mit der Kofferpackerei, das ist so eine Sache. Da wir nicht mehr fliegen können, aus gesundheitlichen Gründen von meinem Mann, fahren wir mit dem Auto. Und er sagt immer, Schatz, nimm nur mit, das Auto fährt's doch. Auch gut, gell?
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0: Ka-ching.
1: Ka-ching, macht's bei Shania Twain und bitte Vorsicht auf der A94, pass auch Richtung München zwischen Heldenstein und Schwindeck. Hier liegt ein Metallrohr, nicht, dass es da auch Ka-ching macht, gell? Fahren Sie vorsichtig mit Bayern 1.

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4: Um 11 Uhr mit Thomas Frohwerk. Wer wird Nachfolger von Jens Spahn als Fraktionschef der Union? Darüber berät gerade das CDU-Präsidium. Als möglicher Kandidat gilt Thorsten Frei. Weil er der Kanzleramtsminister ist, könnte es auch neue Gesichter im Kabinett geben.
5: Mehrere CDU-Spitzenpolitiker sehen in dem Rückzug von Spahn eine Chance für die Union und die Möglichkeit für eine personelle Neuaufstellung. Die Landesverbände, die sich derzeit im Wahlkampf befinden, Sachsen-Anhalt, Berlin und Mecklenburg-Vorpommern, hoffen, dass Merz und Söder schnell entscheiden. Als Nachfolger des am Wochenende zurückgetretenen Unionsfraktionsvorsitzenden Spahn sind unter anderem Kanzleramtschef Frei und Bundesinnenminister Dobrindt im Gespräch. Jan Zimmermann, Berlin.
4: Vor dem Landgericht Regensburg soll in diesen Minuten das Urteil gegen einen Mann fallen, der im vergangenen Jahr in einem ICE mehrere Menschen mit einer Axt und einem Hammer angegriffen haben soll. Zwei Menschen erlitten dabei schwere Verletzungen. Dem 21 Jahre alten Syrer werden versuchter Totschlag und gefährliche Körperverletzung vorgeworfen. Der Mann befindet sich aktuell in einer psychiatrischen Klinik. Bundesaußenminister Wadefuhl beginnt heute seine Reise durch Afrika. Der CDU-Politiker besucht den Kontinent nun bereits zum dritten Mal in diesem Jahr. Auf dem Plan stehen Mauretanien, Nigeria und Südafrika. Drei Staaten in 4 Tagen. Erstes Reiseziel ist Mauretaniens Hauptstadt Nouakchott. Einzelheiten von Georg Schwarte.
6: Wichtigste Themen dort: Gespräche über den Ausbau einer Energiepartnerschaft. In Mauretanien herrschen nahezu perfekte Bedingungen zur Herstellung von grünem Wasserstoff. Darüber hinaus gibt es gemeinsame Projekte zur Extremismusprävention. Mauretanien ist mit seiner Lage und einem 750 Kilometer langen Küstenstreifen Teil einer NATO-Partnerschaft. Das Land, fast dreimal so groß wie die Bundesrepublik, hat lediglich knapp 5 Millionen Einwohner, beherbergt aber derzeit über 320.000 Flüchtlinge aus dem benachbarten Mali.
4: König Charles ernennt den neuen Labour-Chef Andy Burnham heute zum neuen britischen Premierminister. Der frühere Bürgermeister von Greater Manchester folgt auf Premierminister Keir Starmer. Für die Briten ist er der 7. Premier in 10 Jahren. Im Mai hatte Starmer wegen miserabler Umfragewerte und einer schweren Schlappe von Labour bei den Regional- und Kommunalwahlen seinen Rücktritt angekündigt. Nach dem Messeangriff auf einem Dorffest im oberbayerischen Egling sucht die Polizei noch immer nach dem Täter. Am Samstag schlug der Unbekannte in der Nacht einem 24-Jährigen unvermittelt gegen den Kopf, bevor er einen 16-Jährigen mit einem Messer attackierte, wie die Polizei berichtet. Danach konnte der Täter flüchten. Bei der Party im Landkreis Bad Tölz-Wolfratshausen wurden 8 Menschen verletzt. Noch ist das Motiv unklar. Die Ermittler gehen jedoch nicht von einem Terroranschlag aus. Es ist 11 Uhr und gleich 3 Minuten.
7: Und jetzt für Sie kompakt und zuverlässig wie ein schwarzer Uhrwerk, Hanna Hoffmann mit dem Wetter für Bayern.
8: TikTok. Also in der Julisonne, da fühlt es sich natürlich sehr warm an. Im Schatten oder unter Wolken, da merken Sie aber dann doch die bisschen frischere Luft. Die kommt von Island über die Nordsee zu uns. Dazu gibt's auch ab und zu mal eine Windböe. Also auf dem Thermometer stehen jedenfalls heute Nachmittag 18 Grad etwa im Landkreis Hof und 26 Grad werden es in Regensburg. Und die meisten Wolken neben der Sonne gibt's Richtung Alpen und im Norden Bayerns. Im nördlichen Franken sind auch ein paar Tropfen möglich. Morgen ist die Luft etwas feuchter, heißt morgen sind zwischendrin mal mehr Wolken am Himmel und auch morgen kann es ganz vereinzelt mal nass werden. Die Sonne zeigt sich aber auch immer wieder bei maximal 19 bis 25 Grad nach einer ähnlich kühlen Nacht wie die vergangene.
7: Muss man ja kuscheln. Auch schön, immer. Der Bahn 1 Verkehrsservice mit minutengenauer Stauzeitmessung und nochmal der Gefahrenmeldung von der A94 Passau Richtung München. Fahren Sie da vorsichtig bitte. Zwischen Heldenstein und Schwindeck liegt nämlich ein Metallrohr. Auf die A3 Würzburg Richtung Nürnberg zwischen dem Kreuz Bibelried und Wiesentheid 5 Kilometer Stau und stockend. 15 Minuten dauert es länger. Berechnet die Bahn an Stauzeitmessung, dann sind Sie schon durch. A6 Heilbronn Richtung Nürnberg. Hier planen Sie bitte 20 Minuten mehr ein. Zwischen Kirchberg und Crailsheim haben wir 6 Kilometer Stau. 20 Minuten plus auch auf der A7 Ulm Richtung Würzburg zwischen Dinkelsbühl-Fichtenau und dem Kreuz Feuchtwagen-Crailsheim. Hier haben wir 5 Kilometer Stau. A7 Würzburg Richtung, nein, falsch, Fulda Richtung Würzburg, so rum, zwischen Dreieck Fulda und Bad Brückenau Wildflecken. 10 Kilometer Stau und stockend, gute halbe Stunde dauert es hier länger. A7 Würzburg Richtung Ulm, zwischen Aalen, Westhausen und Heidenheim, 7 Kilometer Stau, hier dauert es 25 Minuten länger. 25 Minuten mehr, auch bitte für die A93 Rosenheim Richtung Kiefersfelden einplanen, zwischen Brandenburg und Kiefersfelden. Immer wieder stockender Verkehr für Lkw, das Ganze wegen der Blockabfertigung an der österreichischen Grenze. Und das Schlusslicht A99 Westumfahrung München Richtung Lindau, zwischen Ludwigsfeld und Germering Nord. 6 Kilometer Stau und stockend und 20 Minuten plus. Gute Fahrt. Mit Melita Wahlam, Servus. Jetzt testen wir mal, wie gut der Motor läuft an einem Montag. Spielt gleich unser Musikquiz mit Ihnen. Gerne anmelden unter bayern1.de. Es gibt ein DAB Plus Radio zu gewinnen. Wir spielen nach Albano und Romine Power. Grandios, gell, die Sonne Italiens aus dem Radio. Oh, schön. Dann Chris de Burgh, der ist high on emotion, wie immer, und singt auch noch darüber. Wir starten und vorher mit einem absoluten 90er-Klassiker. Wenn Rockstars Balladen machen, kommen manchmal so Meilensteine raus wie Nothing Else Matters von Metallica. Wow. Oh.

0: Du für die Ewigkeit. Alban und Romina Power auf Bayern 1. Nach ihrer Scheidung war ja mal ein paar Jahre Funkstille. Aber jetzt machen die immerhin wieder zusammen Musik. Sempre, sempre auf Bayern 1 ist es 19:11.
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0: Und wir spielen täglich unter bayern1.de. Angemeldet hat sich Verena Seiler aus Schrobenhausen.
1: Ja.
0: 33 Jahre jung, aus Oberbayern. Wenn Sie arbeiten, dann arbeiten Sie in einem Großkonzern im Finanzbereich. Aber derzeit haben Sie Elternzeit, gell?
1: Genau.
0: Wie alt ist Ihr Kind?
1: Gutes Jahr, 14 Monate jetzt.
0: Wenn man selber im Finanzbereich arbeitet, sorgt man dann automatisch gleich auch für den Nachwuchs vor, auch schon wenn die so klein sind?
1: Ja, man macht sich da schon Gedanken natürlich und versucht sich darum zu kümmern und ja.
0: Also jetzt schon mit einem Jahr an die Rente denken quasi.
1: Ja, richtig, ja.
0: Sozusagen. Und Sie helfen auch noch Ihrem Mann in der Schreinerei mit, gell?
1: Genau. Der ist selbstständig, kleiner Betrieb, 10 Angestellte und da ist natürlich auch immer was zu tun. Und von dem her wird es nicht langweilig.
0: Ja, das glaube ich. Liebe Verena, ich habe jetzt im Blick, dass Sie ein DAB Plus Radio von mir haben wollen.
1: Ja.
0: Und wir schauen mal, welche Disziplin Sie bekommen.
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0: Ganz oft erkennt man Lieder ja schon an ihrem charakteristischen Anfang. Beim Refrain können die meisten von uns mitsingen, aber kennen Sie auch das Ende von unserem Bayern 1 Hits? Achtung, ich spiele Ihnen was vor. Drei Vorschläge für Sie. War das A, Wuthering Heights von Kate Bush oder B, Jar of Heart von Christina Perry oder C, Someone Like You von Adele?
1: Schwierig. Ich schwanke.
0: Aha.
1: Darf ich die drei Antwortmöglichkeiten nochmal hören?
0: Wuthering Heights von Kate Bush, Jar of Heart von Christina Perry oder Someone Like You von Adele?
1: Dann ist es B, Christina Perry.
0: Das loggen wir mal ein und hören rein.

0: Jawohl, und da ist es, das Ende.
1: Ja, super.
0: Hervorragend, klasse. Das DAB Plus Radio gehört Ihnen.
1: Ja, vielen Dank.
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0: Klasse, danke.
1: Super.
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0: 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Das geht rund um die Uhr. Die Nummer steht auf bayern1.de.
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8: Und jetzt gibt's Aktuelles aus unserem BR-Studios in ganz Bayern. 11.31 Uhr.
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9: Mit Oliver Tubenauer einen schönen Vormittag. Heute Abend will der Allersberger Gemeinderat erneut über die Zukunft der umstrittenen Wilhelm-Burkhardt-Straße beraten und entscheiden. Aus diesem Anlass haben die Allianz gegen Rechtsextremismus in der Metropolregion Nürnberg und der Antisemitismusbeauftragte der bayerischen Staatsregierung, Ludwig Spänle, gemeinsam an die Gemeinderäte appelliert, den Straßennamen zurückzunehmen.
10: Wilhelm Burkhardt war im Dritten Reich kurze Zeit SA-Mitglied, nach dem Krieg kurz Bürgermeister der Marktgemeinde. 2021 beschloss der Gemeinderat, eine Straße nach ihm zu benennen. Seither hält die Kontroverse in der 9000-Einwohner-Gemeinde über das Thema an. Die Allianz gegen Rechtsextremismus betont, dass die Entscheidung aufgrund der neuen Erkenntnisse der wissenschaftlichen Aufarbeitung überdacht werden müsse. Und der Antisemitismusbeauftragte Ludwig Spänle erklärt, es sei für ihn nicht nachvollziehbar, in den 2020er Jahren eine Straße nach einem ehemaligen SA-Mann zu benennen. Vielmehr müssten doch die Vorbilder der Demokratie auf Landes- und Kommunalebene in den Blick genommen werden. Aus dem BR-Studio Nürnberg, Anja Bühling, Bayern 1.
9: Eine perfide Callcenter-Betrugsmasche hat eine Seniorin im Landkreis Forchheim um ihre Ersparnisse gebracht. Die 79-Jährige aus Hausen wurde laut Polizei von einem angeblichen Krankenhausarzt angerufen, der behauptete, ein Angehöriger liege mit einer schweren Erkrankung in der Klinik und brauche Geld für ein spezielles Medikament. Die Frau wurde so unter Druck gesetzt, dass sie am Freitag Geld und Gold an einen unbekannten Abholer übergab. Die Kripo Bamberg ermittelt. Und jetzt kompakt und zuverlässig das Wetter in Mittel- und Oberfranken. Heute Sonne, später Quellwolken und in Oberfranken ein paar Regentropfen. Dazu weht ein kräftiger Wind bei 18 bis 23 Grad. Morgen Sonne und Wolken und vereinzelt Schauer. Und am Mittwoch ziehen nach sonnigem Beginn im Lauf des Tages Wolken auf. Es bleibt dann aber trocken, Höchstwerte dann 22 bis 25 Grad. Zur Stunde ist es in Mauschendorf wolkig bei 17 Grad, in Untersimau stark bewölkt bei 15 Grad.
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8: Der Bayern 1 Verkehrsservice mit vielen Meldungen von den Straßen. Wir starten mit der A6 Heilbronn Richtung Nürnberg zwischen Kirchberg und Karlsheim. 6 Kilometer Stau und 20 Minuten plus. Auf die A7 Füssen Richtung Ulm zwischen Bergheim und Altenstadt an der Iller staut sich's. Viertelstunde plus, dann sind sie hier durch. Und dann geht's weiter auf der A7 in Richtung Würzburg zwischen Dinkelsbühl-Fichtenau und dem Kreuz Feuchtwangen-Karlsheim. 5 Kilometer Stau, hier nochmal eine halbe Stunde plus. Halbe Stunde länger auch auf der A7 Fulda Richtung Würzburg zwischen Fulda Dreieck und Bad Brückener Wildflecken 10 Kilometer Stau und stockend. Dann weiter auf der A7 in Richtung Ulm zwischen Aalen, Westhausen und Heidenheim 7 Kilometer Stau, dauert hier 20 Minuten länger. Und dann, wenn Sie Ulm Richtung Füssen fahren, zwischen Dietmannsried und Kempten 4 Kilometer Stau, 15 Minuten dauert es länger. Und dann nochmal weiter zwischen Nesselwang und dem Grenztunnel Füssen 4 Kilometer Stau und 20 Minuten plus. auf die A9 München Richtung Nürnberg. Zwischen Pfaffenhofen und Langenbruck stockt der Verkehr. Das Ganze dauert hier 10 Minuten länger. A93 Rosenheim Richtung Kiefersfelden. Zwischen Brandenburg und Kiefersfelden 13 Kilometer Stau und stockender Verkehr. Macht einen Plus von 20 Minuten. Zum Schluss die Bundesstraße B318 Holzkirchen Richtung Rottach-Egern. Zwischen Bad Wiessee und Rottach-Egern 3 Kilometer Stau und 35 Minuten Plus. Und ich habe noch einen Verkehrsmelder an der 0800 80 80 456. Melita hier, hallo.
11: Hallo, Thomas Jan am Apparat, grüß Anna.
8: Servus.
11: Ich fahre gerade auf der A94 Richtung München und ich wollte euch nur durchgeben, ich habe einen Fahrradkorb auf der Autobahn gesehen, Höhe Dorfen.
8: Okay.
11: Der liegt genau mittig auf der Straße. Vielleicht sollte man das einmal durchgeben.
8: Hiermit geschehen. Vielen Dank und allen unterwegs. Gute Fahrt.
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10: Um 12 Uhr mit Thomas Frohwerk. Das Landgericht Regensburg hat am Vormittag ein Urteil im Prozess gegen einen 21-Jährigen gefällt, der im vergangenen Jahr in einem ICE mehrere Menschen mit einer Axt und einem Hammer angegriffen hat. Der Syrer wird auf unbestimmte Zeit in ein geschlossenes psychiatrisches Krankenhaus eingewiesen. Das Gericht sah eine Tötungsabsicht bei den Angriffen als erwiesen an, stellte aber eine Schuldunfähigkeit bei dem Mann fest.
11: Laut Gutachten leidet der Mann unter einer paranoiden Schizophrenie. Bis heute habe er Wahnvorstellungen und höre Stimmen. Zeugen hatten berichtet, dass er schon vor den Angriffen unruhig gewirkt und einen seltsam feindseligen Blick hatte. Aus Regensburg, Christian Akbersade.
10: Alle Kinder und Jugendlichen sollen am sozialen und kulturellen Leben teilnehmen können, zum Beispiel in Sportvereinen und bei Klassenfahrten. Auch Kinder, deren Eltern Grundsicherung beziehen. Für sie gibt es vom Staat seit Jahren dafür eine finanzielle Unterstützung von 15 Euro je Kind pro Monat. Laut einer Analyse kommen die Gelder aber selten an. Ariane Dreisbach berichtet.
12: Berechnungen der Bertelsmann Stiftung zeigen, dass 8 von 10 Berechtigten diese Unterstützung nicht in Anspruch nehmen. Bei den 6- bis 14-Jährigen sind es demnach rund 18%, bei den 15- bis 18-Jährigen nur 12%. Den Zuschuss für Schulbedarf von 195 Euro pro Jahr erhalten laut der Analyse 78% der 6- bis 14-Jährigen, deren Eltern Grundsicherung erhalten. Die Stiftung fordert, den Zugang zu den Leistungen zu erleichtern. Gelder sollten ohne zusätzliche Anträge ausgezahlt und so auch Bürokratie abgebaut werden.
10: Die Union wird erst Ende des Monats über einen Nachfolger von Jens Spahn entscheiden. Wie die deutsche Presseagentur erfahren hat, wird die CDU-CSU-Bundestagsfraktion dazu am 29. Juli zu einer Sondersitzung zusammenkommen. Das hat Bundeskanzler Merz nach Absprache mit CSU-Chef Söder in einer Sitzung des CDU-Präsidiums erklärt. Als aussichtsreichster Kandidat auf den Posten des Fraktionschefs der Union wird Kanzleramtschef Frei gehandelt. Aber auch Bundesinnenminister Dobrindt und CDU-Generalsekretär Linnemann sind im Gespräch. Frauen verdienen in Deutschland im Schnitt immer noch weniger als Männer. Aber die Lohnlücke hat sich nach Angaben der Bundesagentur für Arbeit im vergangenen Jahr verringert. Die statistische Differenz betrug demnach 309 Euro und sackt damit um 37 Euro im Vergleich zum Vorjahr. Ob nun Männer oder Frauen, die Löhne und Gehälter sind 2025 im Mittel um 203 Euro gestiegen. Die Erdbeerernte in Deutschland wird heuer ersten Schätzungen zufolge so gering ausfallen wie seit 31 Jahren nicht mehr. Das Statistische Bundesamt erwartet im Vergleich zum vergangenen Jahr einen Rückgang um über 11%. Eine Ursache für die geringere Erdbeerernte im Freiland ist demnach, dass es immer weniger Anbaufläche gibt. Auch bei der Spargelernte erwarten die Statistiker einen deutlichen Rückgang. Es ist 12.03 Uhr.
13: Und hier ist der Bayern 1 Verkehrsservice mit minutengenauer Stauzeitmessung. Es ist einiges los auf den Straßen. Wir starten mit der A6 Heilbronn Richtung Nürnberg. Zwischen Kirchberg und Crailsheim 6 Kilometer Stau und 20 Minuten plus laut Bayern 1 Stauzeitmessung. Auf die A7 Ulm Richtung Würzburg zwischen Dinkelsbühl, Fichtenau und dem Kreuz Feuchtwangen-Crailsheim 6 Kilometer Stau, 35 Minuten plus. Noch mehr Geduld dann auf der A7 Fulda Richtung Würzburg-Ulm zwischen Fulda-Dreieck und Bad Brückenau-Wildflecken 9 Kilometer Stau und 45 Minuten dauert es länger. Dann geht's weiter auf der A7 in Richtung Ulm-Füssen zwischen Ahlen-Westhausen und Heidenheim 8 Kilometer stockender Verkehr und 15 Minuten plus. A7 Ulm Richtung Füssen zwischen Illertissen und Dettingen an der Iller 5 Kilometer Stau an der Baustelle dauert hier 20 Minuten länger und dann geht's weiter auf der A7 Richtung Füssen zwischen Dietmannsried und Kempten Stau 10 Minuten plus und dann nochmal zwischen Nesselwang und dem Grenztunnel Füssen 3 Kilometer Stau und 15 Minuten plus. Wir schauen auf die A9 München Richtung Nürnberg. Zwischen Pfaffenhofen und Langenbruck 6 Kilometer stockend und 15 Minuten dauert es länger. A93 Rosenheim Richtung Kiefersfelden. Zwischen Brandenburg und Kiefersfelden 13 Kilometer Stau und stockend, macht ein Plus von 20 Minuten. Und nochmal viel Geduld mitbringen für die B318 Holzkirchen Richtung Rottach-Egern. Zwischen Bad Wiessee und Rottach-Egern 3 Kilometer Stau, 45 Minuten dauert es länger. Gute Fahrt allen.
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14: Sonne und Wolken, ganz vereinzelt Regen bei maximal 23 Grad. So wird es am Nachmittag bei uns in Mittel- und Oberfranken. Zur Stunde ist der Himmel wolkig über Mistelbach, da sind es gerade 19 Grad. Fast wolkenlos ist der Himmel über Diebach, da sind es 21 Grad. Ja, und auch heute Nachmittag wechseln sich Sonnenschein und Wolken ab. Ganz im Norden von Oberfranken, da kann es dann ganz vereinzelt auch noch regnen. Es wird maximal 18 Grad warm im Landkreis Hof. Am Main können es bis zu 23 Grad werden. Ja, und auch die nächsten Tage bleibt es beim Wechsel von Sonne und Wolken mit vereinzelten Regenschauern und ganz angenehmen 23 bis 25 Grad.
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14: Ja, und wir schauen heute ins Nürnberger Knoblauchsland, wo in der vergangenen Woche gleich 3 Unwetter gewütet haben und für ordentliche Schäden auf den Feldern gesorgt haben. Wie hart es die Gemüsebauern im Knoblauchsland tatsächlich getroffen hat, das hören wir gleich.
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14: Davor nimmt uns Lynn Anderson mit in ihren Rose Garden. Hören wir gleich nach Opus und Life is Life. Ja, das Lied ist ja damals live aufgenommen worden zum 11-jährigen Bestehen der Band in Oberwart in Österreich und gedacht eigentlich als schöne Mitsingnummer für die treuen Fans. Tja, und was dann passiert ist, damit hat niemand gerechnet. 1985 war Life is Life dann ein weltweiter Hit. Schönen Mittag.

0: und ihr Rose Garden aus dem Jahr 1970 in ihrer Stunde für Franken hier auf Bayern 1. Ja, am Wochenende war im Knoblauchsland Aufräumen angesagt. Drei Unwetter innerhalb einer Woche haben nämlich auf den Feldern der Gemüsebauern einigen Schaden angerichtet. Und jetzt am Wochenende haben sich die Landwirte und zahlreiche Helfer eben zum Aufräumen getroffen.
1: Ja, auf dem Feld stand vor kurzem noch Blumenkohl, hat am Dienstag in kurzer Zeit der Hagel eingesetzt und hat alles kaputt gemacht. Und gestern kam noch mal Starkregen dazu. Aktuell können wir nichts ernten. Ich sag mal, aktuell haben wir einen Ernteausfall von 100%. Wir haben alle Mitarbeiter, alle Saisonarbeitskräfte nach Hause geschickt. Also wir haben aktuell nichts.
2: Fassungslos steht Stefan Seischab am Samstag auf seinem Acker in Nürnberg-Kraftshof. Das Feld, auf das er zeigt, gleicht mehr einem See. Vom Blumenkohl ragen nur noch braune Reste heraus. 60 Liter Regen in einer halben Stunde ist hier am vergangenen Dienstag runtergekommen. Am Freitag hat ein weiteres Gewitter die Felder endgültig unter Wasser gesetzt. Auf einem gegenüberliegenden Feld schwimmen die Radieschen oben auf dem Matsch. Auch Gemüsebauer Hans-Jürgen Höfler hat 90% seiner Ernte verloren.
3: Ja, man sieht es ja selber, wie es ausschaut. Zum Bündeln ist nichts mehr. Das Wasser steht heute noch drin. Es fault jetzt alles nacheinander zusammen. Das ganz große Problem ist, dass ich das alles reinfräsen muss. Kann da keine Radiesle mehr drauf machen diese Saison. Ich bin ein spezialisierter Betrieb auf Radies. Also für mich ist der Ärger heuer Geschichte.
2: Es steigt schon ein modriger Geruch auf, als die Bauern am Samstag zwischen den Feldern unterwegs sind und die Schäden begutachten. Sie treffen sich mit Ute Hübner, der Abteilungsleiterin Gartenbau beim Amt für Landwirtschaft, Ernährung und Forsten in Fürth. Auch sie ist entsetzt über das Ausmaß der Schäden.
4: Ich arbeite jetzt seit 16 Jahren am Amt, aber so ein Extremwetterereignis ist in meiner Dienstzeit bisher noch nicht vorgekommen. Und man merkt auch wirklich die psychische Komponente bei den betroffenen Gärtnern. Also die sind teilweise wirklich runter mit den Nerven. Es geht um die Existenz.
2: Auf mindestens 15 Millionen Euro schätzt das Amt die Schäden und hat beim Landwirtschaftsministerium in München um Unterstützung gebeten. Denn die Bauern müssten sonst die Ausfälle alleine tragen, sagt der stellvertretende Vorsitzende des Gemüseerzeugerverbandes Knoblauchsland, Willi Sippel.
5: Also es ist tatsächlich nicht der Fall, dass die Betriebe versichert sind, weil es einfach zu teuer ist, das alleine oder einzelbetrieblich zu stemmen. Es gibt keine Förderung dafür, dass der Gemüsebau da bezuschusst wird.
2: Auch für Stefan Seischab ist der Ernteausfall existenzbedrohend und er weiß noch nicht, wie es jetzt weitergehen soll.
1: Also ich muss jetzt schauen, dass ich einen Kredit von der Bank bekomme oder im schlimmsten Fall einen Ackerverkauf, um die Zeit quasi zu überbrücken. Wir haben jetzt Haupterntezeit, die Einnahmen fehlen mir wieder im Herbst oder Winter. Also ich muss da wahrscheinlich einen Kredit aufnehmen.
2: Erst vor 5 Jahren hat er den Betrieb von seinem Vater in dritter Generation übernommen. Und aufzugeben ist für ihn bisher trotz allem keine Option. Aus Nürnberg, Julia Demel, Bayern 1.
0: Schwere Ernteschäden also im Nürnberger Knoblauchsland bei den Gemüsebauern. Zu sehen auch heute Abend im BR-Fernsehen ab 5:30 in der Frankenschau aktuell.

0: 91. Luftballon. Das sind die 80er hier auf Bayern 1. Das ist Nena um gerade was 12:15. Und jetzt stellen wir Ihnen Bubi vor. Bubi ist eine Hamsterratte und ist ein regelrechter Internetstar. Bubi gehört der 17-jährigen Amanda aus Bamberg und die macht regelmäßig Videos mit Bubi, die sie dann im Internet veröffentlicht. Für eines ihrer letzten Bubi-Videos hat sie tatsächlich sage und schreibe fast 2 Millionen Reaktionen aus der ganzen Welt gekriegt. Bayern 1 Reporterin Birgit Rossert hat Amanda und Bubi besucht und war auch gleich schockverliebt in die Hamsterratte.
1: Bubi ist ein Hingucker. Er sieht aus wie eine Ratte und das in Kaninchengröße. Ein Lauser.
2: Der kann ganz frech sein, ja. Und der ärgert auch sehr bewusst. Er zwickt gerne und rennt dann schnell aus Spaß weg zum Beispiel.
1: Nur Frauchen Amanda zwickt die Hamsterratte nicht. Bubi nutzt sie als Klettergerüst, krabbelt über die Schultern, verheddert sich in ihren langen blonden Haaren, macht Männchen vor ihren Füßen. Bubi ist ein Einzelgänger. Aber Amanda liebt er.
2: Ich will's hoffen. Ich bin ja seine einzige Bezugsperson. Eine sehr große Liebesbeziehung.
1: Amanda kann ihm sogar ein Ausgehgeschirr umlegen und mit ihm entspannt auf der Wiese spazieren gehen. Es gibt halt irritierte Blicke.
3: Ich weiß ehrlich gesagt gar nicht, was das für ein Tier ist.
4: Sieht sehr spannend aus. Für mich niedlich.
5: Ich hatte ein schönes seidiges Fell, aber wenn ich mir vorstelle, es ist eine Ratte, dann sage ich ihr,
1: Vor 7 Jahren hat Amanda Bubi von einem Züchter bekommen. Seitdem sind sie unzertrennlich. Er wohnt in ihrem Zimmer in einem mehrgeschossigen Papageienkäfig. Auf Insta und TikTok zeigt Amanda das auch.
6: Jetzt kommt Part 2. Ich richte Bubis Käfig ein.
7: Der Bubi ist hier noch unten.
6: Und während er noch unten ist, mache ich das alles erstmal oben ganz schnell sauber und raus.
1: Im Schnelldurchlauf.
7: Ach du Kacke. Ich habe hier so seine ganzen Schnipsel hier durchsucht und plötzlich...
1: Ein 5-Euro-Schein im Hamsterrattennest.
7: Kennt ihr so diesen Film Räuberratte? Das ist einfach Bubi, ey.
1: Die Social-Media-Gemeinde ist begeistert. Ein Best-of aus den letzten Jahren wurde millionenfach geliked.
2: Es war ja auch immer schon mein Traum, dass ich irgendwie viral gehe. Ja. Und es hat geklappt. Da bin ich sehr stolz drauf, ja.
1: Amanda als die mit der Ratte kommt groß raus und Bubi darf sich vielleicht ausnahmsweise als Dank sein Lieblingsfutter in die Hamsterbackentaschen stopfen.
2: Alles mit Ei, so mag er gerne. Oder auch Spaghetti mit Tomatensauce.
1: Aus Bamberg, Birgit Rosshirt, Bayern 1.
0: Ja, und wenn Sie Bubi mal in Aktion sehen wollen, Amandas TikTok-Account heißt die mit der Ratte.

0: Real Life Send Me an Angel, das sind die 80er hier auf Bahn 1. Nach halb habe ich dann Roxette und die Beach Boys für Sie. Jetzt aber erstmal Zeit für das Neueste aus Ihrer Region.
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2: Mit Oliver Tubenauer, grüß Gott. Nach dem tödlichen Messerangriff auf die Mitarbeiterin einer Spielhalle gestern Vormittag in Nürnberg soll ein Ermittlungsrichter heute entscheiden, ob der Verdächtige in Untersuchungshaft kommt. Der 45-jährige Iraner soll die 35-jährige Bulgarin nach einem Streit tödlich mit dem Messer verletzt haben. Die genauen Hintergründe sind noch unklar. Premiere heute in Bayreuth. Im Reichshof findet erstmals das Planet Earth Filmfestival statt. Es dauert bis einschließlich Mittwoch.
3: Kurz vor Beginn der Wagner-Festspiele am Wochenende bekommt Bayreuth noch ein neues internationales Kulturformat. Das Planet Earth Filmfestival feiert heute Abend Premiere im Reichshof mitten in der Fußgängerzone. Das Festival will Filmschaffende, Musiker, Produzenten und Kreative aus aller Welt zusammenbringen, ihnen eine Plattform bieten und auch einen neuen kulturellen Akzent in der Stadt setzen. Während des Festivals sind Filmvorführungen in den Kategorien Spiel-, Kurz- und Dokumentarfilm sowie Musikvideos zu sehen, die durch eine Fachjury ausgezeichnet werden. Auch Gesprächsrunden mit Filmemachern sind geplant. Los geht's heute Abend um 18 Uhr. Aus dem BR-Studio Bayreuth, Christina Kreuzer, Bayern 1.
2: Manche Urlaubssouvenirs werden erst hinterher richtig teuer. Am Nürnberger Flughafen hat der Zoll eine 1,6 Kilo schwere Steinkoralle aus Ägypten beschlagnahmt. Sie befand sich im Gepäck einer 27-jährigen Touristin, auf die jetzt eine empfindliche Geldstrafe zukommen könnte. Denn das vermeintliche Mitbringsel ist durch das Washingtoner Artenschutzübereinkommen geschützt. Das Bundesamt für Naturschutz hat den Fall übernommen. Der Bayern 1 Wetterservice für Mittel- und Oberfranken. Heute scheint die Sonne, es ziehen aber auch einige Quellwolken auf. In Oberfranken sind auch Schauer möglich. Die Höchstwerte liegen heute zwischen 18 und 23 Grad. Morgen ist es dann teils sonnig, teils bewölkt. Nachmittags sind ein paar Tropfen oder kurze Schauer möglich. Die Temperaturen steigen auf Höchstwerte bis 24 Grad. An Mittwoch ziehen nach sonnigem Beginn im Laufe des Tages wieder Wolken auf. Es bleibt dann aber trocken. Höchstwerte dann zwischen 22 und 25 Grad. Zur Stunde ist es in Frenzdorf leicht bewölkt bei 19 Grad und in Emskirchen leicht bewölkt bei 18 Grad.
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4: 12.32 Uhr, der Bayern 1 Verkehrsservice mit minutengenauer Stauzeitmessung. A3 Frankfurt Richtung Nürnberg zwischen Würzburg-Kist und Randersacker 7 Kilometer Stocken, Zeitverlust 10 Minuten. A6 Heilbronn Richtung Nürnberg zwischen Kirchberg und Kreisheim Stau, eine Viertelstunde bleibt auf der Strecke. A7 Ulm Richtung Würzburg zwischen Dinkelsbühl-Fichtenau und Kreuzfeuchtwang in Kreisheim 6 Kilometer Stau, 20 Minuten plus. A7 Fulda Richtung Würzburg zwischen Dreieck Fulda und Bad Brückenau-Wildflecken Stau, eine Viertelstunde dauert das. A8 Salzburg Richtung München zwischen Bergen und Grabenstedt. Unfall betrifft die linke Spur und zwischen Holzkirchen und Kreuz München Süd 8 Kilometer stockend, 15 Minuten plus. A9 Berlin Richtung Nürnberg, da dauert es zwischen Markt Schorgast und Dreieck Bayreuth-Kulmbach 10 Minuten länger, hier 6 Kilometer stockend. Weiter A9 Richtung München zwischen Pfaffenhofen und Allershausen 7 Kilometer stockend, 10 Minuten plus. Eine Viertelstunde bleibt auf der A93 auf der Strecke Rosenheim Richtung Kiefersfelden und zwar zwischen Brandenburg und Kiefersfelden. Immer wieder stockend. Und die B318 Holzkirchen Richtung Rottach-Egern zwischen Bad Wiessee und Rottach-Egern. 3 Kilometer Stau ist dann auch gleich mal eine Dreiviertelstunde. Gute Fahrt!
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0: Mit den Beach Boys kommt doch immer gleich so ein richtig schönes Strand- und Sommerfeeling auf, oder? Ich meine, gut, heute sind die Temperaturen ja eigentlich recht angenehm, aber die nächsten heißen Tage, die nächste Hitzewelle, die kommt ja bestimmt. Und dann sind natürlich wieder vor allen Dingen die Krankenhäuser und Pflegeeinrichtungen gefragt, weil hohe Temperaturen ja vor allem für alte und kranke Menschen wirklich gefährlich sein können. Meine 1-Reporterin Min An Yuen hat sich mal zeigen lassen, wie die Krankenhäuser bei uns in Franken auf die nächste Hitzewelle vorbereitet sind.
1: Lisa Herling auf ihrem Gang durch die Station. Die Pflegerin arbeitet im Waldkrankenhaus in Erlangen und kümmert sich jeden Tag um kranke Menschen. Und schon das ist anstrengend. Im Sommer wird ihr Job aber noch schwerer. Das Gebäude heizt sich auf durch das Wetter und durch die Geräte in der Klinik. Entsprechende Klimaanlagen fehlen. Gleichzeitig müssen sich Pflegekräfte wie Lisa Herling darum kümmern, dass Patientinnen und Patienten nicht überhitzen. Auch mehr körperliche Arbeit fällt also an.
2: Wir müssen mit dem arbeiten, was da ist. Nachts Fenster auf, tagsüber zu, Beschattung. Ansonsten, was wir versuchen, ist natürlich öfter das Bett aufschütteln, öfter die Bettwäsche zu wechseln. Wir arbeiten gern mit Kühlakkus. Wenn Patienten recht schwitzen, dass wir das anbieten. Und wie gesagt, immer wieder regelmäßig Getränke anbieten.
1: Viele Krankenhäuser und Pflegeeinrichtungen sind auf Hitze kaum vorbereitet. Nur wenige Gebäude haben eine durchgehende Klimaanlage. Wenn es sehr warm ist, arbeiten die Pflegekräfte unter großer körperlicher Belastung. Geschäftsführer Carsten Heckel kennt das Problem. Doch ihm fehlt das Geld, um die Situation zu verbessern. Schon seit vielen Jahren.
3: Das, was wir können, tun wir. Aber was für uns unmöglich ist als Träger, ist in der Tat, das alles auf eigene Kosten nachzurüsten. Das ist schlicht nicht möglich. Kann auch nicht möglich sein, weil das Finanzierungsprinzip in Deutschland ja ein anderes ist.
1: Die Deutsche Krankenhausgesellschaft schätzt, rund 31 Milliarden Euro wären nötig, um die Kliniken in Deutschland an die Folgen der Klimakrise anzupassen. Von Bund und Ländern verlangt die Gesellschaft deswegen, ein Sonderinvestitionsprogramm aufzulegen. Wie weit die Häuser vorbereitet sind, ist sehr unterschiedlich. Ein positives Beispiel ist das Klinikum Rosenheim. Es liegt direkt am Inn und kann das Flusswasser nutzen, um seine Gebäude zu kühlen. In Nürnberg will man auch auf Lösungen aus der Natur setzen, etwa mehr Grünflächen und Schatten. Ein Konzept dafür gibt es bereits. Doch für die Umsetzung fehlt noch das Geld. Insgesamt zeigt sich, viele Krankenhäuser in Deutschland haben noch keinen ausreichenden Schutz vor Hitze. Die Häuser versuchen, sich so gut es geht, gegen die Hitze zu wehren. Bisher vor allem mit Hilfe von Pflegekräften wie Lisa Herling.
2: Es wäre schon schön, wenn irgendwann das umgesetzt werden könnte, dass tatsächlich überall mit Klimaanlagen nachgerüstet wird, dass wir hier wirklich das angenehmer für uns und auch für die Patienten machen können. Wobei ich verstehe, dass das schwierig ist.
1: Das Waldkrankenhaus in Erlangen steht als Beispiel für viele. Wie Krankenhäuser hitzeresistenter werden, ist unklar. Doch in Deutschland wird es immer heißer. Minge Nguyen, Bayern 1. In Erlangen und Nürnberg.
0: Ja, aber hohe Temperaturen stellen natürlich nicht nur die Krankenhäuser vor Herausforderungen, auch die Pflegekräfte leiden natürlich unter Hitze. Und darüber spreche ich gleich mit einem Pflegedienstleister, gleich nach Simon & Garfunkel.

0: Simon & Garfunkel, legendär Mrs. Robinson in ihrer Stunde für Franken hier auf Bayern 1. Ja, die nächste Hitzewelle kommt bestimmt und das macht natürlich zum einen älteren und pflegebedürftigen Menschen zu schaffen. Aber auch die Pflegekräfte selber leiden natürlich unter Hitze. Und deswegen veranstaltet die Rummelsberger Diakonie heute Nachmittag einen Workshop zu dem Thema. Titel: Cool pflegen. Dimitri Schmal leitet die Diakoniestation Lichtenhof. Das ist ein ambulanter Pflegedienst. Herr Schmal, wenn die Temperaturen an die 40 Grad gehen oder sogar drüber, dann kann es ja wirklich auch durchaus gefährlich werden. Was heißen denn so hohe Temperaturen für Sie im Pflegealltag?
1: Naja, im Allgemeinen heißt das natürlich wie für alle anderen auch eine unglaublich hohe Belastung. Das heißt, man ist von der Denkleistung einfach eingeschränkt. Die Hitze belastet einen, man ist verlangsamter. Und gerade im Büroalltag, jetzt für uns als Leitungen und Verwaltungskräfte, da pumpt sich dann das Büro natürlich schon mal ordentlich auf. Ansonsten für unsere Pflegebedürftigen und auch für unsere Mitarbeiter ist natürlich, die draußen unterwegs sind im ambulanten Dienst, die Hitze noch viel unmittelbarer da, weil die fahren ja mit dem Auto von A nach B, besuchen die Leute zu Hause und da besucht man natürlich die verschiedensten Haushalte. Da kann es auch schon mal sein, dass ein Mensch mit einer demenziellen Entwicklung trotzdem bei diesen Belastungen auch mal die Heizung auf 3 aufgedreht hat und das gar nicht so richtig gemerkt hat. Und dann kommt man als Personal und schwitzt ohnehin schon, weil man in den 4. Stock gelaufen ist, aus dem warmen Auto ausgestiegen ist und dann kommt man in so eine Sauna rein. Und da ist schon eine ordentliche Belastung.
0: Die Belastung ist groß, aber wie können Sie denn Ihre Mitarbeitenden da unterstützen, auf sich aufzupassen und nicht zu hetzen? Ist ja auch immer ein großer Zeitdruck oft da.
1: Genau, das ist auf jeden Fall ein ganz großes Thema, weil gerade unsere Arbeit ja durchgetaktet ist. Also Klienten wollen pünktlich besucht werden. Die haben alle Wunschvorstellungen von den Zeiten her. Dann sind es natürlich auch zeitgebundene Maßnahmen, gerade bei Diabetikern. Und wir müssen natürlich schauen, dass wir unser Personal in eine Haltung bekommen, dass wir auch wirklich darauf achten, hey, wie geht es mir und nicht nur, wie geht es den anderen. Wenn es dem Mitarbeiter gut geht, dann kann er auch eine gute Arbeit machen, dann ist auch dem Pflegebedürftigen besser geholfen. Und darauf achten wir. Wir haben schon seit längerer Zeit, das ist jetzt bei uns seit 1,5 Jahren ein großes Thema, zur Entlastung der Mitarbeiter. Wir haben verschiedenste Maßnahmen eingeführt und die auch immer wieder ausgebaut, auch hinterfragt, wie praxisnah ist das? Was bringt das dem Mitarbeiter tatsächlich im Alltag oder ist es nur eine schöne Idee, die aber nicht praktikabel ist?
0: Können Sie noch mal 1, 2 Beispiele nennen, was Sie da konkret schon getan haben?
1: Wir haben zum Beispiel den Mitarbeitern Isolierflaschen zur Verfügung gestellt als Geschenk, dass wir gesagt haben, nehmt diese Isolierflaschen, füllt euch da Getränke rein nach eurem Belieben, am besten natürlich Wasser oder kalten Tee oder Saftschorlen, leichte Schorlen. Wir haben Kühltücher angeschafft für die Mitarbeiter, die durch Verdunstungskälte arbeiten. Das heißt, die befeuchtet man, dann schüttelt man die aus und die kühlen dann eine gewisse Zeit lang. Das hilft vor allem im Pflegealltag, wenn man dann den ganzen Tag draußen unterwegs ist. Wir bieten 2 bis 3 Mal in der Woche so ein gesundes Frühstück an, dass wir sagen, okay, wir paaren das mit einer erhöhten Pausenplanung. Jetzt zur WM wurde das immer mit Hydration Breaks genannt. Wir haben das schon seit 1,5 Jahren, dass wir immer wieder zusätzliche Kurzpausen einplanen für die Mitarbeiter, dass sie Schatten suchen können. Die können auf die Station kommen, da gibt es ein frisches Obst, Gemüse, einfach so ein kleines Zusammenkommen, um mal ein bisschen runterzukühlen. Und das paaren wir dann immer noch mit so kleinen Impulsen, so Schatten suchen, Kopfbedeckung, erhöhte Trinkfrequenz, solche Geschichten.
0: Also großer Workshop heute Nachmittag in der Diakonie. Cool pflegen ist der Titel. Ich wünsche gutes Gelingen. Dankeschön. Dimitri Schmal, Pflegedienstleiter der Diakoniestation Lichtenhof.
1: Vielen herzlichen Dank.

0: Wir haben in den 80ern gestartet in ihre Stunde für Franken. Wir enden auch in den 80ern. Jennifer Rush und Destiny. Und damit wird es kurz vor eins. Und das heißt, das war's jetzt auch schon wieder mit Fränkischen zur Mittagszeit für heute, für den heutigen Montag. Mehr aus Franken natürlich wie gewohnt hier im Programm von Bayern 1 immer um halb in ihren Regionalnachrichten für Mittel- und für Oberfranken und mehr aus Franken dann auch ab 17.30 Uhr in der Frankenschau aktuell im BR Fernsehen. Und wenn Sie wollen, hören wir uns morgen Mittag wieder.
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1: Um 13 Uhr mit Thomas Frohwerk. Vor gut einem Jahr hat ein 21-Jähriger in einem ICE mehrere Reisende mit einer Axt und einem Hammer angegriffen. Jetzt hat das Landgericht Regensburg für den Mann aus Syrien die Unterbringung in einer psychiatrischen Klinik angeordnet. In der Urteilsverkündung wurde festgestellt, dass der Mann aufgrund einer Erkrankung schuldunfähig ist. Der Beschuldigte habe während seiner dreijährigen Flucht als unbegleiteter Minderjähriger eine Schizophrenie entwickelt. Er höre unter anderem Stimmen und habe sich zum Tatzeitpunkt selbst bedroht und in einer Notwehrsituation gefühlt, hieß es weiter. Zwei Menschen hatten bei dem Angriff schwere Verletzungen erlitten. Dass niemand zu Tode kam, sei schlichtweg Zufall gewesen, sagte die Vorsitzende Richterin. Wer eine nicht fossile Heizung einbauen will, kann dazu ab morgen wieder einen Antrag stellen. Weil sich die Förderung im Heizungsgesetz geändert hat, gelten dann neue Regelungen.
2: Die maximal förderfähigen Kosten sinken von 30.000 Euro auf zunächst 28.000 Euro. Das heißt aber nicht, dass ein Antragsteller diese Summe komplett erstattet bekommt. Maximal zahlt der Staat 80%. Die genaue Summe hängt jetzt stärker vom Einkommen ab als vorher. Relevant ist auch, ob noch mindestens ein minderjähriges Kind im Haushalt lebt. Aus Berlin, Lissy Kaufmann.
1: Mit einer Rede in der Londoner Downing Street hat sich der scheidende britische Premierminister Starmer von Mitarbeitern und Wählern verabschiedet. Das Land sei stärker als bei seinem Amtsantritt vor 2 Jahren, sagte der scheidende Premier. Er wünschte seinem Nachfolger, dem neuen Labour-Chef Burnham, viel Erfolg. Burnham habe seine volle Unterstützung, so Starmer. Anschließend fuhr Starmer zum Buckingham Palace, um dort formell seinen Rücktritt einzureichen. Danach wird König Charles Burnham zum neuen Premierminister ernennen. Die Bundestagsfraktion der Union stimmt am Mittwoch kommender Woche über ihren neuen Vorsitzenden ab. Aus einem entsprechenden Schreiben an die Fraktionsmitglieder zitieren mehrere Nachrichtenagenturen. Heute beraten die Parteigremien der CDU über die Nachfolge des zurückgetretenen Jens Spahn. Im Gespräch sind unter anderem Kanzleramtschef Frei und der von der CDU und Bundesinnenminister Dobrindt von der CSU. Weißstörche sind ganz offenbar Deutschlandfans. Denn nach Angaben des Naturschutzbundes brüten gerade so viele Tiere hierzulande wie noch nie seit Beginn der Aufzeichnungen. 15.000 Brutpaare gibt es demnach bundesweit. Vom NABU heißt es, selbst vor 100 Jahren seien die Zahlen nicht so hoch gewesen. In den 1980ern galt der Weißstorch in Deutschland als Sorgenfall. Gezielte Schutzmaßnahmen hätten eine Trendwende geschafft, so die Experten. Es ist 13 Uhr und gleich 3 Minuten.
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4: Der Sommer hat jetzt mal so ein paar Grad runtergedreht. Nordseeluft hat da ein bisschen frischen Wind nach Bayern gebracht. Und der Wind, der macht sich auch heute ab und zu mal bemerkbar. Dazu haben wir meistens mehr Sonne als Wolken. Wolkiger ist es vor allem mal an den Alpen sowie im Norden Frankens. Maximal 18 Grad heute bei Hof und bis zu 26 Grad werden es in Regensburg. An den Temperaturen ändert sich in der Woche nur wenig. Morgen sind insgesamt mehr Wolken unterwegs. Gegen Abend lockert es aber wieder besser auf. Große Regenmengen sind auch nicht in Sicht in dieser Woche. Paar Tropfen gibt es heute am ehesten mal nördlich des Mains und morgen auch am wahrscheinlichsten im Norden und im Bayerischen Wald mal ganz vereinzelt.
3: Der Bayern 1 Verkehrsservice mit minutengenauer Stauzeitmessung. A3 Frankfurt Richtung Würzburg zwischen Dreieck Würzburg West und Randersacker 9 Kilometer stockend. Da ist ein Unfall passiert, 20 Minuten mehr auf der Uhr. A6 Heilbronn Richtung Nürnberg zwischen Kirchberg und Kreisheim Stau 15 Minuten plus. A7 Fulda Richtung Würzburg-Ulm zwischen Dreieck Fulda und Bad Brückenau Wildflecken 7 Kilometer Stau, 25 Minuten Zeitverlust. Und weiter auf der A7 Richtung Ulm zwischen Dinkelsbühl-Fichtenau und Ellwangen dauert es 15 Minuten. Länger. Hier sind 6 Kilometer stockender Verkehr. Weiter auf der A7 Richtung Füssen zwischen Niederstotzingen und Nersingen 6 Kilometer Stau. Unfall ist passiert auf der linken Spur. 40 Minuten kommen da zusammen. A8 München Richtung Salzburg zwischen Irschenberg und Rosenheim 9 Kilometer stockend. 15 Minuten Zeitverlust. Salzburg Richtung München zwischen Bergen und Grabenstedt 4 Kilometer Stau. Ist ein Unfall passiert. Linke Spur betroffen. 25 Minuten dauert das. Und zwischen Weyern und Kreuz München Süd stockend. Schnell mal eine Viertelstunde. Viertelstunde. A9 Berlin Richtung Nürnberg zwischen Markt Schorgast und Dreieck Bayreuth-Kulmbach. 6 Kilometer stocken, 10 Minuten mehr. A93 Rosenheim Richtung Kiefersfelden zwischen Brandenburg und Kiefersfelden. Immer wieder stockend, 15 Minuten plus. Die 96 München Richtung Lindau, Höhe Kreuz Memmingen, Unfall in der Baustelle. B16 Kaufbeuern Richtung Füssen zwischen Füssen und Erlisholz. Füssen-Erlisholz, 2 Kilometer Stau, 25 Minuten plus. Und auf der B318 Holzkirchen Richtung Rottach-Egern dauert es eine satte Stunde. Zwischen Bad Wiessee und Rottach-Egern Stau für beide Richtungen, nur ein Fahrstreifen abwechselnd frei. Gute Fahrt. 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
3: Merken Sie, ich will ran. Ich bin hier, darf Sie Richtung Feierabend begleiten mit Service für Urlauber, mit Comedy-Politikern.
6: Ich trage heute keine langen Unterhosen. Der Edmund holt. Jetzt fehlt bloß nur der Spahn.
3: Nein. Jetzt eine Riesenportion gute Laune von der Jay Giles Band mit Centerfold, Disco Groove mit den Bee Gees und vorneweg 90er Rock, das sind die Cranberries. Was für eine Mischung.
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Ah, schön. Wer hier mitgepfiffen hat, Centerfold auf Bayern 1, hat gleich was zum Mitsingen. Viel von Robbie Williams für Sie. Das ist Bayern 1, Viertel nach 1. Sie sind hoffentlich gut durchs Wochenende gekommen. 18 Bewohner des Saarlands hatten einen sehr, sehr aufregenden Sonntag. In einer Gondel über Saarbrücken saßen die 18 fest. Seilbahndefekt. Die Feuerwehr rückt aus und hat alle nach und nach aus den Gondeln geholt, teilweise sogar durch Abseilen. Verletzt wurde niemand.

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7: Mit Oliver Tubenauer. Einen schönen Nachmittag. Auch eine Woche nach dem schweren Unwetter sind im Nürnberger Reichswald noch nicht alle Wege wieder passierbar. Noch immer sind einige Waldwege und Forststraßen wegen umgestürzter Bäume blockiert, berichten die bayerischen Staatsforsten. Weil das Dammwildgehege beschädigt wurde, sind einige Tiere ausgebrochen. Versuche, die etwa 40 Hirsche wieder in das provisorisch reparierte Gehege zu locken, sind bislang fehlgeschlagen. Selb und die Porzellanstraße haben eine neue Porzellankönigin. Am Wochenende ist Julia Hanisch intronisiert worden.
8: Die 25-jährige Masterstudentin trägt jetzt den Namen Julia II. Und wird in den kommenden 12 Monaten als Botschafterin des Weißen Goldes die Porzellanstraße sowie die gesamte Porzellanregion in Bayern und Tschechien repräsentieren. So heißt es in einer Pressemitteilung des Vereins Porzellanstraße. Julia Hanisch Familie ist seit Generationen eng mit der Porzellanindustrie verbunden. Ihre Mutter sowie ihre Großeltern waren beide in Porzellanmanufakturen tätig. Ich möchte eine Botschafterin für das Porzellan sein und zeigen, wie viel Leidenschaft, Geschichte und Identität damit verbunden sind. So wird Julia die Zweite zitiert. Aus dem BR-Studio Fichtelgebirge, Anne Axmann, Bayern 1.
7: Ein 20-Jähriger ist in der Nacht zum Sonntag in Cadolzburg von mehreren Unbekannten attackiert worden. Nach dem Milchhausfest gegen 1:30 verfolgten ihn zunächst mehrere Personen, so die Polizei. Anschließend griffen sie ihn an und schlugen mehrfach auf ihn ein. Nun suchen die Ermittler Zeugen. Der Bayern 1 Wetterservice für Mittel- und Oberfranken. Heute scheint die Sonne, es ziehen aber auch einige Quellwolken auf. In Oberfranken sind auch Schauer möglich. Die Höchstwerte liegen heute zwischen 18 und 23 Grad. Morgen ist es teils sonnig, teils bewölkt. Nachmittags sind ein paar Tropfen oder kurze Schauer möglich. Die Temperaturen steigen morgen auf Höchstwerte bis 24 Grad und am Mittwoch ziehen nach sonnigem Beginn im Laufe des Tages Wolken auf, es bleibt dann aber trocken. Zur Stunde ist es in Bamberg stark bewölkt bei 18 Grad, in Motschi leicht bewölkt bei 17 Grad und in Eckloffstein leicht bewölkt bei 19 Grad.
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5: Das ist der Bayern 1 Verkehrsservice mit minutengenauer Stauzeitmessung. A3 Frankfurt Richtung Würzburg zwischen Dreieck Würzburg West und Würzburg Randersacker. 9 Kilometer stockend ist ein Unfall passiert. 9 Kilometer. Wie gesagt, das bedeutet 20 Minuten plus. A6 Heilbronn Richtung Nürnberg zwischen Kirchberg und Kreisheim. Stau 20 Minuten mehr. A7 Fulda Richtung Würzburg zwischen Dreieck Fulda und Bad Brückenau Wildflecken auf 8 Kilometern stockend. 20 Minuten mehr. Die A7 Würzburg Richtung Ulm zwischen Dinkelsbühl Fichtenau und Ellwangen 6 Kilometer stockend. Eine Viertelstunde länger. A8, München Richtung Salzburg zwischen Irschenberg und Rosenheim West, 6 Kilometer stocken, 10 Minuten plus. A8 Salzburg Richtung München zwischen Siegsdorf West und Grabenstedt bleiben 40 Minuten auf der Strecke. Hier sind 6 Kilometer Stau nach einem Unfall auf der linken Spur. Und weiter zwischen Weyern und Kreuz München Süd stockend nochmal 10 Minuten mehr. A9 München Richtung Nürnberg zwischen Manching und Denkendorf stocken 10 Minuten plus. A9 Berlin Richtung Nürnberg zwischen Markt Schaugast und Dreieck Bayreuth-Kulmbach 6 Kilometer stockend. A93 Rosenheim Richtung Kiefersfelden zwischen Brandenburg und Kiefersfelden immer wieder stockend. 15 Minuten dauert das hier. A95 München Richtung Garmisch-Partenkirchen zwischen Eschenlohe und dem Anschluss zur B2. Stau, 20 Minuten Zeitverlust und so lang dauert es für Sie auch auf der B318 Holzkirchen Richtung Rottach-Egern. 20 Minuten zwischen Bad Wiessee und Rottach-Egern. 2 Kilometer Stau noch, das war schon schlimmer. Gute Fahrt.
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9: Domino.

0: Domino von 88 und damit wird's 13:45.
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0: Was bitte gibt es Schöneres, als am Montag schon das nächste Wochenende zu planen? Und das bringt mit uns gute Laune, vor allem Doppelspaß. Am Freitagabend wollen wir quizzen. Zum einen bei Ihnen im Lieblingswirtshaus, zum anderen hier im Radio auf Bayern 1. Und da ist jetzt Andi Weindl, unser Quizmaster aus der Oberpfalz. Und am kommenden Freitag, da bist du in der Oberpfalz.
2: Ganz genau. Konkret gesagt sind wir in Eilsbrunn im Landkreis Regensburg und da sind wir in der Gaststätte Röhrl.
0: Für dich also ein Heimspiel, kann man schon sagen.
2: Total.
0: Für die Wirtshausgäste wird es ein lustiger Spieleabend. Was hast du diesmal im Quizgepäck?
2: Beim Wirtshausquiz läuft es ja so ab, wir haben immer 6er-Tische, jeder Tisch ist ein Team. Meistens sind es so 10 bis 12 Teams pro Abend und ich stelle dann Quizfragen aus der Heimat, aus der Promi-Welt.
0: Ja.
2: Wir machen Musikquizze wie die 6 Richtigen und ein bisschen erotisches Wissen frage ich natürlich auch ab. Und das Team, das dann die meisten Fragen richtig beantwortet, das kriegt am Ende die Zeche bezahlt.
0: Jetzt kriegen alle ganz spitze Ohren, gell?
2: Ja, voll.
0: Am liebsten würden wir natürlich ganz Bayern ins Wirtshaus einladen, ist aber vom Platz her schwierig. Und deswegen gibt es ja noch eine Chance mitzuspielen, Quizfieber zu spüren. Und zwar am Freitagabend spielen wir dann mit ganz Bayern im Radio.
2: Wir hast ja konkret du,
0: ja.
2: Weil du bist ja dann der Quizmaster im Radio am Freitag.
0: Genau.
2: Und das Tolle ist ja, die Fragen für ganz Bayern, die kommen direkt aus unserem Wirtshaus in Eilsbrunn. Die denken sich die Gäste aus der Gaststätte Röhrl aus. Und alle kennen Anrufer, Mitmacher und Mitraten.
0: Und das ist die Chance auf ein Bayern 1 Hitster Musikquiz für zu Hause, dann bei mir. Andi, auf einer Skala von 1 bis 10, wie sehr freust du dich aufs Wirtshausquiz am Freitag?
3: Ich bin bei 20.
0: Richtige Antwort. Der Punkt geht an dich.
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5: Um 14 Uhr mit Thomas Frohwerk. Andy Burnham ist neuer britischer Premierminister. Der Chef der Labour-Partei wurde von König Charles offiziell mit der Regierungsbildung beauftragt. Damit ist er nun der 7. britische Premier innerhalb von 10 Jahren. Ob er sich länger an der Regierungsspitze wird halten können, dazu Franziska Hoppen aus London.
6: Das ist natürlich schwer zu sagen in diesen Zeiten. Andererseits haben, glaube ich, alle genug von diesem ewigen Hin und Her. Und die Hoffnung ist sehr groß, dass Burnham das Ruder rumreißen könnte. Einmal in der Partei, denn er gilt als beliebtester Labour-Politiker im Land. Also er soll einerseits die Wähler wieder an die Partei binden. Labour hat ja vor allem an die Grünen und die Liberaldemokraten Stimmen verloren. Und er soll aber auch die Gewerkschaften und den linken Flügel wieder versöhnen und die Partei so wieder zusammenbringen. Und in der Bevölkerung gibt es auch tatsächlich vorsichtige Hoffnung.
5: Die Spritpreise sind am Wochenende erneut gestiegen. Nach Angaben des ADAC erreichte Benzin dabei einen Preis pro Liter, der höher war als vor dem Tankrabatt. Sowohl bei Benzin als auch bei Diesel wurde der 8. Anstieg in Folge verzeichnet. Grund dafür dürfte der kräftig gestiegene Ölpreis sein, so der ADAC. Die Bundesregierung plant aktuell keine neuen Entlastungen für Autofahrer, das erklärte Regierungssprecher Cornelius. Vor gut einem Jahr hat ein junger Syrer Reisende in einem ICE in Niederbayern mit einem Hammer und einer Axt angegriffen und zum Teil schwer verletzt. Heute hat das Landgericht Regensburg entschieden, der 21-Jährige bleibt bis auf Weiteres in der geschlossenen Psychiatrie. Das Gericht befand den Angeklagten wegen seiner psychischen Probleme für schuldunfähig. Angeklagt war der Mann wegen versuchten Totschlags und gefährlicher Körperverletzung. Das Urteil ist noch nicht rechtskräftig. In Berlin hat die Bundesregierung an das gescheiterte Attentat auf Adolf Hitler vor genau 82 Jahren erinnert. Bildungsministerin Prien würdigte den Mut der Widerständler um Klaus Schenk, Graf von Stauffenberg.
7: Haltung, sagte Prien, entstehe lange vor der Bewährungsprobe. Im Alltag, in Familien, in der Schule, in Vereinen und Betrieben. Mit Blick auf junge Generationen betonte die CDU-Politikerin vor allem die Notwendigkeit zeitgemäßer Erinnerungsformen wie digitaler Technologien. Diese könnten jedoch nicht die persönliche Auseinandersetzung auch mit Nachkommen der Opfer ersetzen. An der Gedenkfeier nahm auch Bundesverteidigungsminister Boris Pistorius von der SPD teil. Isabel Karas, Berlin.
5: Der FC Bayern ist heute als letztes Team der Fußball-Bundesliga in die Vorbereitung für die neue Saison gestartet. Für die Spieler standen zum Start zunächst Untersuchungen in einem Krankenhaus und Tests im Leistungszentrum an der Säbener Straße an. Noch ist der Kader von Trainer Vincent Kompany überschaubar. Viele Spieler sind nach der WM noch im Urlaub und stoßen später zum Team. Als letztes kehren Englands Kapitän Harry Kane sowie die Franzosen Michael Olise und Dayot Upamecano ins Training zurück. Es ist 14.03 Uhr.
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8: Ab und zu, also wir kennen sie ja eh schon von den letzten Tagen, mischt auch heute der Wind mit, weht uns die Haarsträhnen ins Eis oder die Servietten vom Tisch. Recht viel mehr Kraft hat der Wind heute nicht, dazu scheint oft die Sonne. Ein Schwung mehr Wolken schiebt sich vor allem mal an den Alpen und im Norden Frankens durch. Maximal 18 Grad heute in Hof und bis zu 25 Grad bei Regensburg. Regen ist heute und die nächsten Tage aber die Ausnahme. Maximal kommt heute ein bisschen was nördlich des Mains runter. Die Nacht wird wieder recht frisch bei rund 9 Grad und morgen sind zeitweise auch mal ein paar mehr Wolken unterwegs. Nachmittags kann es dann vor allem im Norden und im Bayerischen Wald auch mal ein bisschen nass werden. Die Sonne schaut aber auch immer mal wieder nach dem Rechten. Heiß wird es aber erstmal nicht. Die nächsten Tage haben wir immer so um die 23 Grad rum.
9: Der Bayern-1-Verkehrsservice mit minutengenauer Stauzeitmessung. A3 Frankfurt Richtung Würzburg zwischen Würzburg-Kist und Randersacker. 8 Kilometer stockend. Ein Unfall ist da passiert. Eine Viertelstunde dauert es für Sie länger. A6 Heilbronn Richtung Nürnberg zwischen Kirchberg und Kreisheim. Stau 20 Minuten plus. A7 Würzburg Richtung Fulda zwischen Gramschatzer Wald und Dreieck Schweinfurt-Wenneck. Stau an der Baustelle 15 Minuten mehr. A7 Würzburg Richtung Ulm zwischen Dinkelsbühl-Fichtenau und Ellwangen stockend. Auf 7 Kilometern Länge 15 Minuten dauert es länger. A7 Ulm Richtung Füssen zwischen Langenau und Nersingen bleiben 15 Minuten auf der Strecke stockender Verkehr. A8 München-Salzburg zwischen Bad Aibling und Rohrdorf 9 Kilometer stockend. A9 München Richtung Nürnberg zwischen Manching und Denkendorf stockender Verkehr 10 Minuten plus. A93 Rosenheim Richtung Kiefersfelden zwischen Brandenburg und Kiefersfelden 9 Kilometer Stau stockend. 25 Minuten dauert es länger. Und die B318, das ist Rottach-Egern Richtung Holzkirchen zwischen Rottach-Egern und Bad Wiessee Stau. 20 Minuten haben Sie dann schnell mal mehr auf der Uhr. Gute Fahrt.
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9: Heute mal mit Ihrem Montagsmelzer Philipp Melzer hier nach einer langen WM-Nacht. Überhaupt Montag, der einzige Tag, an dem selbst der Kaffee erstmal einen Kaffee braucht. Gegen den Durchhänger am Nachmittag haben wir viel schöne Musik im Gepäck, bestens gemischt. Kult 80er mit der Cutting Crew, E-Gitarren von Chad Kroeger und jetzt Sinti-Sound aus dem Keyboard von Freddie Mercury. Love Kills.
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0: Schmachtfetzen. I Just Died in Your Arms, die Cutting Crew. Ein Klassiker der Rockmusik macht sich breit. Satte 5 Minuten kommen gleich vom Meatloaf. Vorher was Leichtes von den Carpenters. Gut gemischt geht's Richtung Feierabend.
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0: Die letzten Schultage laufen, Zeugnisse sind fast fertig, die Familien freuen sich auf Urlaub. Wir selbst haben dieses Jahr Kreta gebucht, da war ich noch nie. Egal wohin die Reise geht, Las Vegas oder Palma de Mallorca, für viele ist es der Zittermoment am Flughafen. Also nach der Landung das Spannendste. Kommt mein Gepäck noch oder nicht? Jedes Jahr erwischt es tausende Reisende, dass das Kofferband nichts zum Vorschein bringt. Das eigene Köfferchen bleibt aus. Was soll man dann machen? Lilli Janik aus der ARD Verbraucherredaktion. Was mache ich denn, wenn mein Koffer nicht auf dem Gepäckband auftaucht?
2: Ich würde sagen, erstmal tief durchatmen, weil die meisten Koffer tauchen in den ersten 24 Stunden wieder auf. Also wenn man es merkt, direkt zum Lost and Found Schalter am Flughafen in der Gepäckhalle gehen. Da kann man dann eine Schadensmeldung aufgeben. Und ganz wichtig ist dabei auch, den Gepäckaufkleber vom Check-in dabei zu haben. Also den gut aufheben, weil das ist der Nachweis, dass man den Koffer überhaupt aufgegeben hat.
0: Lilli, bekommt man eigentlich Geld, wenn der Koffer gar nicht mehr oder zumindest viel zu spät wieder auftaucht?
2: Kann man, ja. Man muss den Verlust unbedingt innerhalb von 7 Tagen zusätzlich der Fluggesellschaft melden. Die haftet dann laut Verbraucherzentrale aktuell bis zu 1.500 Euro für den Koffer und seinen Inhalt. Und da hilft es, wenn man vielleicht vorher sogar ein paar Fotos gemacht hat, um zu beweisen, was da so drin war. Teilweise kann man auch vom Reisepreis etwas zurückbekommen. Und für immer weg ist ein Koffer wirklich selten. Also nur etwa jeder 20. Koffer taucht am Ende gar nicht mehr auf, wenn er vermisst wurde. Und die meisten kommen einfach verspätet an.
0: Du sagst ja auch, wenn man Sachen kaufen muss, weil der Koffer zu spät dran ist, Kassenzettel aufheben. Aber kann man sich denn schon vor der Reise irgendwie absichern, dass man sich den ganzen Stress spart?
2: Auf jeden Fall. Also zum Beispiel ein Zettel mit Namen, Telefonnummer und Reiseverlauf im und am Koffer hilft total bei der Zuordnung, falls er wirklich mal irgendwo stranden sollte. Und die Verbraucherzentrale empfiehlt zusätzlich einen GPS-Tracker. Die gibt es mittlerweile von verschiedenen

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5: Mit Oliver Tubenauer einen schönen Nachmittag. Auch eine Woche nach dem schweren Unwetter sind im Nürnberger Reichswald noch nicht alle Wege wieder passierbar. Noch immer sind einige Waldwege und Forststraßen wegen umgestürzter Bäume blockiert, berichten die bayerischen Staatsforsten. Weil das Dammwildgehege beschädigt wurde, sind einige Tiere ausgebrochen. 15 Junghirsche konnten bislang nicht wieder in das Gehege zurückgelockt werden. Wichtiger Meilenstein bei der Sicherung der Energieversorgung der Stadt Forchheim. Beim neuen Umspannwerk, das gerade im Südwesten der Stadt gebaut wird, sind jetzt wesentliche Teile der Technik fertiggestellt worden. Stadtwerke-Geschäftsführer Christian Sponsel erklärt, warum das Umspannwerk überhaupt nötig ist.
6: Ganz klar für Versorgungssicherheit. Zum einen, wir haben bisher nur eins. Das kommt jetzt noch dazu an die Leistungsgrenzen. Und das heißt, die Stadt Forchheim wächst weiter, sowohl von der Personenanzahl als auch von der elektrischen Leistung, Thema Wärmepumpe, Thema Elektromobilität, Thema Industrieansiedlung, dass wir den Energiehunger, den Forchheim hat, auch in der Zukunft, die nächsten 20, 30 Jahre voraus stillen können und haben die Leistung für Forchheim die nächsten Jahre gesichert.
5: Manche Urlaubssouvenirs werden erst hinterher richtig teuer. Am Nürnberger Flughafen hat der Zoll eine 1,6 Kilo schwere Steinkoralle aus Ägypten beschlagnahmt. Die Koralle befand sich im Gepäck einer 27-jährigen Touristin, auf die jetzt eine empfindliche Geldstrafe zukommen könnte. Denn das vermeintliche Mitbringsel ist durch das Washingtoner Artenschutzabkommen geschützt. Das Bundesamt für Naturschutz hat den Fall übernommen. Der Bayern 1 Wetterservice für Mittel- und Oberfranken. Heute scheint die Sonne, es ziehen aber auch einige Quellwolken auf. In Oberfranken sind auch Schauer möglich. Die Höchstwerte liegen zwischen 18 und 23 Grad. Morgen ist es teils sonnig, teils bewölkt. Nachmittags sind ein paar Tropfen oder kurze Schauer möglich. Die Temperaturen steigen auf Höchstwerte bis 24 Grad. Am Mittwoch ziehen nach sonnigem Beginn im Lauf des Tages Wolken auf. Es bleibt aber trocken und das Ganze bei 22 bis 25 Grad. Zur Stunde ist es in Petersaurach leicht bewölkt bei 22 Grad.
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4: Und jetzt der Bayern 1 Verkehrsservice mit minutengenauer Stauzeitmessung. A6 Heilbronn Richtung Nürnberg zwischen Kirchberg und Kreisheim Stau. 20 Minuten plus. A6 Nürnberg Richtung Pilsen zwischen Wernberg Ost und Leuchtenberg. Da hat ein Auto gebrannt. Momentan Sperre und Stau. A7 Würzburg Richtung Fulda zwischen Gramschatzer Wald und Dreieck-Schweinfurt-Werneck. Stau an der Baustelle. 15 Minuten dauert es länger und 10 Minuten zwischen Bad Kissingen Obertulba und Bad Brückenau-Volkers. Hier Stau. A7 Würzburg Richtung Ulm zwischen Dinkelsbühl-Fichtenau und Ellwangen stockend auf 7 Kilometern Länge. Eine Viertelstunde dauert das. Und A9 München Richtung Nürnberg zwischen Manching und Denkendorf. 11 Kilometer Stau an der Baustelle. 45 Minuten plus.
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2: Inner Circle. Belinda Carlisle.
7: Und Westlife.
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0: Brooklyn Sonnenschein. Reggae von Inner Circle auf Bayern 1. In 2 Minuten spielen wir die Beatles mit einem Song, der in England aktuell wie nie ist. Singen es doch die Fans von Jude Bellingham. Der Fußballer mit den 7 WM-Toren in 8 Spielen lässt die Fußballfans trällern. Eine großartige WM-Erinnerung in diesem Jahr.
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0: Sommer in Bayern, die meisten haben ihren Urlaub gebucht, haben Vorfreude hoffentlich. Viele Paare haben da wieder ein bisschen mehr Zeit füreinander. Die Frage, die sich da stellt, was glauben Sie, ist wichtig, wenn man eine harmonische Zeit miteinander haben möchte?
2: Lieber Herr Dings, das Geheimnis ist die Höhe der Augen. Ich meine die Augenhöhe, weil auf der sollte man sich ja bewegen, wenn man sich begegnet. Edmund, alte Eckbank, du klingst ja wie ein Eheberater im zweiten Lehrjahr. Jetzt hör doch einmal auf mit deinem Schmarrn und lass den Edmund ausreden. Edmund, wie hoch genau müssen die Augen dann sein? Oh, reingefallen. Ich habe einen Spaß gemacht. Ich bin zwar nicht verheiratet, aber ich weiß doch ganz genau, um was es geht. Nehmen wir einmal an. Also bloß einmal angenommen, reine Theorie, Hypothese praktisch.
4: Was denn jetzt?
2: Also gehen wir mal davon aus, ich und die Heidi Klum sind verheiratet. Den Scherz habe ich jetzt aber verstanden. Sehr gut.
4: Edmund, ich glaube, das war keiner.
2: Natürlich nicht. Auf jeden Fall müsste ich ihr, damit sie auf dem Hof bleibt, jeden Tag ein Kompliment machen. Und wenn mir keins einfällt, ein Gedicht aufsagen. Zum Beispiel, wär ich eine Rübe und such dich nach dem schönsten Platz. Du wärst mein Acker, du allertollster Schatz. Und du bist dir sicher, das ist ein auf dem Hof bleibe Gedicht. Absolut. Ich muss vielleicht noch an meiner Mimik arbeiten. Aber das funktioniert.
4: Liebe Hörerinnen und Hörer, ich muss mich für unseren Hupsi entschuldigen. Das müssen die Hormone im Rettich sein. Also, Beziehung ist ja vom Prinzip her nichts anderes wie Koalition. Man braucht sich. Es ist eine Mischung aus Handwerk und Intuition. Verlässlichkeit, Vertrauen, Hingabe und Aufopferung.
2: Also, wenn ich eine Frau wäre, ich wüsste jetzt nicht, soll ich dich heiraten oder wählen?
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4: Um 15 Uhr mit Thomas Frohwerk. Großbritannien hat einen neuen Premierminister. König Charles III. Hat den Labour-Politiker und bisherigen Bürgermeister von Manchester Andy Burnham am Mittag dazu ernannt. Als Nachfolger von Parteikollege Keir Starmer, der wegen der großen Unzufriedenheit mit seiner Arbeit zurückgetreten war. Vom Buckingham Palace ist Burnham dann direkt zu seinem Amtssitz Downing Street 10 gefahren und hat dort eine kurze Rede gehalten.
5: Großbritannien muss der Welt zeigen, dass wir unsere Stabilität wieder zurückgewinnen können. Und das ist unsere Herausforderung, das ist unsere Aufgabe, dafür zu sorgen, dass die Politik funktioniert, und zwar besser funktioniert. Ich weiß, dass die Menschen zu Hause die Nase voll haben von Politik. Ich höre eure Stimmen und ich möchte euch gegenüber ehrlich sein. Wir waren nicht gut genug und wir müssen besser werden. Wir werden besser werden.
4: Burnham versprach unter anderem, wieder mehr junge Menschen in Arbeit zu bringen, das Bildungssystem zu verändern und mehr kommunale Wohnungen zu bauen. Die Union wird erst Ende des Monats über einen Nachfolger von Jens Spahn entscheiden. Wie die deutsche Presseagentur erfahren hat, wird die CDU-CSU-Bundestagsfraktion dazu am 29. Juli zu einer Sondersitzung zusammenkommen. Das hat Bundeskanzler Merz nach Absprache mit CSU-Chef Söder in einer Sitzung des CDU-Präsidiums erklärt. Als aussichtsreichster Kandidat auf den Posten des Fraktionschefs der Union wird Kanzleramtschef Frei gehandelt, aber auch Bundesinnenminister Dobrindt und CDU-Generalsekretär Linnemann sind im Gespräch. Wohnen ist für Mieter hierzulande noch einmal teurer geworden. Das zeigt eine Studie des Instituts der Deutschen Wirtschaft. Demnach lagen die Mieten im zweiten Quartal um 4% höher als im Vergleichszeitraum des Vorjahrs. Besonders stark verteuert haben sich die Wohnkosten in Köln mit einem Plus von fast 8% und in Hamburg mit 5,5%. Zugleich werden immer weniger Mietwohnungen angeboten. Im Vergleich zum Jahr 2022 ging die Zahl der Inserate um 12% zurück. Auf einem Ryanair-Flug von Thessaloniki nach Memmingen war Anfang des Monats ein Teil des Triebwerks abgebrochen und hatte ein Fenster zertrümmert. Ein Passagier wurde dabei teilweise aus dem zerbrochenen Kabinenfenster ausgesaugt. Wie Ryanair jetzt erklärt hat, war womöglich ein Fremdkörper im Triebwerk für den Zwischenfall verantwortlich. Das habe eine erste Untersuchung ergeben. Das Alter oder der Wartungszustand der Boeing sind demnach nicht die Ursache gewesen. Die Generalstaatsanwaltschaft München hat einen 15-Jährigen wegen Terrorverdachts angeklagt. Der Prozess gegen den Jugendlichen beginnt am 10. September vor dem Amtsgericht Augsburg.
6: Kurz nach seiner Festnahme hatten die Ermittler bereits darauf hingewiesen, dass der 15-Jährige eine Synagoge als mögliches Anschlagsziel ins Visier genommen haben soll. Außerdem soll er mit der Terrororganisation Islamischer Staat sympathisieren. Die Anklage umfasst daher mehrere Vorwürfe: Vorbereitung einer schweren staatsgefährdenden Gewalttat, Herbeiführen einer Sprengstoffexplosion, gefährliche Körperverletzung. Der Jugendliche war kurz nach der Explosion festgenommen worden und sitzt seither in U-Haft. Barbara Leinfelder, Augsburg.
4: Es ist 15.03 Uhr.
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8: Also durchlüften kann man heute und die nächsten Tage gut. Vor allem morgens ist es ja auch noch ziemlich frisch. Tagsüber, da haben wir dann aber auch angenehme rund 23 Grad. Also nicht zu heiß, aber nicht vergessen, die Türen einzuklemmen, sonst haut's der Wind zu. Der räubert schon auch mal ganz gern gut durch. Jetzt am Nachmittag zur Sonne und Wolken. Wolkiger ist es im Norden Frankens, in der Oberpfalz und an den Alpen. Nördlich des Mainz, da kann's auch mal kurz nass werden, sonst bleibt es heute aber trocken. Morgen wird's teils sonnig, teils bewölkt. Auch da kommt kaum was runter, maximal nachmittags mal ein Schauer, am ehesten im Norden und im Bayerischen Wald.
7: Der Bayern 1 Verkehrsservice ist hier mit minutengenauer Stauzeitmessung. A3 Frankfurt Richtung Nürnberg zwischen Helmstadt und Würzburg-Randersacker 11 Kilometer Stau, immer wieder stocken, 20 Minuten mehr. A6 Heilbronn Richtung Nürnberg zwischen Kirchberg und Crailsheim Stau, 10 Minuten plus. Die A6 Waidhaus Richtung Nürnberg zwischen Waidhaus Autobahn und Pleistein, 4 Kilometer Stau an der Baustelle, 15 Minuten plus. A7 Würzburg Richtung Fulda zwischen Gramschatzer Wald und Dreieck Schweinfurt-Benneck, 7 Kilometer stockend. A7 Würzburg Richtung Ulm zwischen Dinkelsbühl-Fichtenau und Ellwangen, 5 Kilometer Stau, eine Viertelstunde dauert das. Weiter auf der A7 Ulm Richtung Füssen zwischen Dietmannsried und Betzigau, Stau. A9 München-Nürnberg zwischen Allershausen und Pfaffenhofen, nach einem LKW-Unfall, 3 Kilometer Stau, 35 Minuten plus. Und weiter zwischen Manching und Denkendorf tatsächlich eine satte Stunde, 11 Kilometer Stau an einer Baustelle. A9 Nürnberg Richtung München zwischen Eching und Kreuz München Nord, 6 Kilometer Stau, eine Viertelstunde dauert's. Und Holzkirchen Richtung Rottach-Egern, die B318 zwischen Bad Wiessee und Rottach-Egern, immer wieder Stau, immer wieder stockend, 20 Minuten plus.
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7: Wer wie mein Sohn Gitarrenunterricht nimmt, bekommt gleich voll die Motivation auf die Ohrwaschel. Status Quo mit E-Gitarre, mit Whatever You Want. Davor Clubsound aus den 80ern mit Voyage, Voyage. Und hier was Schönes, was Entspanntes für einen hektischen Arbeitstag. Everybody Hurts, grandioser Song von R.E.M.
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Die Band Status Quo auf Bayern 1, ihr Sänger und Frontmann war erst neulich in Franken. Francis Rossi gab im Mai ein Konzert in Erlangen. Zur selben Zeit in Las Vegas Cyndi Lauper im legendären Caesars Palace. Finale für eine Serie an gefeierten Auftritten für die 80er-Ikone. Cyndi Lauper spielt für uns Time After Time. Heute gibt's ja nur eine Erkenntnis. Las Vegas oder Erlangen, egal. Hauptsache Spanien.

0: 1981 entstanden. Musik vom griechischen Keyboarder und Komponisten Vangelis auf Bayern 1. 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
0: 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Es ist 15.31 Uhr.
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6: Mit Oliver Tubenauer einen schönen Nachmittag. Heute Abend will der Allersberger Gemeinderat erneut über die Zukunft der umstrittenen Wilhelm-Burkhardt-Straße beraten und entscheiden. Aus diesem Anlass haben die Allianz gegen Rechtsextremismus in der Metropolregion Nürnberg und der Antisemitismusbeauftragte der bayerischen Staatsregierung Ludwig Spänle gemeinsam an die Gemeinderäte appelliert, den Straßennamen zurückzunehmen.
7: Wilhelm Burkhardt war im Dritten Reich kurze Zeit SA-Mitglied, nach dem Krieg kurz Bürgermeister der Marktgemeinde. 2021 beschloss der Gemeinderat, eine Straße nach ihm zu benennen. Seither hält die Kontroverse in der 9000-Einwohner-Gemeinde über das Thema an. Die Allianz gegen Rechtsextremismus betont, dass die Entscheidung aufgrund der neuen Erkenntnisse der wissenschaftlichen Aufarbeitung überdacht werden müsse. Und der Antisemitismusbeauftragte Ludwig Spänle erklärt, es sei für ihn nicht nachvollziehbar, in den 2020er Jahren eine Straße nach einem ehemaligen SA-Mann zu benennen. Vielmehr müssten doch die Vorbilder der Demokratie auf Landes- und Kommunalebene in den Blick genommen werden. Aus dem BR-Studio Nürnberg, Anja Bühling, Bayern 1.
6: Wichtiger Meilenstein bei der Sicherung der Energieversorgung der Stadt Forchheim. Beim neuen Umspannwerk, das gerade im Südwesten der Stadt gebaut wird, sind jetzt wesentliche Teile der Technik fertiggestellt. Wenn das Umspannwerk bis Ende des Jahres in Betrieb geht, habe man die Versorgungssicherheit und Leistung für die nächsten Jahre gesichert, sagte Stadtwerke-Geschäftsführer Christian Sponsel. Der Bayern 1 Wetterservice für Mittel- und Oberfranken. Heute scheint die Sonne, es ziehen aber auch einige Quellwolken auf. In Oberfranken sind auch Schauer möglich. Die Höchstwerte liegen zwischen 18 und 23 Grad. Morgen ist es teils sonnig, teils bewölkt. Nachmittags sind ein paar Tropfen oder kurze Schauer möglich. Die Temperaturen steigen auf Höchstwerte bis 24 Grad. Und zur Stunde ist es in Großwalbur wolkig bei 20 Grad, in Bamberg stark bewölkt bei 21 Grad und in Petersaurach leicht bewölkt bei 22 Grad.
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0: Das ist der Bayern 1 Verkehrsservice mit minutengenauer Stauzeitmessung. A3 Nürnberg Richtung Waidhaus zwischen Wernberg Ost und Leuchtenberg. 4 Kilometer Stau, 15 Minuten plus. A7 Würzburg Richtung Ulm zwischen Dinkelsbühl-Fichtenau und Ellwangen stehen Sie eine Viertelstunde. 5 Kilometer Stau. A7 Ulm Richtung Füssen zwischen Nersingen und Föhringen. 9 Kilometer Stau. Eine halbe Stunde dauert das. A9 München Richtung Nürnberg zwischen Kreuz Neufahrn und Pfaffenhofen. Ein LKW-Unfall, gerade 10 Kilometer Stau. 35 Minuten plus. Plus und weiter zwischen Manching und Denkendorf satte 60 Minuten. Hier sind 11 Kilometer Stau an einer Baustelle. A99 Westumfahrung München Richtung Lindau zwischen Neuherberg und Dreieck Allach 9 Kilometer stocken, 20 Minuten plus. So lang dauert es auch zwischen Bad Wiessi und Rottach-Egern auf der B318 Holzkirchen Richtung Rottach-Egern Stau.
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8: Und schon wird's richtig genial. Jetzt gleich für Sie
1: Aerosmith.

0: Born, Eric Khan.
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0: eh getan. Mundharmonika, volles Rohr, große Rocknummer von 93, Kreien. Mit Aerosmith wird's 3:15, das ist unsere Reimtime.
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0: Ja, ja. Alle Quizantworten reimen sich und ausprobieren will ich das heute mit der Birgit, mit Birgit Scheidt aus Unterfranken aus Gössenheim. Servus.
2: Grüß Gott, Herr Melzer.
0: Wie geht's Ihnen?
2: Am liebsten gut. Bin im Dienst.
0: Sie sind gerade bei der Arbeit. Was machen Sie denn Schönes?
2: Ich arbeite in Würzburg im Uniklinikum in der Verwaltung.
0: Da gibt es ja viel zusammenzurechnen, gell? Damit da auch schwarze Zahlen geschrieben werden.
2: Also wir bemühen uns.
0: Und dann werden nebenbei Ihre Gäste richtig schön gesund. Das ist doch wichtig, finde ich.
2: Das hoffen wir. Das ist das Ziel.
0: Genau. Unser Ziel ist heute ein DAB Plus Radio. Und es trennen Sie 5 Fragen davon. Das Witzige ist, die Antworten, die reimen sich alle miteinander.
2: Mhm. Wir probieren das jetzt.
0: Die Königin bekommt bei der Krönung eine...
2: Krone.
0: Mich interessieren Königinnen nicht die...
2: Bohne.
0: Trotzdem ist Ihr Job nicht ganz...
2: Bohne.
0: Die Thronfolge geht dann meistens doch an den...
2: Bohne.
0: Und italienischen Kuchen nennt man an Weihnachten...
2: Panettone.
0: Si, Signora, das ist richtig gewesen.
2: Das ist ja schön, da freue ich mich jetzt aber.
0: Finde ich übrigens ganz witzig, dass gerade heute Charles ja einen neuen Regierungschef in England ernennt. Deswegen finde ich, passt es doch ganz gut, Birgit.
2: Sehr schön.
0: Einen schönen Wochenstart, liebe Kolleginnen und Kollegen, und alles Liebe Ihnen und Ihrer Familie. Viel Spaß mit dem DAB Plus Radio von Bayern 1.
2: Herzlichen Dank.
0: Und wenn auch Sie beim Radio hören jetzt Lust bekommen haben, da mal mitzumachen, dann einfach noch anrufen 0800 80 80 456, denn morgen geht es schon wieder weiter.
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7: Um 16 Uhr mit Thomas Frohwerk. Andy Burnham ist neuer Premierminister Großbritanniens. König Charles beauftragte den Labour-Politiker am Mittag mit der Regierungsbildung. Vor seinem Amtssitz hielt Burnham danach eine erste Rede und versprach weitreichende Reformen, wie Christoph Prössl aus London berichtet.
8: Als er heute hier gesprochen hat, hat er gesagt, er will jetzt die Wohnungslosigkeit, die Obdachlosigkeit heute als ersten Schritt beenden. Und das zeigt schon, wie schnell er da agieren muss, wie schnell er mit Plänen vorstoßen muss. Er hat auch schon viel am Wochenende jetzt in den Interviews gesagt. Beispielsweise Steuerfreibeträge, die sollen größer ausfallen. Aber es geht eben auch um Wasserversorgung, Energieversorgung. Es geht um öffentlichen Nahverkehr. Dann ist natürlich auch noch der ganz große Bereich Außenpolitik, über den er jetzt hier gar nicht so viel gesprochen hat. Weil es so wichtig ist, in der Landespolitik erst einmal Erfolge vorlegen zu können.
7: Großauftrag für Siemens Mobility. Der künftige Bahnkonkurrent Italo hat 26 Hochgeschwindigkeitszüge bestellt. Der Auftragswert beträgt 3 Milliarden Euro. Optional kommen 14 weitere Züge hinzu. Im Frühjahr 2028 steigen die Italiener in den deutschen Markt ein. Sie wollen die beiden Hauptstrecken München-Köln-Dortmund und München-Berlin-Hamburg bedienen. Italo-Chef La Rocca versprach häufigere Verbindungen, faire Preise und einen hochwertigen Service. Die Unternehmen im Freistaat verlagern ihre Produktion immer mehr ins Ausland. Das beklagt die IG Metall Bayern, die eine Umfrage unter Betriebsräten gemacht hat. Demnach hat fast jede zweite Firma in den vergangenen 12 Monaten Tätigkeiten in der Produktion ins Ausland verlagert. Laut der Gewerkschaft ist der Anteil damit im Vergleich zum vergangenen Jahr gestiegen. Die IG Metall Bayern nennt das ein Armutszeugnis für die Unternehmen und ihre Manager. Sie wirtschafteten den Standort Bayern herunter. Vor rund einem Jahr hat ein junger Syrer in einem ICE in Niederbayern Fahrgäste mit einem Hammer und einer Axt angegriffen, zum Teil schwer verletzt. Der 21-Jährige kam in die geschlossene Psychiatrie und dort muss er auch bleiben, wie das Landgericht Regensburg heute entschieden hat.
9: Der 21-Jährige ist nach der Auffassung des Landgerichts Regensburg schuldunfähig und soll dauerhaft in einer geschlossenen Psychiatrie untergebracht werden. Seine Steuerungsfähigkeit sei zum Zeitpunkt der Taten aufgehoben gewesen. Er habe unter Realitätsverlust und Wahrnehmungsstörungen gelitten. Laut einem Gutachten leidet der Syrer seit 2020 an einer paranoiden Schizophrenie mit Verfolgungswahn. Das Gericht sah es als erwiesen an, dass er im Juli vergangenen Jahres im ICE zwischen Straubing und Straßkirchen mehrere Fahrgäste angegriffen hat, um sie zu töten. Aus Regensburg, Anna Egelsohr.
7: Die Erdbeerernte in Deutschland wird heuer ersten Schätzungen zufolge so gering ausfallen wie seit 31 Jahren nicht mehr. Das Statistische Bundesamt erwartet im Vergleich zum vergangenen Jahr einen Rückgang um über 11%. Eine Ursache für die geringere Erdbeerernte im Freiland ist demnach, dass es immer weniger Anbaufläche gibt. Auch bei der Spargelernte erwarten die Statistiker einen deutlichen Rückgang. Es ist 16.03 Uhr.
5: Und damit Zeit fürs Bayern 1 Wetter. Kompakt und zuverlässig mit Franziska Heinz. Und die schaut auch aufs Freiland, gell?
10: Also Rasenmähen ist in der Woche kein Extremsport mehr. Es ist nicht mehr so heiß, bleibt auch die ganze Woche über bissel kühler. Nordseeluft bremst die Temperaturen heute auf rund 23 Grad. Oft haben wir einen Mix aus Sonne und Wolken. Besonders im Norden Bayerns ist es oft wolkiger. Nördlich des Mains sind auch vereinzelt Schauer möglich. Der Wind zieht auch mal an, weht aus West bis Nordwest und die kommende Nacht, die bleibt dann trocken. Es wird frisch bei rund 9 Grad und morgen starten wir dann erst öfter sonnig und dann tauchen ab dem späten Vormittag mehr Wolken auf und die bringen am Nachmittag im Norden Bayerns und im Bayerischen Wald vereinzelt einen Schauer. Der Wind bleibt, die Temperaturen auch.
5: Grüß Gott in die Cockpits, der Bayern 1 Verkehrsservice mit minutengenauer Stauzeitmessung. A3 Würzburg Richtung Nürnberg zwischen Kreuz Bibelried und Wiesentheid 10 Kilometer stockend, 15 Minuten plus. A6 Waidhaus Richtung Nürnberg zwischen Waidhaus Autobahn und Pleistein 4 Kilometer Stau an einer Baustelle, 15 Minuten plus. A7 Würzburg Richtung Fulda zwischen Bad Kissingen, Obertulba und Bad Brückenau-Volkers bleiben 10 Minuten auf der Strecke, weil 8 Kilometer stockend. A7 Würzburg Richtung Ulm zwischen Dinkelsbühl-Fichtenau und Ellwangen 5 Kilometer Stau, 15 Minuten dauert es länger. A9 München Richtung Nürnberg, das sind 30 Minuten zwischen Kreuz Neufahrn und Pfaffenhofen. 8 Kilometer Stau nach einem LKW-Unfall. Weiter zwischen Manching und Denkendorf, immer wieder stockend, 20 Minuten mehr. A9 Berlin Richtung Nürnberg, zwischen Lauf und Nürnberg-Fischbach, 5 Kilometer Stau. Die Spur ist hier verengt, da war nämlich ein LKW-Unfall. 50 Minuten bleiben auf der Strecke. Die 99 Ostumfahrung München Richtung Nürnberg, zwischen Aschheim-Ismaning und Haar, Stau an geräumter Unfallstelle. 25 Minuten dauert es aber dennoch. B299 Mitterteich Richtung Eger, Höhe Waldsassen, Stau. Ihr Zeitverlust hier 25 Minuten. Gute Fahrt.
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5: Kurz nach 4, ich bin Ihr Musikmelzer und bringe gleich mal Retro-Feeling ins Radio. Die Contours, ein kurzer, aber schöner Hit. Do You Love Me, der glänzt ganz golden von 1962. Davor 80er-Klassiker, die rockigen Hooters. Mehr

0: Roxette im Radio. Ha? Per und Marie, die zwei waren doch genial. Power Sound aus den 90ern. Den Gang runter schalten wir mit Reinhard Fendrich, sein Bergwerk gleich auf Bayern 1. Viertel nach vier, lassen Sie mich Fernweh verbreiten. Gehen wir nach Italien. Sensationelle Pizza, großartige Pasta und mitten im Sommer ein Fluss, der plötzlich durch einen Ort fließt. Aquiena heißt das Wasserfestival in Campania, einer Stadt in Süditalien. Übersetzt heißt das die Flut. Christine Auerbach, Bayern 1 in Rom. Wie funktioniert Aquiena denn?
1: Das funktioniert, indem man einen Fluss durch die Altstadt leitet. Der Fluss heißt Tenza und der überflutet dann die Gassen und die ganze Altstadt von Campania. Der fließt einfach so über das Pflaster, meistens knöcheltief, manchmal auch mehr, direkt an den Häusern vorbei, an den Restaurants vorbei, unter deren Tischen durch. Und dieses Fluten, das ist eine sehr alte Tradition. Also vor Jahrhunderten schon hat die Stadt angefangen, ihre Straßen zu fluten mit dem Fluss. Damals hauptsächlich, um sie sauber zu machen, aber auch um sie zu kühlen. Und daraus ist dann jetzt dieses riesige Wasserspektakel geworden.
0: Auch mal ein Argument für Deutsche in Flipflops, oder? Du nennst es Wasserspektakel, trifft der Begriff Wasserschlacht auch zu?
1: Genau, das ist eine riesige Party, immer an Samstagen und Sonntagen im Sommer. Es gibt immer einen ruhigeren Part, da wartet man einfach nur so durchs Wasser, macht also einen kleinen Spaziergang oder sitzt im Café, die Füße dann im kalten Wasser. Und dann gibt es aber auch immer diese großen Wasserschlachten. Da hat dann jeder einen Wassereimer, das ist das It-Piece, ohne den geht's gar nicht. Und es gibt eine riesige Wasserschlacht, in der man sich das Wasser gegenseitig über den Kopf schüttet. Das ist sehr kalt und das ist natürlich eine riesige Erfrischung im Sommer.
0: Wasserspiele in Campania in Italien, eine wirklich jahrhundertealte Tradition, bei der Sie nicht ohne Eimer anreisen sollten.
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Über beide Ohren direkt ins Herz. Was für ein schöner Song. Reinhard Fendrich auf Bayern 1. Und das ist der Bayern 1 Verkehrsservice um 16.22 Uhr. Achtung auf der A92 München Richtung Deggendorf zwischen Landshut West und Landshut Nord. Unfall, hier ist der Standstreifen blockiert.

0: Wunderbar und laut Bon Jovi übrigens wieder auf Tournee. Stimmbänder funktionieren wieder. Living on a Prayer für Sie auf Bayern 1. Gleich Megastar Michael Jackson. Wir hören Steve Winwood und aus New York Art Garfunkel.
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9: Mit Oliver Tubenauer einen schönen Nachmittag. Im fränkischen Seenland wird das Wasser knapp. Wie das Wasserwirtschaftsamt Ansbach mitteilt, liegt der Wasserspiegel im Brombachsee derzeit knapp 2,5 Meter unter dem regulären Stauziel. Ähnlich ist die Situation am Rotsee. Ursache ist die anhaltende Trockenheit. Derzeit fließt kaum Wasser aus dem Donausystem in das fränkische Seenland. Grund zur Sorge sieht das zuständige Wasserwirtschaftsamt aber nicht. Schließlich wurden die Seen genau für solche Situationen angelegt. Wichtiger Meilenstein bei der Sicherung der Energieversorgung der Stadt Forchheim. Beim neuen Umspannwerk, das gerade im Südwesten der Stadt gebaut wird, sind jetzt wesentliche Teile der Technik fertiggestellt worden. Stadtwerke-Geschäftsführer Christian Sponsel erklärt, warum das Umspannwerk überhaupt nötig ist.
10: Ganz klar für Versorgungssicherheit. Zum einen, wir haben bisher nur eins. Das kommt jetzt noch dazu an die Leistungsgrenzen. Und das heißt, die Stadt Forchheim wächst weiter, sowohl von der Personenanzahl als auch von der elektrischen Leistung, Thema Wärmepumpe, Thema Elektromobilität, Thema Industrieansiedlung, dass wir den Energiehunger, den Forchheim hat, auch in der Zukunft, die nächsten 20, 30 Jahre voraus stillen können und haben die Leistung für Forchheim die nächsten Jahre gesichert.
9: Nach einem Tötungsdelikt in einer Nürnberger Spielothek gestern Vormittag ist Haftbefehl gegen den 45 Jahre alten Tatverdächtigen ergangen. In einer Spielothek in der Essweinstraße war es zu einer Auseinandersetzung gekommen. Eine 35-jährige Frau ist dabei getötet worden. Der Bayern 1 Wetterservice für Mittel- und Oberfranken. Zum Abend lösen sich die Quellwolken zunehmend auf. Es bleibt trocken. In der Nacht ist es oft klar. Es kühlt bis zum Morgen auf 9 bis 6 Grad ab. Der morgige Tag beginnt mit einem Gemisch aus Sonne und Wolken. Ab dem späten Vormittag überwiegen die Wolken. Nachmittags sind ein paar Tropfen oder ein kurzer Schauer möglich. Die Temperaturen steigen auf Höchstwerte zwischen 19 und 24 Grad. Und zur Stunde ist es in Eichenstrut wolkig bei 19 Grad, in Motschiel leicht bewölkt bei 18 Grad und in Großwalbur wolkig bei 20 Grad.
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0: Halb fünf, ich will Heimverkehr auf Bayern 1. Die minutengenaue Stauzeitmessung sagt 14 Minuten auf der A3 Würzburg Richtung Nürnberg zwischen Kreuz Biebelried und Wiesentheit. Hier ist es stockend. A6 Weithaus Richtung Nürnberg zwischen Weithaus Autobahn und Pleistein. 4 Kilometer Stau an der Baustelle. Eine gute Viertelstunde und Sie sind durch. A7 Würzburg Richtung Fulda zwischen Bad Kissingen, Obertulba und Bad Brückenau-Volkers. 6 Kilometer stockend. A7 Würzburg Richtung Ulm zwischen Dinkelsbühl-Fichtenau und Ellwangen. 5 Kilometer Stau, 20 Minuten plus. A9 München Richtung Nürnberg zwischen Kreuzneufahren und Pfaffenhofen dauert es 28 Minuten länger. Hier 9 Kilometer Stau nach einem LKW-Unfall. A9 Berlin Richtung Nürnberg zwischen Lauf und Nürnberg-Fischbach 5 Kilometer Stau. Die Fahrbahn ist verengt auf eine Spur. Da war nämlich ein LKW-Unfall. 43 Minuten Zeitverlust für Sie. A99 Westumfahrung München Richtung Lindau zwischen Fröttmanning Nord und Dreieck-Allach 10 Kilometer Stau nach einem LKW-Unfall. 24 Minuten plus. 25 sind es es auf der 99 München Richtung Nürnberg zwischen Aschheim-Ismaning und Haar. Geräumter Unfall, aber eben noch Stau. B299 Mitterteich Richtung Eger in Höhe Waldsassen Stau. 25 Minuten Zeitverlust. Gute Fahrt in den Montagabend.
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0: Es gibt Fans, die sagen, er war die bessere Hälfte von Simon & Garfunkel. Art Garfunkel, Bright Eyes auf Bayern 1. Morgen Nachmittag ist Tilman Schöberl wieder für Sie da. Ich möchte noch eine Kleinigkeit loswerden. Bayerische Einserschüler dürfen am 3. August, einen Tag in den Ferien, umsonst mit den Regionalzügen der Bahn fahren. Damit sollen herausragende Leistungen belohnt werden, so DB Regio. Ich behaupte, dass bei dieser Sache ein krasser Denkfehler im Spiel ist. Was sollte sich mehr für Schüler mit Schwächen in Mathematik eignen als die Bahn? Das ist gelebte Nachhilfe. Wie lange sind 3 Stunden Verspätung in Minuten? Wann geht im Speisewagen der Kaffee aus, wenn der Zug um 13.41 Uhr losgefahren ist? Wie viel kostet ein Ticket mehr, bei dem ich in der ersten Klasse stehen muss, als ein Ticket, bei dem ich in der zweiten Klasse auf dem Boden sitzen muss? Das alles könnten 6er-Schüler im Zug üben und ausrechnen. Für die 1er-Schüler ist es einfach nur Zugfahren. Das wollte ich noch loswerden.
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6: Um 17 Uhr mit Thomas Frohwerk. Großbritannien hat einen neuen Premierminister. Labour-Politiker Andy Burnham hat offiziell die Nachfolge von Keir Starmer angetreten und von König Charles den Auftrag zur Regierungsbildung erhalten. In seiner ersten Rede kündigte Burnham an, seine Arbeit sofort aufzunehmen.
7: Ich werde ab morgen einige Sofortmaßnahmen vorstellen, inklusive der Präsentation, wie wir sie bezahlen. Wir werden mehr jungen Menschen in Arbeit bringen, indem wir das Bildungssystem verändern und ihnen mehr Unterstützung, auch mentale Unterstützung anbieten. Wir werden auch mehr kommunale Wohnungen bauen. Wir werden den Menschen helfen, gut zu leben, indem wir einen präventiveren Staat aufbauen und investieren in den Erfolg der Menschen, statt für Scheitern zu bezahlen.
6: Die Spritpreise sind am Wochenende erneut gestiegen. Nach Angaben des ADAC erreichte Benzin dabei einen Preis pro Liter, der höher war als vor dem Tankrabatt. Sowohl bei Benzin als auch bei Diesel wurde der 8. Anstieg in Folge verzeichnet. Grund dafür dürfte der kräftig gestiegene Ölpreis sein, so der ADAC. Die Bundesregierung plant aktuell keine neuen Entlastungen für Autofahrer, das erklärte Regierungssprecher Cornelius. CDU und CSU suchen einen neuen Fraktionschef. Die Entscheidung soll am Mittwoch nächster Woche fallen. Dann stimmen die Fraktionsmitglieder über die Nachfolge des zurückgetretenen Jens Spahn ab.
8: Wer dann Nachfolger von Jens Spahn wird, steht allerdings noch nicht fest. Friedrich Merz und Markus Söder werden jetzt weiter über die Nachfolge beraten, denn traditionell machen der CDU-Chef und der CSU-Chef einen gemeinsamen Vorschlag. Als mögliche Spahn-Nachfolger gelten etwa Kanzleramtschef Thorsten Frey, der stellvertretende Fraktionsvorsitzende Günther Krings aus Nordrhein-Westfalen und CSU-Innenminister Alexander Dobrindt. Birte Sönnigsen, Berlin.
6: Bei einem Drohnenangriff in der russischen Region Belgorod sind 5 Zivilisten getötet worden. Das meldet der Gouverneur der Region unweit der ukrainischen Grenze. Demnach wurden 3 weitere Menschen schwer verletzt. Der Kreml macht die Ukraine für den Angriff verantwortlich. Diese habe die Attacke so wörtlich absichtlich und zynisch ausgeführt. Aus Kiew gibt es dazu noch keinen Kommentar. Nach ihrem Sieg im Finale der Fußball-WM gegen Argentinien sind die spanischen Weltmeister heute nach Madrid zurückgekehrt. Auf dem Programm für Lamine Yamal und Co. steht heute ein Feiermarathon. Nach einem Empfang bei König Felipe und einem Treffen mit Ministerpräsident Sanchez geht's zu den Fans. In einem offenen Bus fahren die Weltmeister durch Madrid und präsentieren der jubelnden Menge den WM-Pokal. Es ist 17 Uhr und gleich 3 Minuten.
9: Ich kann mir vorstellen, dass auch bei uns in Bayern noch einige feiern, einige Spanier, die hier leben. Herzlichen Glückwunsch. Kompakt und zuverlässig das Bayernwetter auf Bayern 1 mit Franziska Heinz. Nicht zu heiß, nicht zu kalt, kann man lassen. Franzi, bleibt's auch abends so angenehm?
10: Ja, größtenteils schon, also entspannt mit Sonne und Wolken. Die meisten Wolken, also auch mal ein paar kompaktere, haben wir an den Alpen, in Teilen der Oberpfalz und vor allem im nördlichen Franken. Und gerade so nördlich des Mainz kann schon auch mal kurz nass werden. Der Wind frischt weiterhin ab und zu mal auf. Die Temperaturen um 23 Grad fallen bis morgen früh auf rund 9 Grad. Und die Nacht bleibt trocken, zum Teil kommen die Sterne raus. Und morgen und die nächsten Tage, da bleibt es in etwa so warm wie heute. Also nicht zu heiß, morgen Mittag, Nachmittag rum. Da ist es dann aber eine Zeit lang auch mal besser bewölkt. Im Norden sowie im Bayerischen Wald sind auch ein paar wenige Schauer mit dabei. Sonst schaut morgen aber auch mal die Sonne raus.
9: Bayern 1 Verkehrsservice mit minutengenauer Stauzeitmessung. A3 Würzburg Richtung Passau zwischen Nürnberg Nord und Kreuz Altdorf. 14 Kilometer stockender Verkehr an der Baustelle dort plus 21 Minuten. 19 Minuten länger dauert es auf der A6 Waidhaus Richtung Nürnberg. Wir haben 5 Kilometer Stau wegen Bauarbeiten zwischen Waidhaus Autobahn und Pleistein. Weiter auf die A7 Würzburg Richtung Ulm. 6 Kilometer Stop and Go zwischen Dinkel Fichtenau und Ellwangen, Viertelstunde drauf. A7 Ulm Richtung Füssen zwischen Kempten-Leubers und dem Allgäuer Dreieck 5 Kilometer stockend, 12 Minuten mehr. A8 in Richtung Stuttgart zwischen Leipheim und Kreuz Ulm-Elchingen 5 Kilometer Stau nach einem Unfall. Hier ein Plus von 37 Minuten. Dann sind wir auf der A9 erstmal von München Richtung Nürnberg. Zwischen dem Kreuz Neufahrn und Pfaffenhofen staut sich's auf 13 Kilometern nach einem LKW-Unfall im Baustellenbereich. Gute halbe Stunde dauert's länger. Und dann auf der 9 Berlin Richtung Nürnberg 8 Kilometer Stau nach dem LKW-Unfall zwischen Lauf und Nürnberg-Fischbach. Da 51 Minuten länger. A99. Ostumfahrung zuerst in Richtung Salzburg, Stop and Go zwischen Kreuz München Nord und Haar, Viertelstunde drauf. Und auf der Westumfahrung Richtung Lindau sind es 22 Minuten mehr. Da haben wir 10 Kilometer Stau nach einem Unfall zwischen Fröttmanning Nord und dem Allacher Dreieck. Und jetzt noch eine Bitte der Polizei um Mithilfe. Der 76-jährige Herr Christoph Wojcinski wird seit Freitagmittag vermisst. Er wohnt in einer Pflegeeinrichtung im Münchner Stadtteil Sendling, ist von dort zu einem Arzttermin gegangen, aber nicht wieder zurückgekommen. Herr Wojcinski ist auf Tabletten angewiesen und könnte ohne die jetzt in einer hilflosen Lage sein. Er ist etwa 1,62 Meter groß, knapp 90 Kilo schwer, hat eine Glatze mit weißem Haarkranz, spricht Deutsch mit osteuropäischem Akzent und trägt eine Brille, ein dunkles T-Shirt, eine Jogginghose und eine silberne Kreuzkette. Hinweise bitte an jede Polizeidienststelle.
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9: Auf dem Weg in den Montagfeierabend. Frage: Wie kriegen wir mehr bezahlbaren Wohnraum? Da kann man jetzt natürlich auf die große Politik hoffen. Oder man packt selber an. So wie eine Gruppe von Bürgern aus Icking im Isartal, die jetzt eine Wohnraumbörse aufgemacht haben. Werden wir gleich genauer hören nach Joan Baez oder jetzt Robbie Williams.
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0: Zu wenig Wohnraum, zu teure Mieten. Kennt jeder, der in einer bayerischen Großstadt oder in einem Ballungsgebiet was sucht. Auf der anderen Seite hören wir aber, dass viele Einliegerwohnungen, viele Häuser leer stehen. Und warum? Oft, weil die Eigentümer lieber nicht vermieten, aus Angst vor Ärger mit den Mietern, vor zu großen Auflagen, vor Vorschriften und so weiter. So kann es nicht weitergehen, hat sich Beatrice Wagner gedacht. Sie wohnt in Icking, 3700 Einwohnergemeinde im Isartal, und hat zusammen mit einigen Bürgern eine Wohnraumbörse eröffnet. Die Leute, die eine Wohnung suchen, zusammenbringt mit Menschen, die eigentlich Platz haben, aber bisher lieber nicht vermieten. Frau Wagner, warum stehen denn Häuser oder Wohnungen bei Ihnen leer, obwohl ja so viele Hände ringend suchen?
2: Ja, die Gründe sind ganz unterschiedlich. Da kann es gut sein, dass mal dass Mietstreitigkeiten gibt, dass Erbstreitigkeiten gibt, dass die Leute weiter weg wohnen und es sich hier einfach leisten können, eine zweite Wohnung oder das Haus einfach leer stehen zu lassen. Dass hier als Zweitwohnsitz genommen wird, weil hier gibt es auch keine Zweitwohnsitzsteuer und melden sich zum Beispiel irgendwo anders als Erstwohnsitz an. Dann kann es sein, dass irgendwie Investitionen anstehen und man das so ein bisschen aufschiebt. Oder ganz häufig, dass das noch nicht entrümpelt ist, dass jemand vielleicht gestorben ist, die Eltern. Und dann gibt es ja auch noch die Häuser, die sozusagen zu groß geworden sind. Mhm. Also da, wo vorher eine ganze Familie drin gewohnt hat, die Kinder sind jetzt ausgeflogen, der Partner oder die Partnerin ist nicht mehr da und jetzt wohnt da möglicherweise eine einzige Person drin. Und da sind halt genau die gleichen Gründe. Ja, wen hole ich mir jetzt ins Haus? Ja, vielleicht doch nicht. Und Sie merken schon an der Art, wie ich rede. Ja. Die Leute sind ja gar nicht abgeneigt zu vermieten. Mhm. Die denken nur, die Gründe, die sind so schwierig, das können wir nicht machen. Mhm. Und da kommen wir jetzt ins Spiel.
0: Da bin ich jetzt echt gespannt. Was machen Sie? Weil wie können Sie denn jemanden die Ängste nehmen, dass da jemand reinkommt? Sie kennen ja dann auch nicht die zukünftigen Mieter.
2: Ja, aber der Vorteil ist, dass wir hier eine kleinere Gemeinde sind. Und wir sind ja die SPD Icking, also wir kennen schon einige Leute. Und wir möchten die wirklich persönlich zusammenbringen. Aber Sie haben schon recht, die müssen wir wirklich handverlesen ansprechen.
0: Hat auch schon was geklappt?
2: Richtiges Match haben wir noch nicht. Aber es gibt gute, positive Beispiele in dieser Richtung. Also eine Genossin, die ist so ganz normal eingezogen und über die Jahre hinweg sind alle älter geworden, auch die Vermieter. Und dann hat er aufgehört, die Miete zu erhöhen. Und die Mietenden, die haben angefangen, sich mehr um den zu kümmern. Mhm. Das war jetzt nicht direkt so Wohnen gegen Hilfe, aber heute ist es so.
0: Und haben Sie schon das Gefühl, dass es auch genug Leute gibt, die Sie überzeugen können? Weil Bedarf gibt es, das wissen wir. Aber dass auch Leute wirklich sagen, okay, mit der Unterstützung von dieser Börse könnte ich mir schon vorstellen, dass ich dann jemanden reinnehme.
2: Also da bin ich ganz sicher. Wir haben ja angefangen, darüber zu reden und die Menschen waren durchweg, haben die gesagt, das ist aber gut, ja, das könnte ich mir vorstellen. Es braucht jetzt halt so ein bisschen.
0: Frau Wagner von der Wohnraumbörse Icking bei München, wir wünschen Ihnen alles Gute und ich bin sehr gespannt, wenn wir in einem Jahr sprechen, wie viel Matches Sie haben, wie viel Wohnungssuchende und Eigentümer, Vermieter Sie zusammenbringen.
2: Vielen Dank, Frau Rose. Das freut mich sehr.
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Kurzer Bein 1 Verkehrsservice. Vorsicht bitte auf der A99 auf der Eschenrieder Spange Richtung Stuttgart. Zwischen dem Allacher Dreieck und dem Eschenrieder Dreieck schiebt eine Person ihr Auto auf der Fahrbahn. Deswegen bitte ganz vorsichtig fahren auf der A99 auf der Eschenrieder Spange Richtung Stuttgart. Da schiebt jemand sein Auto auf der Fahrbahn zwischen dem Allacher und dem Eschenrieder Dreieck.

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9: Mit Oliver Tubenauer, guten Abend. Die Ausstellung Verstummte Stimmen im Bayreuther Festspielpark ist 5 Tage vor Beginn der Richard-Wagner-Festspiele frisch saniert und neu aufgesetzt. Außerdem gibt es nun einen neuen Internetauftritt der Ausstellung, der heute in Bayreuth vorgestellt wurde. Mit der neuen Plattform sind die Schicksale von mehr als 250 Mitwirkenden von 6 ausgewählten deutschen Opernhäusern dargestellt, die in der Zeit des Nationalsozialismus verfolgt oder ermordet wurden. Der Wasserspiegel am fränkischen Brombachsee liegt derzeit knapp 2,5 Meter unter dem regulären Stauziel. Ähnlich ist die Situation am Rotsee. Ursache ist die anhaltende Trockenheit. Aktuell fließt kaum Wasser aus dem Donausystem in das fränkische Seenland. Grund zur Sorge sieht das zuständige Wasserwirtschaftsamt Ansbach aber nicht.
10: Dass die Wasserstände gerade niedrig sind, bereitet vor allem den Segelvereinen Probleme. Am Altmühlsee können tiefe Boote teilweise nicht mehr bis an die Stege fahren und bleiben in flachen Bereichen im Schlamm stecken. Für das Wasserwirtschaftsamt ist der gesunkene Wasserspiegel hingegen unproblematisch. Schließlich wurden die Seen genau für solche Situationen als Wasserspeicher für die Regionen in Nordbayern angelegt. Momentan gibt das Wasserwirtschaftsamt beispielsweise rund 6000 Liter pro Sekunde aus dem großen Brombachsee ins Regnitz-Main-Gebiet ab. Dadurch sinkt der Wasserspiegel zwar um rund 6 cm pro Tag, doch der See kann, wenn nötig, noch um weitere 5 Meter abgesenkt werden. Isabel Pogner aus Pleinfeld, Bayern 1.
9: Der Bayern 1 Wetterservice für Mittel- und Oberfranken. Zum Abend lösen sich die Quellwolken zunehmend auf. Es bleibt trocken. In der Nacht ist es oft klar. Es kühlt bis zum Morgen auf 9 bis 6 Grad ab. Der morgige Tag beginnt mit einem Gemisch aus Sonne und Wolken. Ab dem späten Vormittag überwiegen dann die Wolken. Nachmittags sind ein paar Tropfen oder ein kurzer Schauer möglich. Die Temperaturen erreichen 19 bis 24 Grad. Zur Stunde ist es in Blech wolkig bei 20 Grad. In Motschiedl leicht bewölkt bei 18 Grad.
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7: Der Bahn 1 Verkehrsservice mit Minuten genauer Stauzeitmessung. Los geht's auf der A3 Würzburg Richtung Passau. 14 Kilometer stockender Verkehr an der Baustelle zwischen Nürnberg Nord und Kreuz Altdorf macht ein Plus von 21 Minuten. Auf der A8 Richtung Stuttgart staut sich's auf 7 Kilometern nach einem Unfall zwischen Leipheim und Kreuz Ulm-Elchingen. 40 Minuten dauert's da länger. A9 Richtung Nürnberg zwischen Kreuz Neufahrn und Pfaffenhofen Stop and Go. Unfallstelle ist gerade geräumt worden. Viertelstunde dauert's länger. A9 Berlin Richtung Nürnberg zwischen Lauf und Fischbach 8 Kilometer Stau nach einem LKW-Unfall. Da bitte mit 48 Minuten mehr rechnen. A99 Ostumfahrung Richtung Salzburg, Stop and Go zwischen Aschheim-Ismaning und Haar, plus 12 Minuten. Auf der Westumfahrung Richtung Lindau sind es 20 Minuten mehr. Da haben wir 10 Kilometer stockenden Verkehr nach einem Unfall zwischen Fröttmanning Nord und dem Allacher Dreieck. Jetzt noch die Bundesstraßen. Die B19 Oberstdorf Kleinwalsertal ist in beiden Richtungen nach einem Unfall gesperrt zwischen Reute und Grenzübergang Oberstdorf-Walserschanz. Die B22 Weiden-Bayreuth ist auch gesperrt in beiden Richtungen zwischen Speichersdorf West und Seibotenreuth nach einem Unfall. Und B318 Rottach-Egern Richtung Holzkirchen. Da staut sich's wegen Bauarbeiten zwischen Rottach-Egern und Bad Wiessee plus 26 Minuten. Gute Fahrt.
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0: 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Druckverband, stabile Seitenlage, Herz, Lungen, Wiederbelebung. Haben wir alles schon mal gehört. Aber jetzt mal ehrlich, wüssten Sie noch, wie es genau geht? Dabei sind die richtigen Handgriffe im Ernstfall ja echt überlebenswichtig. Die Jugendlichen vom Rotkreuz-Nachwuchs haben die erste Hilfe voll drauf. Beim Bayerischen Landesentscheid am Wochenende in Zusmarshausen, Landkreis Augsburg, sind 300 Jugendliche an den Start gegangen und haben gezeigt, was sie können.
1: Auf dem Boden sitzt ein Mädchen. Es wimmert, hält sich die verletzte Hand. Sie und ihre Freundin haben sich beim Müllsammeln an Glasscherben verletzt.
2: Es tut so weh.
1: Obwohl diese Szene nur gespielt ist, packen Lotta und ihre Freunde von der Wasserwacht Meitingen gleich wie bei einem echten Notfall richtig an. Rettungsdecken werden ausgebreitet, die Hand vorsichtig verbunden.
3: Und dann kommt da eine Mullbinde drüber.
1: Insgesamt 300 Kinder und Jugendliche vom Bayerischen Jugendrotkreuz haben sich für den diesjährigen Landesentscheid qualifiziert. Sie alle engagieren sich beispielsweise als Schulsanitäter oder Rettungsschwimmer. Für die 12-jährige Lotta und den 11 Jahre alten Finlay Ehrensache, dafür einen Teil ihrer Freizeit zu opfern.
4: Ich mach's, weil mir Spaß macht und weil man damit anderen Menschen helfen kann.
5: Es macht eigentlich fast immer mehr Spaß, als irgendwie daheim irgendwas zu machen.
1: An insgesamt 11 Stationen werden die Kids in Theorie und Praxis geprüft. Mal müssen Prellungen versorgt und Bewusstlose in die stabile Seitenlage gedreht werden. Mal geht es um den korrekten Notruf oder Fragen zur Geschichte des Roten Kreuzes. Schiedsrichter beurteilen das Vorgehen und vergeben Punkte.
6: Es hat uns auch gefallen, was wir gesehen haben. Habt ihr sehr gut gemacht.
1: Neben Fachwissen geht es auch um Geschicklichkeit, Teamarbeit und Schnellsein. Wie schnell man tatsächlich auch im Alltag in eine Situation kommen kann, in der man als Helfer gebraucht wird, hat Lotta erst vor wenigen Tagen selbst erlebt. Zwei Mitschüler wurden durch den Schulbus verletzt.
4: Der Bus ist da genau drauf stehen geblieben, auf denen ihre Füße. Tja, am Anfang war ich halt so ein bisschen unter Schock, aber dann hat es ganz gut funktioniert.
1: Im Notfall nicht wegzuschauen, das ist es, was schon Kinder lernen sollten, betont auch Marvin Kliem, Vorsitzender vom Bayerischen Jugendrotkreuz.
7: Das ist genau das, was auch die Arbeit hier auszeichnet. Man lernt früh zu helfen und man baut vor allem auch Barrieren ab, überhaupt jemandem zu helfen in einer schwierigen Situation. Das haben viele Kinder schon, Erwachsenen, das Leben gerettet, weil sie einfach den Notruf gewählt haben und gesagt haben, hey, hier ist jemand mit Herzinfarkt, weil es die Kinder schon erkannt haben. Ganz klar ist, niemand ist zu klein, um in irgendeiner Art und Weise Helferin oder Helfer zu sein.
0: Völlig richtig. Fürs Helfen ist man nie zu jung und nie zu alt. Man muss es nur einfach machen. Danke, Bayern 1 Reporterin Michaela Neukirch aus dem Landkreis Augsburg.

0: Auch die Version von Michael Bolton. Einfach nur schön. Oh. When a man loves a woman auf Bayern 1. Kurz vor 18 Uhr an einem Montag, an dem, glaube ich, heute viele ein bisschen müder sind als sonst nach dem WM-Finale gestern Nacht. Herrschaft, haben sie spannend gemacht, die Spanier. Aber jetzt sind sie Fußball-Weltmeister und ich glaube, vielen, die auch gern mal im Urlaub in Spanien sind, geht's wie mir. Wir freuen uns mit euch, liebe bayerische Espanoles. Auch mit Bayern 1 Hörerin Maria aus Gilching bei München. Sie hat uns eine Sprachnachricht geschickt und Bilder, wie immer noch alles rot und gelb dekoriert ist bei ihr.
1: Als in Bayern lebende Spanierin bin ich überglücklich, dass Spanien Weltmeister wurde. Ich bin so froh. Es war eine kurze Nacht, aber ich muss sagen, Campeones, Campeones, Campeones, Velore. Danke Bayern 1 und schönen Feierabend.
0: Sehr gern. Und ich kann mir vorstellen, dass es heute Abend vielleicht ein bisschen früher ins Bett geht.
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9: Um 18 Uhr mit Susan Falkenstein. Andy Burnham heißt der neue Premierminister Großbritanniens. König Charles hat den Politiker der Labour-Partei mit der Regierungsbildung beauftragt. Vor seinem Amtssitz in London hielt Burnham danach eine erste Rede und er versprach weitreichende Reformen, wie Christoph Prössl aus London berichtet.
10: Als er heute hier gesprochen hat, hat er gesagt, er will jetzt die Wohnungslosigkeit, die Obdachlosigkeit heute als ersten Schritt beenden. Und das zeigt schon, wie schnell er da agieren muss, wie schnell er mit Plänen vorstoßen muss. Er hat auch schon viel am Wochenende jetzt in den Interviews gesagt, beispielsweise Steuerfreibeträge, die sollen größer ausfallen. Aber es geht eben auch um Wasserversorgung, Energieversorgung, es geht um öffentlichen Nahverkehr. Dann ist natürlich auch noch der ganz große Bereich Außenpolitik, über den er jetzt hier gar nicht so viel gesprochen hat. Weil es so wichtig ist, in der Landespolitik erst einmal Erfolge vorlegen zu können.
9: Ermittlern in den USA und Deutschland ist ein Schlag gegen Phishing-Kriminelle gelungen. Laut dem BKA konnte die Infrastruktur des Dienstes Kratos lahmgelegt werden. Der mutmaßliche Entwickler wurde in Indonesien festgenommen. Kratos ist eine Art digitaler Baukasten, mit dem Kriminelle täuschend echte Webseiten erstellen können. Auf diese Weise können sie die Zugangsdaten und Passwörter ihrer Opfer erbeuten. Die Kratos-Bande soll weltweit hunderttausende Menschen geschädigt haben. Vor rund einem Jahr hat ein junger Syrer in einem ICE Niederbayern Fahrgäste mit einem Hammer und einer Axt angegriffen und zum Teil schwer verletzt. Der 21-Jährige kam in die geschlossene Psychiatrie und dort muss er auch bleiben, wie das Landgericht Regensburg heute entschieden hat.
11: Der 21-Jährige ist nach der Auffassung des Landgerichts Regensburg schuldunfähig und soll dauerhaft in einer geschlossenen Psychiatrie untergebracht werden. Seine Steuerungsfähigkeit sei zum Zeitpunkt der Taten aufgehoben gewesen. Er habe unter Realitätsverlust und Wahrnehmungsstörungen gelitten. Laut einem Gutachten leidet der Syrer seit 2020 an einer paranoiden Schizophrenie mit Verfolgungswahn. Das Gericht sah es als erwiesen an, dass er im Juli vergangenen Jahres im ICE zwischen Straubing und Straßkirchen mehrere Fahrgäste angegriffen hat, um sie zu töten. Aus Regensburg, Anna Igelsohr.
9: Wohnen ist für Mieter hierzulande noch einmal teurer geworden. Das zeigt eine Studie des Instituts der Deutschen Wirtschaft. Demnach lagen die Mieten im zweiten Quartal um 4% höher als im Vergleichszeitraum des Vorjahrs. Besonders stark verteuert haben sich die Wohnkosten in Köln mit einem Plus von fast 8% und in Hamburg mit 5,5%. Zugleich werden immer weniger Mietwohnungen angeboten. Im Vergleich zum Jahr 2022 ging die Zahl der Inserate um 12% zurück. Die englische Fußballlegende Kevin Keegan ist tot. Das hat seine Familie bekannt gegeben. Er starb an einer Krebserkrankung und wurde 75 Jahre alt. In Deutschland hat der Stürmer 3 Jahre für den HSV gespielt und führte den Verein 1979 mit zur Meisterschaft. Zudem wurde Keegan 2-mal zu Europas Fußballer des Jahres gewählt. In seiner Heimat wurde er mit dem FC Liverpool 3-mal englischer Meister und 1-mal Europapokalsieger. Die Zeit, es ist 18:03 Uhr.
7: kompakt und zuverlässig das Bayernwetter auf Bayern 1 mit Franziska Heinz. Eigentlich ja ein angenehmer Sommer gerade, wenn es nicht so trocken wäre. Franzi, ist denn jetzt mal mehr Regen in Sicht?
12: Na, nicht wirklich viel. Bis zum Wochenende sind da keine größeren Regenmengen dabei. Dafür aber auch keine Unwetter. Das ist ja auch schon mal was wert. Bissel was fällt da heute vielleicht nördlich des Mains. Morgen sind dann vereinzelt Schauer oder so ein paar Tropfen, vor allem im Norden und im Bayerischen Wald mal dabei, aber halt wirklich nicht viel. Sonst schaut's auch meist trocken aus. Heute noch zu Sonne, aber auch mal ein paar mehr Wolken. Nachts kühlt es dann ab auf 13 bis 6 Grad. Also wer es gern frisch hat, der kann morgen früh gut durchlüften, würde ich sagen. Nachmittags sind dann wieder um die 22 Grad, also auch nicht zu heiß. Erst ist es morgen oft sonnig, zum Mittag hin zieht es dann aber auch mal besser zu und auch der Wind rührt sich hin und wieder.
7: Dann sind wir auf den Straßen, der Bayern 1 Verkehrsservice mit minutengenauer Stauzeitmessung. A3 Würzburg Richtung Passau zwischen Nürnberg Nord und Kreuz Altdorf, stau und stockend an einer Baustelle, 21 Minuten dauert es länger. A6 Waidhaus Richtung Nürnberg zwischen Waidhaus Autobahn und Pleistein. 5 Kilometer stockend an der Baustelle dort. Viertelstunde dauert's länger. A8 in Richtung Stuttgart. Unfall in Höhe Augsburg Ost. Weiter auf die A9 Berlin Richtung Nürnberg zwischen Lauf und Fischbach. 8 Kilometer Stop and Go nach einem LKW-Unfall. Da meldet der Bayern ein Stauzeitmesser 21 Minuten mehr. A99 Westumfahrung Richtung Lindau, 9 Kilometer Stop and Go nach einem Unfall zwischen Fröttmanning Nord und dem Allacher Dreieck plus 18 Minuten. Die B19 Oberstdorf-Kleinwalsertal ist in beiden Richtungen zwischen Reute und dem Grenzübergang Oberstdorf-Walserschanz nach einem Unfall gesperrt. Und B318 Rottach-Egern-Holzkirchen in beiden Richtungen Stau wegen Bauarbeiten zwischen Rottach-Egern und Bad Wiessee jeweils etwa 25 Minuten, die es länger dauert. Gute Fahrt!
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1: Die Hose zweimal online bestellt, weil man ja nicht weiß, welche Größe wirklich passt. Oder die Schuhe, die dann doch anders ausschauen, als man das so im Internet in der Werbung gesehen hat. Was machen wir? Wir schicken es zurück. Wird schon für jemand anderen was Richtiges sein. Von wegen, vieles, was an Klamotten und Schuhen als Retour zurück zum Händler geht, wird vernichtet. Allein auf dem europäischen Markt reden wir da von 260.000 bis 600.000 Tonnen Textilien pro Jahr, die verbrannt werden. Und warum? Viola Wohlgemuth von der Deutschen Umwelthilfe.
2: Da Textilien so unglaublich billig produziert werden können, ist das Handling von Retouren oft teurer als das Vernichten und die Neuproduktion. Also es ist wirklich Wahnsinn, was wir hier haben. Und wir wissen seit Jahren, dass Massen an retournierten Textilien oft direkt in die Vernichtung gehen.
1: Das soll sich jetzt ändern. Seit gestern gilt eine neue EU-Verordnung. Händler in der Europäischen Union dürfen Retouren oder Klamotten, die in den Lagern liegen, nicht mehr einfach so entsorgen. Sie müssen die Waren entweder nochmal anbieten oder spenden. Sarah Lopez im ARD-Studio in Brüssel. Für wen gilt diese neue Regelung?
3: Das Ganze gilt erstmal für große Unternehmen mit mindestens 250 Mitarbeitern oder einem Jahresumsatz über 50 Millionen Euro. Später soll das auch für mittlere Unternehmen gelten, für kleinere aber nicht. Von diesem Vernichtungsverbot gibt es aber auch Ausnahmen, wenn Kleidung zum Beispiel zu dreckig ist oder wenn sie zur Spende angeboten wurde und niemand sie haben wollte. Wenn die Unternehmen dann was vernichten, dann müssen sie das genau dokumentieren. Die neuen Regeln werden in Deutschland von den Marktüberwachungsbehörden der Länder kontrolliert. Und wenn denen auffällt, dass wer gegen die Regeln verstößt, dann drohen bis zu 100.000 Euro Strafe.
1: Dass die EU-Kommission den großen Firmen verbietet, unverkaufte Kleidung und Schuhe zu vernichten, ist ja erstmal gut. Aber lassen sich die Klamottenberge und die Umweltbelastung, die dadurch entsteht, wirklich eindämmen?
3: Dass das Vernichtungsverbot diese Zahlen jetzt auf Null setzt, das ist natürlich unrealistisch. Und generell gibt es auch noch ein paar offene Fragen zu dem Verbot. Aus dem EU-Parlament hört man zum Beispiel die Sorge, dass Unternehmen die Ausnahmeregelungen, die es gibt, quasi als Schlupflöcher ausnutzen könnten. Und dann fragen sich einige, wie gut die Kontrolle von asiatischen Plattformen funktionieren wird, die Fast Fashion in ganz vielen kleinen Paketen in die EU schicken. Und gleichzeitig gibt es Kritik aus der Textilbranche, weil mit der Dokumentationspflicht eine neue bürokratische Aufgabe kommt. Also wie gut diese Regeln jetzt in der Praxis funktionieren, das muss man einfach noch abwarten.
1: Werden wir im Auge behalten hier auf Bayern 1 und uns vielleicht alle auch selber überlegen, ob wir nicht immer nur online bestellen, sondern auch mal zwischendrin wieder in den Laden um die Ecke gehen, weil da kann man es ausprobieren und muss es nicht hinterher zurückschicken.

0: kleinen Sohn.
1: Mein Sohn ist 5 Jahre und hat jedes Jahr im Kindergarten Erste-Hilfe-Kurs. Und wir sind dann in den schönen Pasing hinten Richtung Starnberg gefahren durch die Wälder und dann haben wir vor Ort erlebt, dass ein Fahrradfahrer gestürzt ist. Ich bin auch Ersthelfer, habe ich halt Erste Hilfe geleistet. Und dann habe ich gesagt zu meinem Sohn, pass mal auf, du tröstest ihn. Er hat ihn natürlich voll gequatscht bis oben hin, hat was zu trinken gegeben und ich habe halt dann den Standort freigegeben für den Notarzt. Aber mein Kleiner, der hat dann wirklich getröstet und hat ihn dann zugeredet und zugequatscht und ich konnte dann in Ruhe ihn verarzten. Und er hat sich dann auch nochmal bedankt bei uns, auch bei dem Kleinen mit einem Geschenk. Und es war echt eine tolle Sache, eine Herzenssache. Und deswegen auch an alle Hörer da draußen, seid euch nicht zu schade. Ersthelfer sein ist wichtig, weil es könnte auch dich treffen.
0: Oh ja. Ganz liebe Grüße und ganz dickes Danke an Felix und seinen kleinen, süßen Ersthelfer.
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3: 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Kompakt und zuverlässig das Bayernwetter auf Bayern 1 mit Franziska Heinz. Ende Juli haben wir, da hatten wir ja auch schon 30 Grad Abende. Aber so richtig heiß wird es jetzt erstmal nicht, oder?
4: Nein, also so richtig heiß auf jeden Fall erstmal nicht. Es bleibt ein bisschen frischer, die nächsten Tage mit Werten zwischen 18 Grad bei Hof und 26 Grad rund um Regensburg. Also im Schnitt 23 Grad für die meisten. Da hat uns nämlich am Wochenende Nordseeluft die schwüle, heiße Luft rausgekehrt, aber ein bisschen Wind dagelassen und der dreht auch die nächsten Tage ab und zu mal auf. Heute scheint bis kurz nach 9, also fast 3 Stunden, noch die Sonne oft an wenigen Wolken vorbei. Auch die Wolken nördlich des Mains lockern noch besser auf und nach bleibt es trocken, bei Tiefstwerten zwischen 6 und 13 Grad. Und morgen scheint dann erstmal oft die Sonne. Zum Mittag hin haben wir dann mehr Wolken und am Nachmittag können sich im Norden Bayerns und im Bayerischen Wald auch mal ein paar wenige Schauer entwickeln, bevor es zum Abend hin dann wieder besser auflockert.
3: Wir schauen weiter auf die Straßen, kurz nach 6:30. Hier ist der Bayern 1 Verkehrsservice. A3 Würzburg Richtung Passau. Stockender Verkehr an einer Baustelle zwischen Nürnberg Nord und Kreuz Altdorf. A99 Westumfahrung Richtung Lindau. Da stockt's an einer geräumten Unfallstelle zwischen Neuherberg und dem Allacher Dreieck. Und die B19 Oberstdorf Kleinwalsertal ist in beiden Richtungen zwischen Reute und Grenzübergang Oberstdorf-Walserschanz nach einem Unfall gesperrt. Gute Fahrt!
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0: Sie sind bis heute noch alle fünf in Originalbesetzung auf der Bühne. Zurzeit in Las Vegas mit ihrer eigenen Show. Und auch wenn sie mittlerweile Mitte 50 sind, das muss wirklich wie ein Flashback in die 90er sein. New Kids on the Block. Tonight. Das Lieblingshaustier bei Ihnen? Hund oder Katze? Oder vielleicht Hamster? Aber vermutlich nicht Hamster-Ratte. Die 17-jährige Amanda aus Bamberg liebt aber ihr ungewöhnliches Haustier und hat mit eben Hamster-Ratte Bubi einen viralen TikTok-Hit gelandet. Auf ihrem Account Die mit der Ratte postet sie regelmäßig Videos mit großem Erfolg. BR-Reporterin Birgit Rosset hat Bubi und seine Besitzerin mal besucht.
1: Er sieht aus wie eine Ratte und das in Kaninchengröße. Ein Lauser.
2: Der kann ganz frech sein, ja. Und der ärgert auch sehr bewusst. Er zwickt gerne und rennt dann schnell aus Spaß weg, zum Beispiel.
1: Nur Frauchen Amanda zwickt die Hamsterratte nicht. Bubi nutzt sie als Klettergerüst, krabbelt über die Schultern, verheddert sich in ihren langen blonden Haaren, macht Männchen vor ihren Füßen. Bubi ist ein Einzelgänger, aber Amanda liebt er.
2: Ich will's hoffen. Ich bin ja seine einzige Bezugsperson. Eine sehr große Liebesbeziehung.
1: Amanda kann ihm sogar ein Ausgehgeschirr umlegen und mit ihm entspannt auf der Wiese spazieren gehen. Es gibt halt irritierte Blicke.
3: Ich weiß ehrlich gesagt gar nicht, was das für ein Tier ist.
4: Sieht sehr spannend aus. Für mich niedlich.
5: Er hat ein schönes, seidiges Fell, aber wenn ich mir vorstelle, es ist eine Ratte, dann sage ich ihr,
1: Vor 7 Jahren hat Amanda Bubi von einem Züchter bekommen. Seitdem sind sie unzertrennlich. Er wohnt in ihrem Zimmer in einem mehrgeschossigen Papageienkäfig. Auf Insta und TikTok zeigt Amanda das auch.
6: Jetzt kommt Part 2. Ich richte Bubis Käfig ein.
7: Der Bubi ist hier noch unten.
6: Und während er noch unten ist, mache ich das alles erstmal oben ganz schnell sauber und raus.
1: Im Schnelldurchlauf.
7: Ach du Kacke. Ich habe hier so seine ganzen Schnipsel hier durchsucht und plötzlich...
1: Ein 5-Euro-Schein im Hamsterrattennest.
7: Kennt ihr so diesen Film Räuberratte? Das ist einfach Bubi, ey.
1: Die Social-Media-Gemeinde ist begeistert. Ein Best-of aus den letzten Jahren wurde millionenfach geliked.
2: Es war ja auch immer schon mein Traum, dass ich irgendwie viral gehe. Ja. Und es hat geklappt.
1: Amanda als die mit der Ratte kommt groß raus und Bubi darf sich vielleicht ausnahmsweise als Dank sein Lieblingsfutter in die Hamsterbackentaschen stopfen.
2: Alles mit Ei, so mag er gerne. Oder auch Spaghetti mit Tomatensauce.
0: Na, irgendwo müssen die 2 Kilo, die Hamsterratte Bubi geschätzt wiegt, ja auch herkommen. 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
9: Um 19 Uhr mit Susan Falkenstein. Einen Riesenempfang bereitet Madrid derzeit seinem Fußball-Weltmeisterteam Spanien. Die Mannschaft ist am frühen Nachmittag gelandet. Trainer De La Fuente und Kapitän Rodri stiegen mit dem Pokal im Arm als Erste aus dem Flugzeug. Anschließend wurden die Weltmeister vom spanischen König empfangen und danach von Ministerpräsident Sanchez. Christina Böker berichtet aus der Innenstadt von Madrid inmitten von tausenden Fans. Dort fährt bald ein offener Bus mit dem Team durch.
10: Dann ist erstmal Party mit den Spielern, die dann hier vorbeifahren, wow, und ihre Fans grüßen, die natürlich darauf warten, dass sie die jetzt in Natura sehen. Sie haben sich die Spiele angeschaut aus der Ferne, aber jetzt wollen sie natürlich näher ran an ihre Jungs und mit denen zusammen quasi feiern und sie auch für ihre Mannschaftsleistung würdigen. Ich meine, alle Fußballkritiker haben immer wieder betont, wie gut diese Mannschaft zusammengespielt hat. Der Trainer selbst hat es auch sehr stark betont. Also das wollen die Fans jetzt auch feiern. Deshalb sind sie hier und ich glaube, es wird einfach wieder so eine Nacht wie gestern. Geht davon aus, Nachtschwärmer bis morgens wieder.
9: Heute vor 82 Jahren haben Klaus Schenk, Graf von Stauffenberg und andere Widerstandskämpfer ein Attentat auf Hitler verübt. Der Versuch scheiterte. Die Bundesregierung hat zur Erinnerung daran eine Gedenkstunde abgehalten. Dabei ist es zu einem Zwischenfall gekommen, berichtet Isabel Karas aus Berlin.
11: Wie auf mehreren Videoaufnahmen zu sehen ist, versuchte ein Großneffe des evangelischen Theologen und NS-Widerstandskämpfers Dietrich Bonhoeffer, einen Kranz der AfD-Bundestagsfraktion von der Gedenkstätte im Berliner Bendlerblock zu entfernen. Sicherheitskräfte gingen dazwischen, dabei wurde der Kranz beschädigt. Der Mann begründete sein Vorgehen gegenüber der deutschen Presseagentur damit, viele Nachkommen der Widerstandskämpferinnen und Kämpfer empfänden große Wut darüber, dass die AfD an diesem Ort Kränze niederlege.
9: Der neue britische Premierminister Burnham will schon morgen erste politische Änderungen verkünden. Er möchte beispielsweise die Lebenshaltungskosten der Menschen in Großbritannien senken und den Bau von Sozialwohnungen ankurbeln. Das hat der Labour-Politiker in einer Rede vor dem Amtssitz Downing Street 10 angekündigt. Burnham deutete an, dass dazu aber eventuell Steuern erhöht werden müssten. In der Außenpolitik will er die Linie seines Vorgängers Starmer fortsetzen und die von Russland angegriffene Ukraine mit den europäischen Partnern weiter unterstützen. Schauen wir nach Bayern. Verkehrsschilder vollgeklebt mit Stickern. Die sind ein großes Ärgernis vieler Städte. Augsburg will dagegen mit einem Pilotprojekt vorgehen. Augsburg tauscht die herkömmlichen Schilder aus gegen neue mit einer speziellen Anti-Haftbeschichtung. Davon sollen sich die Aufkleber leichter ablösen lassen, was Geld für Reinigung und Unterhalt sparen würde. Der Versuch soll ein Jahr lang laufen, dann wird in Augsburg Bilanz gezogen. Weißstörche sind ganz offenbar Deutschland-Fans, denn nach Angaben des Naturschutzbundes brüten gerade so viele Tiere hierzulande wie noch nie seit Beginn der Aufzeichnungen. 15.000 Brutpaare gibt es demnach bundesweit. Von NABU heißt es, selbst vor 100 Jahren seien die Zahlen nicht so hoch gewesen. In den 1980er Jahren galt der Weißstorch in Deutschland als Sorgenfall. Inzwischen haben gezielte Schutzmaßnahmen eine Trendwende geschafft, so die Experten. Die Zeit, es ist 19.03 Uhr.
12: Das Bayernwetter hier auf Bayern 1, kompakt und zuverlässig für Sie. Die Nacht, die bleibt trocken und es kühlt ganz schön runter auf 13 bis 6 Grad. Morgen wird es dann ein Dienstag mit Sonne und Wolken am Nachmittag. Da kann es vor allem im Norden und im Bayerischen Wald mal nass werden. Und es bleibt auch morgen windig, 18 bis 26 Grad. Der Bayern 1 Verkehrsservice mit minutengenauer Stauzeitmessung. Auf der A3 Passau Richtung Nürnberg stehen Sie an der Baustelle 4 Kilometer im Stau zwischen Sinzing und Nittendorf. Ein Plus von 12 Minuten hier. Und die B19 haben wir noch Oberstdorf-Kleinwalsertal. Die ist in beiden Richtungen zwischen Reute und Grenzübergang Oberstdorf-Walserschanz nach einem Unfall gesperrt. Und das war's schon. Gute Fahrt.
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12: Wie schön, dass Sie wieder dabei sind. Ich wünsche Ihnen einen schönen Montagabend. Wir sprechen heute über die Liebe. Wie haben Apps wie Tinder, Bumble und Co. das Dating verändert? Was erwarten Männer und Frauen? Und warum sind viele so einsam wie nie zuvor, obwohl wir digital eigentlich noch niemals so verbunden waren? Mit all diesen Fragen beschäftigt sich mein heutiger Gast, Frau Dr. Johanna Degen. Herzlich willkommen.
13: Hallo, ich freue mich hier zu sein.
12: Schön, dass Sie da sind. Man kennt Sie ja auch auf Social Media als Dr. Tinder oder Dr. Love. Sind das denn Namen, mit denen Sie gut klarkommen oder nervt das auch manchmal?
13: Mich nervt es gar nicht.
12: Nicht?
13: Ich finde, Spitznamen oder Kosenamen sind eigentlich meist ein Ausdruck von Liebe.
12: Ja.
13: Und da hätte man sich den jetzt selber ausgesucht. Nee, man bekommt sie ja auch geschenkt. Ich sehe es eigentlich als Geschenk. Ich denke immer, ach, wenn man es wert ist, dass jemand sich Gedanken macht über einen Spitznamen, ist schon viel gewonnen.
12: Wann hatten Sie denn das letzte Mal heute Ihr Smartphone in der Hand?
13: Ja, genau, bis gerade eben noch im Gespräch habe ich Flugmodus angemacht und noch schnell von einer Doktorandin auf die SMS geschielt. Ganz hektisch und es stört mich.
12: Was haben Sie denn für eine Bildschirmzeit?
13: Ah, das weiß ich tatsächlich nicht. Bestimmt viel, weil ich auch damit arbeite.
12: Ja. Also ist täglich in Ihrem Leben, aber Sie machen auch Smartphone-Detox ab und zu mal, ne?
13: Also ich habe auf jeden Fall Strategien, um das einzuschränken. Mhm. Ich habe so ein Handycage und ich möchte das zum Beispiel nicht im Wohnzimmer haben oder ich versuche das auch dann zum Beispiel am Strand im Bus zu lassen. Und jetzt direkt nach dem Aufenthalt im schönen München werde ich auch wegfahren nach Rügen und da möchte ich es versuchen, 2 Wochen ohne Handy. Also ich werde meinen Computer mitnehmen und erreichbar sein und arbeiten, so ist es halt. Aber ich möchte mal gucken, wie es ohne Handy ist, weil die Forschung ja sagt, wenn wir uns mehr als 1 Meter entfernen, werden wir schon körperlich nervös. Was? Und das möchte ich erstmal weiter mal fühlen und mich dann auch wieder setzen. Das kann man sich sicherlich schnell abtrainieren. Und dann überführen wir das. Wir probieren es immer erst an uns selber gerne aus und dann prüfen wir das sozusagen in größeren Gruppen in der Klinik und in den Unis. Und da freue ich mich drauf und ich fange an.
12: Sie lehren und forschen an der Europa-Uni Flensburg zu den Themen Liebe und Beziehung im digitalen Zeitalter. Beschäftigen Sie auch mit der gesellschaftlichen Bedeutung des Online-Datings. Waren Sie selber denn eigentlich auch schon mal auf so einer App unterwegs? Sie haben ja gerade schon gesagt, Sie probieren alles auch aus.
13: Ja, das ist bei uns kein Dogma. Aber ich sag's mal so, das ist bei uns Dogma. Also wir versuchen alles erstmal selber. Also auch die KI-Companions haben wir uns runtergeladen und mit denen ein bisschen Zeit verbracht, autoethnografisch. Dass man auch erstmal, bevor man in die Forschung geht und auch dann gerne so eine Fingerzeig-Atmosphäre bekommt, sagen wir mal, lass uns dem mal selber aussetzen, auch mit den eigenen Bildern. Also fast alle bei uns im Lab haben das gemacht mit den eigenen Bildern. Und man kann mich auch ab und zu mal finden auf den Apps. Dann, das wird sich manchmal für meine Studis auch. Das ist wichtig, weil man kann viele Theorien darüber haben, wie es den Menschen geht. Es ist nochmal was anderes, das zu fühlen und dann zu reflektieren und zu skalieren. Also ja, und ich war auch schon privat auf einer Dating-App. So hatte das angefangen. Ich war privat auf der Dating-App. Und das, was ich gesehen habe, fand ich so skurril, dass ich meiner damaligen Doktormutter Screenshots geschickt habe. Und das hat... Also es ist ja mein größtes Forschungsprojekt, mein damals größtes Forschungsprojekt oder vielleicht über die Jahre sogar das längste Forschungsprojekt angestoßen.
12: Ja, und welches Bild auf dieser Dating-App Johanna Degen für ihre Forschungsarbeit über digitales Dating inspiriert hat, das erzählt sie uns gleich.
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0: Die 80er mit Kenny Loggins. Sie hören die blaue Couch auf Bayern 1. Dr. Johanna Degen ist mein Talkgast. Sie ist Expertin für Liebe und Beziehungen im digitalen Zeitalter, hat eine therapeutische Praxis in Flensburg und hat selbst auch schon digitale Dating-Apps ausprobiert. Und ein ganz bestimmtes Bild hat sie dann zu ihrer Forschungsarbeit inspiriert. Welches war es denn, Frau Degen?
1: Ja, das war ein nackter Mann mit Fisch, den er so gehalten hat. Und das oben an der Küste wohl. Aber da habe ich gedacht, oh, ach ja, da mache ich schnell einen Screenshot.
0: Also Fische gibt es auch in Bayern, wir sind nicht an der Küste. Aber das ist irgendwie ein sehr beliebtes Motiv, dass sich Männer so bis zum Knien im Wasser mit einem riesen Fisch fotografieren. Das habe ich auch schon festgestellt.
1: Sehr archaisch, aber funktioniert nicht gut. Hat sich jetzt ja auch abgenutzt. Ne? Die Geschichte war, glaube ich, lustiger damals. Das war vielleicht 2017
0: und heute. Ja, ist bei mir auch schon ein paar Jahre her, muss ich sagen, dass ich da mal unterwegs war. Aber auch so Rennsporträder, schnelle Motorräder, Autos, Tennis, Golf. Das wird alles so gezeigt. Ist es nach wie vor so, dass Männer sich so präsentieren?
1: Ja, also Statussymbole werden eingesetzt, da gehört der Fisch zu, genauso wie die teure Uhr, aber auf eine ganz bestimmte kulturell angepasste Art und Weise. Mhm. Zum Beispiel, ich bin auch viel im asiatischen Raum, auch in der Forschung, und da zeigt man das ja sehr demonstrativ, wenn man ein großes Auto hat. Da ist es nicht tacky, sondern das ist sexy. Und bei uns ist es ja mehr so beiläufig. Man braucht einen guten Grund. Frauen brauchen einen guten Grund, wenn sie ihren Körper zeigen. Mhm. Wenn man ein Bikini-Bild einstellt, dann wird gesagt, es ist nur legitim aus Männerperspektive, wenn man zum Beispiel beim Beachvolleyball ist, aber nicht, wenn man sich einfach zeigt. Ah. Und andersrum ist es auch so. Also man braucht dann wirklich, man muss gerade wirklich Frisbee spielen mit seinem Hund, aber wenn man mit ihm willentlich posiert und das ist die Wirkung, dann wird es eher verurteilt. Also es ist ja gestellt, aber es soll so ganz zufällig wirken. Das ist das erfolgreichste Bild.
0: Also man braucht eine Beratung bei Ihnen, wenn man ein gutes Profil erstellen will, ich sehe schon. Wie sieht denn eigentlich so ein typisches Tinder oder Bumble oder Hinge Date heute aus?
1: Kurz, kostengünstig.
0: Okay.
1: Und neben vielen anderen. Die Prinzipien vom Dating haben sich entlang der Online-Dating-Kultur verändert. Mhm. Also auch wenn man das Date jetzt außerhalb der Apps arrangiert, unterliegt man trotzdem noch der Online-Dating-Logik. Also es bleibt nicht in den Apps, sondern wir haben es uns kollektiv antrainiert zu ghosten. Wir ghosten auch unsere Therapeutin, einen Handwerker, den wir selber angerufen haben, die Tante. Also solche Dinge haben sich verändert, und dazu zählen eben zu diesen grundsätzlich veränderten Dating-Prinzipien zählt eben Parallelität, dass man mit mehreren schreibt, Risiko verteilt. Es hat allerdings einen Preis, ne? Man verliert Spannung und Tiefe. Und eine Low-Cost-Logik, also wir versuchen wenig zu investieren, wenig Emotionen, wenig Zeit, wenig Geld. Mhm. Wir verbringen viel Zeit in den Apps, aber nicht so gerne in der Vertiefung mit der einzelnen Person. Das scheint uns dann sozusagen ein bisschen schlecht kalkuliert, das ist die Logik dahinter. Genau, deswegen halten wir die Dates zum Beispiel auch kurz, und wir haben eine negative Antizipation. Das heißt, wir versuchen schon vorher wenig zu erwarten. Mhm. Und da muss man sagen, aus der Sozialpsychologie, das ist nicht so eine gute Idee, weil damit installiert man auch das Schlechteste im anderen. Man wartet quasi nur auf den Checkout und dann,
0: dass man eine Bestätigung bekommt für seine Vorurteile sozusagen gegenüber dem anderen Geschlecht.
1: Wenn man mit jemandem Zeit verbringt, der von einem sehr begeistert ist, nähert man sich seinem idealen Selbst an und andersrum. Mhm. Also es heißt wirklich eine negative, selbsterfüllende Prophezeiung, und es ist auch eine unangenehme Dating-Atmosphäre entstanden. Ne? Wir sind in einer Dating-Erschöpfungs-Ära.
0: Das ist schon so, oder? Dass diese Dating-Fatigue, von der liest man ja auch ganz viel, diese Müdigkeit, die stellt man schon auch fest, wenn man mal ein paar Jahre Männer oder Frauen links, rechts gewischt hat, irgendwann kein Bock mehr.
1: Genau, und das Wischen, aber auch die Art und Weise, wie miteinander umgegangen wird, dass es zuverlässig wirkt, die Art, wie wir daten und auch die Art, wie wir Sex haben, ist eher performativ, und dann will wenig Resonanz entstehen, und dann fragen sich viele, ja, lohnt sich das hier eigentlich noch? Also eine negative Kosten-Nutzen-Ratio.
0: Ja. Also Sie haben gerade schon gesagt, dieses Ghosten, also dass sich jemand einfach nicht mehr meldet, quasi bei so einer App ein Match auflöst und verschwindet im digitalen Nirvana, das haben tatsächlich viele Menschen auch mit in ihr richtiges Leben genommen. Gibt es denn auch positive Dinge, die Menschen in ihr richtiges Leben übertragen haben?
1: Also Dating-Apps, die können auch richtig viel. Insgesamt Digitalität kann auch viel. Nur meistens ist es so, dass die Art, wie wir sie nutzen, nicht das Beste davon rausholt. Mhm. Es gibt aber Potenziale. Zum Beispiel, viele sagen auch, Dating-Apps haben sie nach einer Ehekrise ins Leben zurückgeholt. Oder marginalisierte Gruppen können Gleichgesinnte finden. Das ist jetzt keine Lappalie. Nicht jeder ist in München im Zentrum, wo es auch viele Clubs für alle möglichen Anliegen gibt.
0: Ja.
1: Also in Kleinstädten ist immer noch super viel Diskriminierung. Menschen, die mit Behinderung oder die keine Zugänge haben, die können darüber auch in Kontakt kommen. Oder unter der Pandemie, da war das manchmal der einzige Ort, wo man in Kontakt kommen konnte mit jemandem außerhalb der eigenen WG oder Familie, wo ja auch sehr viel Druck war und sehr viel Konflikt, auch Hochkonflikt. Also, und man kann ja auch einfach pragmatisch in Kontakt kommen. Die Hälfte der Paare trifft sich online, die in den letzten 5 Jahren zusammengekommen sind. Und es hat sogar Vorteile für Beziehungen. Viele sagen ja, sind das schlechtere Beziehungen? Nein.
2: Gibt keinen Unterschied eigentlich, egal wo man sich trifft.
1: Ja, genau. Die Beziehungsführung insgesamt hat sich verändert, aber nicht entlang des Ortes, wo man sich getroffen hat. Und man hat sogar einige Vorteile, nämlich, dass man außerhalb der eingefahrenen Rolle daten kann. Mhm. Wenn man jetzt in der Clique ist, man vielleicht auch schon mit mehreren zusammen gewesen oder ist er der Klassenclown, dann kann man sich ja
2: erfinden, so, ne? Mhm.
1: Ja, wir sagen immer, das enthistorisiert. Man kann sich quasi jeden Tag, man kann das eigentlich auch ausprobieren. Mhm. Man kann sogar mit Geschlecht, ne, mit Transsexualität ist es auch wichtig. Man kann mal andere Pronomen ausprobieren. Mhm. Aber in anderen Graduierungen ja eben auch auf allen Skalen. Und das macht richtig viel aus und das macht auch frei.
2: Mhm. Sie haben gerade gesagt, die Beziehungsführung hat sich verändert. Inwiefern?
1: Oh, das ist eine große Frage. Ich fange mal irgendwo an und Sie fragen weiter. Also wir sind alle in unseren Beziehungen vor diesem, ja, auf dieser Bühne der unendlichen Alternativen. Jeder hat ja den Single-Club in der Hosentasche. Jeder weiß, ich könnte mich jetzt hier im Badezimmer einsperren und so ein Profil öffnen und könnte den Marktwert checken oder flirten, Sexting betreiben, mir eine Affäre organisieren. Dafür muss ich nicht mehr ins Nachbardorf fahren und ins Tanzlokal gehen. Ja. Und es fühlt sich so an, als wäre gleich um die Ecke, und ist ja auch über diese GPS-Funktion so, würden unheimlich viele attraktive Möglichkeiten warten. Gerade die nicht beim Online-Dating dabei sind oder beim Daten, finden ja diese Szene oft interessant. Also Menschen in Langzeitbeziehungen sind ja oft so, oh, erzählt mir mal alles, was ihr so erlebt.
2: Total, da wird man ausgequetscht als Single.
1: Genau.
2: Was hast du Wildes erlebt?
1: Also es gibt sogar so einen richtigen Dating-Night. Und das hat sich aber verändert mit dieser Idee, man hat Zugriff auf so viele, die auch verfügbar wären. Viele andere Dinge haben sich auch verändert. Die Beziehungen stehen sehr unter Druck. Wir haben ganz andere, also einfach durch existenzielle Fragen. Wir haben Neonihilismus, also so eine Entzauberung und Sinnentleerung, moderne Form von Depression, die so kollektiv auftritt.
2: Mhm. Misstrauen. In Beziehungen.
1: Ja, Misstrauen in, ja, generell, aber das überschattet ja Beziehungen. Mhm. Also wir haben Misstrauen in andere, wir sind nicht besonders gut sozial eingebettet, also kompensieren wir auch nicht besonders gut. Wir haben eine hohe Arbeitslast, Geldsorgen, und dann überfrachten wir die Liebe mit der Idee, wie viel sie kompensieren und tragen soll. Also ein Ausgleich für einen Job, der mir sinnlos und prekär vorkommt, kann eine Liebesbeziehung kaum leisten und schon gar nicht auf Dauer.
2: Die Sozialpsychologin Dr. Johanna Degen auf der blauen Couch. Wie können wir es schaffen, im echten Leben wieder in Kontakt zu kommen und nicht nur auf irgendwelchen Apps? Darüber sprechen wir gleich hier auf Bayern 1 nach The Cure. Friday, I'm in Love.

0: Vorletztes Wochenende haben sie drei fantastische, restlos ausverkaufte Konzerte in Berlin gespielt. The Cure auf Bayern 1. Sie hören die blaue Couch, unseren Radiotalk heute mit Dr. Love oder Dr. Tinder, so ist sie vielen bekannt. Johanna Degen ist mein Gast und auch für sie haben wir einen Lebenslauf geschrieben zum selber vorlesen.
1: Okay, also ich heiße Johanna Degen und befasse mich mit Liebe und Beziehung im digitalen Zeitalter. Auf meine akademische Karriere, meine Forschungsprojekte und mein Haus am Meer bin ich stolz, denn leicht hatte ich es nicht. Stimmt, Schulabbruch, also ich bin nach der 10. Klasse rausgegangen. Hotelausbildung, Arbeit, Abitur nachgeholt und Fernstudium und schließlich der Einstieg in die Wissenschaft. Mein Forschungsinteresse hat übrigens ein nackter Mann mit Fisch geweckt, trotz meiner eher dunklen Kindheit. Ich war nicht auf dem Sonnenpfad unterwegs, das stimmt. Habe ich gelernt, darauf zu vertrauen, dass es immer weitergeht. Meine Kraftquelle ist das Meer, das Schwimmen, das Kitesurfen, das Winterbaden und aufs Wasser geht. Meine Kraftquelle ist das Meer, das Schwimmen, das Kitesurfen, das Winterbaden und aufs Wasser schauen. Wenn es jetzt noch mit einem Ruf als Professorin an einer Uni klappt und wir

0: komisch ist. Manchmal ist auch ein einsamer Abend voller Resonanz. Also kann ich noch merken, wenn die Welt zu mir spricht. Mhm. Das ist, glaube ich, wichtig. Und man kann viel Begegnung schaffen. Hochgucken, lachen, Handflächen zeigen, sich ansprechbar machen. Das haben wir uns sehr gut abtrainiert, gemeinsam alle zusammen. Wir sind sehr verunsichert, wie man sich jetzt annähert. Mhm. Wenige werfen den koketten Blick. Das kann man auch entgegen seiner sexuellen Orientierung machen. Man kann auch den koketten Blick einfach einladend, Menschen begeistert angucken, sogar im Supermarkt. Viele sagen ja auch, sie erleben Einsamkeit, sehr starke Einsamkeitsanstiege in der Gesellschaft. Und da sagen viele, es guckt ja nicht mal jemand hoch.
1: Das ist auch ein Grund dafür, dass wir uns oft einsam fühlen, obwohl wir eigentlich digital so verbunden sind, dass wir einfach im täglichen Leben die Sensoren nicht mehr scharf stellen füreinander.
0: Und Einsamkeitsgefühle hat man vor allen Dingen dann, wenn man umgeben ist mit Sozialität, an der man nicht Teilhabe hat. Mhm. Also dieses, ich wandere durch, das ist jetzt das extreme Bild, ne? Also wir haben viel Einsamkeitsforschung gemacht, ich wandere so durch die Straßen am Heiligabend und überall sind die Lichterketten an, durch die Fenster, sieht super romantisch aus und ich habe niemanden.
1: Ja.
0: Aber es ist eigentlich nicht so schlimm und hinter den meisten Scheiben ist Krach. Also ich sag nicht, dass das eine Bagatelle ist, aber erstens so schön, wie es im glitzernden Licht aussieht, ist es auch wieder nicht. Mhm. Und manche hinter den Scheiben würden lieber durch die Straße wandern. Und es hat auch eine Schönheit. Damit meine ich nicht, dass es nicht schlimm ist. Mhm. Sowas.
1: Mhm. Okay, verstehe. Ihre akademische Karriere haben Sie sich ja hart erarbeitet. Neben im Beruf, im Hotel haben Sie ja Abitur nachgeholt, haben studiert. Also das ist wirklich beachtenswert. Los ging das ja in Ihrer Kindheit mit einer Trennung, da waren Sie noch ganz jung, ne? Da waren Sie 2 Jahre alt, haben Ihre Eltern sich getrennt, Sie sind da beim Papa aufgewachsen. Was war dunkel an Ihrer Kindheit, weil Sie das gerade auch bestätigt haben im Lebenslauf?
0: Ja, damals in den 80ern bei einem Vater aufzuwachsen, ist schon auch was Besonderes. Das ist anders, glaube ich, auch als heute die Väter sind. So ein alleinerziehender Boomer-Vater ist was anderes nochmal.
1: Gibt es natürlich immer noch sehr selten alleinerziehende Väter.
0: Ja, müssen wir mal
1: damals
0: ehrlich sein.
1: Noch größer die Ausnahme. Ne?
0: Mhm. Aber auch so Wechselmodelle und so, das gab es ja irgendwie nicht so richtig. Und die waren nicht im Guten auseinandergegangen, haben es auch nicht zusammen hingekriegt und haben es auch noch nicht so gut. Heute, finde ich, ist die Gesellschaft auch so sehr viel reflektierter. Es gibt immer noch viel Last in Patchwork und Trennungsfamilien. Aber ich habe das Gefühl, damals waren diese Effekte noch ungebremster und unreflektierter. Mhm. Es wurde dann zum Beispiel nicht sehr viel Fokus darauf gelegt, das psychologisch gut zu begleiten. Mhm. Wie redet man über den anderen? Welche Spannungen gibt es auch implizit? Wie kann man es gut auffangen? Mhm. Wie kann man trotzdem Wärme transportieren? Und dann müssen wir auch mal ehrlich sagen, in vielen Patchwork-Familien läuft es schwierig mit Kindern, die nicht biologisch die eigenen sind. Mhm. Wir überfordern auch Patchwork-Familien. Ich kann das heute als erwachsene Frau verstehen, aber als kleines Kind nicht. Mit der Stiefmutter, das war eher ein schräges Verhältnis und ich hatte da keine Worte für und da meine Mutter quasi erst später im Leben sind wir uns erst wieder näher gekommen und ach.
1: Das heißt, als kleines Mädchen hatten Sie gar nicht so viel Kontakt zu Ihrer Mama dann?
0: Nee, das ist, glaube ich, auch ein krasser Einschnitt. Kann man auch verstehen. Ich will es jetzt auch nicht dramatisieren. Ich versuche eigentlich auch immer, ist es wahr, aber ich sage immer, nach dem Durcharbeiten, dass wenn man es durchgearbeitet hat und angenommen hat, dann nicht zu viel Fokus, das eigene Leid nicht zu ernst nehmen, dann lebt sie es leichter.
1: Ich finde es immer ganz interessant, weil ich finde, es ist auch was sehr Weibliches, dass man die eigene Erfahrung, das eigene Trennungstrauma, und das ist ein Trauma, wenn man ein Kind ist von Eltern, die sich trennen, die es nicht gut hinkriegen, dass man das dann auch noch als Erwachsene und noch dazu in ihrer Profession so relativiert, weil das ist ja ein Gefühl und das ist ja komplett valide, oder?
0: Das stimmt, ich fand es total schlimm.
1: Ja.
0: Und ich möchte aber trotzdem, ich finde es gewinnbringend sozusagen, jeder trägt sein Paket und ich möchte aber trotzdem das ganze Leben leben mit dieser Sache. Also ich sage immer, ich mache mir oft ein Sinnbild auch mit meinen Patientinnen und Patienten. Zum Beispiel bei Angst ist es einfach zu verstehen oder bei Depression oder auch bei Trauma. Es ist wie so eine Wolke und die kann alles überschatten. Mhm. Oder man macht so eine kleine Hundeleine an seine Wolke und lehrt der Wolke, dass die höchstens bis zur Hacke nach vorne kommt und läuft so mit einer fröhlichen oder traurigen Wolke durchs Leben, aber hat trotzdem einen guten Lebensweg. Ja. Und die Wolke geht vielleicht nicht weg, aber die hat vielleicht dann irgendwann auch eine pinke Schnur. Mhm. Und dann sitzt man gemütlich und guckt über die Berge und die Wolke ist hinter einem. Aber
1: schönes Bild.
0: So versuche ich das auch zu machen. Ich denke auch manchmal, ich vertraue manchmal auch dem Leben. Es hatte bestimmt irgendeinen Sinn. Mhm. Und was anderes, wer weiß, wie es anders besser oder anders gewesen wäre. Mhm. Ich sage immer, das Leben ist schlauer. Ich vertraue darauf, dass das Leben klüger ist als ich.
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0: Wie man da aber auch sofort gute Laune kriegt. Katrina and the Waves, Walking on Sunshine. Kurz nach 7:30 jetzt. Der Bayern 1 Verkehrsservice und der ist schnell erzählt. A3 Passau-Nürnberg zwischen Sinzing und Laber, 4 Kilometer Stau an einer Baustelle. Und die B19 nach Oberstdorf-Kleinwalsertal. Die ist in beiden Richtungen zwischen Reute und dem Grenzübergang Oberstdorf-Walserschanz nach einem Unfall gesperrt. Gute Fahrt.
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0: Sie selbst haben ja auch schon Erfahrungen gemacht auf Dating-Apps. Meine erste vor vielen Jahren, das war eine ziemliche Panne, habe mich gleich zu einem epischen Abendessen verabredet. Da wusste ich es noch nicht besser, der Mann war leider nix. Aber ich konnte dann einfach nicht gehen. Ich glaube, ich saß da über 2 Stunden oder so.
2: Wie schön. Aber Sie sind da geblieben, wie nett. Weil,
0: ja, ich war zu höflich.
2: Das war wirklich nett. Ich habe eine von meinen Probandinnen, die hatte sich auf ein Date eingelassen. Da hat der Mann auf dem Hacken kehrt gemacht, weil er sie nicht attraktiv fand. Und das hat auch gesessen.
0: Also
2: da waren sie, ja, da waren sie viel netter. Mhm. Und ein bisschen, ich finde das eigentlich schön, weil ein bisschen Rücksicht braucht die Dating-Kultur. Man riskiert sich ja, setzt sich dahin und investiert und zeigt sich. Ja. Das heißt nicht, man muss ausharren.
0: Nee.
2: Beides stimmt. Wie waren denn meine eigenen Erfahrungen? Ich war da ja schon mit meinem Baby. Da hatte ich ein kleines Baby und an meinem freien Abend habe ich mich ins Hafenhotel gesetzt in Flensburg und habe dann irgendwie mich da verabredet und Gin Tonic getrunken und mich mit dem Barkeeper unterhalten. Ja, komisches Bild eigentlich.
0: Das können viele Mamas nachvollziehen.
2: Sehr vulnerabel. Wer bin ich denn jetzt mit einem kleinen Baby? Und das war alles sehr surreal. Schon in der Schwangerschaft wusste ich, dass wir uns auseinanderdividieren. Und dann war das war eine vulnerable Position. Heute denke ich, wieso? Es war doch eigentlich alles gut. Aber das habe ich nicht so gesehen. Den Horizont nicht so gesehen, dann denkt man ja auch erstmal, wie geht das denn jetzt mit diesem Körper und diesem Status, und Mütter im Online-Dating haben es ja auch nicht so leicht, das habe ich auch so gefühlt. Mhm. Neuere Studien zu Müttern im Online-Dating sind eher positiver eingefärbt, die machen oft gute Erfahrungen. Diese Sache mit fremde Kinder großziehen oder nicht eigene Kinder großziehen, ist für viele auch tricky emotional und was dann da so an Spannungen entsteht, erst recht, wenn also die empirisch einfachste Konstellation ist, einer hat eben gar keine Kinder und möchte auch nicht. Oder noch einfacher, beide haben die gleiche Anzahl Kinder, die sie mitbringen und möchten keine weiteren gemeinsamen. Mhm. Und das Schwierigste ist, einer bringt mit und dann gibt's noch ein gemeinsames Kind.
0: Also Ihre Erfahrungen waren positiv, kann man das so sagen? Oder haben Sie auch mal erlebt, dass Sie geghostet wurden?
2: Ich glaube, ich habe alles erlebt, wie alle anderen auch. Ja. Ich habe mich aber auch selber schrecklich verhalten. Ich muss sagen, ich bin auch eine Red Flag gewesen manchmal.
0: Wieso das denn?
2: Ja, mit zu vielen geschrieben oder dann mit irgendjemandem nicht mehr geschrieben. Dann schreibt die Person, ja, dann klinke ich mich mal hier aus. Und dann hat mich das irgendwie wieder getriggert. Dann habe ich wieder die Konversation aufgenommen, obwohl ich einfach nur hätte schreiben sollen, ja, okay.
0: Okay,
2: danke.
0: Verstehe.
2: Und solche Sachen. Das
0: würden Sie heute auch nicht mehr machen.
2: Nein, das würde ich heute nicht mehr machen. Damals, und das ist schade, ne? Aber hinterher ist man schlauer. Ich würde es heute anders machen.
0: Dr. Johanna Degen heute auf der blauen Couch. Wie beeinträchtigt Online-Dating unser Selbstwertgefühl und worauf sollten wir achten bei der Partnerwahl? Wir sprechen gleich weiter nach Amy Winehouse auf Bayern 1. Back to Black.

0: Montagabend, gleich 20 vor 8. 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Dr. Johanna Degen forscht zu Liebe und Beziehung im digitalen Zeitalter. Heute mein Gast. Sie haben gerade von der schlimmen Dating-Erfahrung einer Klientin erzählt. Da hat der Mann auf dem Absatz kehrt gemacht und ist wieder gegangen beim ersten Treffen. Die Ärmste.
1: Ganz stark negative Effekte hat ja Online-Dating auf den Selbstwert. Kann man ganz stabil messen. Es gibt so eine ganz kleine Gruppe, die hat das nicht. Die nenne ich immer die Sunny Boys und Sunny Girls. Relativ junge Menschen bis 25. Die eher symmetrisch sind und gut situiert. Bei denen läuft es eben, und wenn die abgewiesen werden, können die es gut kompensieren, weil die ansonsten von der Gesellschaft gespiegelt kriegen, dass sie auf der Gewinnerseite sind. Mhm. Das macht nicht so viel. Und ansonsten ist es nicht so gut für den Selbstwert. Für Männer ist es schwierig, weil die sehr viel abgewiesen werden bis zur Lebensmitte. Dann dreht sich das ja von der Logik her eher um. Ja, und Frauen werden ja auch sehr abgewertet, sexualisiert. 70% von allen Neins von heterosexuellen Frauen folgt verbale Gewalt. Also wenn man sagt, ist doch nichts für mich, ist schon fast sicher, dass man sowas gesagt kriegt wie, du bist eh hässlich. Mhm. Und das ist unangenehm. Und ja, diese Probandin, die war eine korpulentere Frau und die hatte ein Bild nur von ihrem Gesicht eingestellt, weil das ja auch sehr diskriminierend ist.
0: Total.
1: Und dann kam eben diese Person und hat ihre Korpulenz gesehen und ist dann umgedreht und weggegangen. Daraufhin hat sie dann Ganzkörperbilder eingestellt, damit das man gleich sieht. Und dann war sie total verzweifelt, weil das dazu geführt hat, dass sie fetischisiert wurde. Also dann gab es nur noch die sie nur für ihren Körper wollten. Mhm. So Ruben-Liebhaber, ja, nennt man die. Mhm. Und dann hat sie gesagt, wie soll ich denn vernünftig daten?
0: Ich bin da mal so hin und her gerissen, weil eigentlich ist es ja so ein bisschen wie im echten Leben. Also angenommen, ich bin jetzt in einer Bar und dann sehe ich jemanden stehen, den finde ich auf den ersten Blick attraktiv oder ein schönes Lächeln oder keine Ahnung, ja. Und das ist ja auch das Erste, was einen so anzieht. Erstmal das Optische, was ein Mensch so ausstrahlt. Auf der anderen Seite denke ich mir, was man auf Tinder oder Bumble oder sonst wo Menschen wegwischt, die wahrscheinlich großartig sind, aber eben nicht dem äußeren Bild entsprechen, das wir uns von einem Partner vorstellen. Das ist ja alles ein bisschen verrückt, ne?
1: Ja, wir nennen das Suchkriterien auf der falschen Ebene.
0: Sie können das immer viel besser ausdrücken als ich.
1: Wir haben uns ja eine Suchlogik gemacht, das ist ja natürlich auch klar. Und die entläuft dann entlang von Kriterien. Aber eigentlich sucht unser Unterbewusstes, unsere Partnerinnen und Partner nach anderen Kriterien aus. Und die lassen wir nicht besonders zu. Mhm. Wir entscheiden uns sehr schnell. Wir entscheiden uns meistens nur aufgrund des ersten Bildes. Man trifft sich nicht, man riecht sich nicht ein bisschen. Mhm. Es ist nicht sehr subtil und sehr beschleunigt und eben quantifiziert. Und auf die explizite Ebene geholt. Also wir sagen dann zum Beispiel, es muss jemand sein, der auch einen Bus hat, der Kiten liebt und auf gar keinen Fall grün wählt. Aber so funktioniert Kompatibilität nicht. Viel wichtiger wäre sowas wie Verhältnis zu Geld. Muss das Geld aus dem Fenster, damit es zur Tür wieder reinkommt, oder habe ich 17 Bausparverträge? Ja. Ist für mich zu Hause, wo der Horizont ist oder wo meine Mutter wohnt? Mhm. Also wie möchte ich Kinder oder keine? Möchte ich gesellig leben oder lieber alleine? Das sind so die Dinge, die ewigen Probleme stricken, nicht was man wählt.
0: Ja, ja. Also gut, kann auch für Kontroversen sorgen, wenn das jetzt am anderen Ende der Skala liegt, ne?
1: Das ist aber eher gut. Das macht sexuelle Spannung. Man muss nicht sich zu einig sein. Das ist so ein bisschen auch ein Missverständnis. Mein größter Stolz ist, dass ich ein Paar in der Paartherapie hatte, wo er Grün und sie AfD gewählt hat und die hatten Ehekrise und jetzt wählen die immer noch genauso, aber sind glücklich miteinander. Dann manchmal ist es nicht das Problem zu lösen, sondern den Umgang mit dem Problem zu finden.
0: Sie haben ja auch selber einen Podcast, der erscheint alle 2 Wochen, der heißt Liebeslabor. Das liegt Ihnen auch sehr am Herzen, Ihr Wissen, Ihre Forschungsergebnisse mit der Welt zu teilen. Das ist ein großes Bedürfnis, ne?
1: Ja, Wissenstransfer, Podcast, ich mache das total gerne. Da erzähle ich schon immer aus der Forschung, bevor die publiziert ist. Das hat verschiedene Gründe. Erstens, das dauert ja manchmal 2 Jahre, bis was draußen ist, weil die Prozesse so schwierig sind. Dann sind das irgendwelche Paper mit englischen langen Sätzen und vielen Kommas. Das hilft Ihnen, glaube ich, so in der Welt nicht, wenn es ein Paper von mir gibt, Tinder-Fatigue. Das gibt es. Mhm. Aber wenn jetzt jemand sich Tinder erschöpft fühlt, geht die Person, glaube ich, nicht auf Google Scholar. Ist in der Lage, eine Studie zu bewerten und sich daraus Ratschläge zu konstruieren, weil wir zeigen ja auch nur Probleme auf erstmal. Ja. Und die Forschung wird ja von der Gesellschaft bezahlt, also ist auch ein bisschen der Auftrag. Ich mag das im amerikanischen Modell lieber, wo das ja dazugehört zur Job Description ist einfach und es in die Welt bringen, dafür forscht ihr. Mhm. Also ich mag das. Es macht Spaß, auch in Resonanz zu gehen und wir wissen einfach, Es dauert 20 Jahre im Schnitt, bis Forschungsergebnisse in der Gesellschaft uns ankommen.
0: Und 20?
1: Ich bin ein sehr ungeduldiger Mensch.
0: Oh, wow.
1: Und wir machen ja sehr viel Therapieforschung. Und ich finde, es hat auch, für mich ist natürlich auch einfach und beflügelnd, dass es Interesse gibt. Das ist auch manchmal schön für mein Ego. Mhm. Es ist ein bisschen eine Streicheleinheit auch, dass Leute das interessant finden. Und das macht total Spaß. Und wenn ich kriege ganz viele Zuschriften, dass Leute das auch für sich nutzen konnten, entlang des Podcasts ihre Ehe repariert haben. Da hat man sich vielleicht auch mal eine Paartherapie gespart. Oder, also ich finde, das macht total Spaß, weil wir sind ja sonst sehr weit weg in der Wissenschaft und so den Finger in der Temperatur der Gesellschaft zu haben, macht für mich einen totalen Unterschied. Wir nennen das, oder ich nenne das immer reinzoomen, rauszoomen. Mhm. In der Therapie zoomen wir rein, dann zoomen wir raus in der Theoriebildung und ich finde es total schön, mit dem Diskurs so in Kontakt sein und wenn dann jetzt noch solche, ich finde es sogar wichtig, wenn dann solche Plattformen das multiplizieren, das finde ich total wichtig und auch eigentlich richtig und ethisch notwendig, weil wir haben ja wirklich Problemlagen. Wir haben eine Krise der Annäherung und wir haben total viele Antworten.
2: Über Liebesbeziehungen mit Chatbots sprechen wir gleich. Solche Paare kommen nämlich tatsächlich auch zur Paartherapie in ihre Praxis. Dr. Johanna Degen heute auf der blauen Couch.
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1: Und mit der Sozialpsychologin und Therapeutin Dr. Johanna Degen. Es gibt einen ganz großartigen Film, der heißt Her, mit Joaquin Phoenix in der Hauptrolle, und der verliebt sich da in eine künstliche Intelligenz. Der Film, der ist aus dem Jahr 2013, war damals noch absolute Zukunftsmusik und lief unter Sci-Fi-Drama. Heute sind Beziehungen zu einer KI Realität, ne?
2: Ja, ich habe die ersten Paare, wo jemand eine KI mitbringt, ein KI-Companion.
1: Also da kommt eine Person mit einer KI, die der Partner ist oder die Partnerin.
2: Ja, oder auch Ehen, also oder Langzeitbeziehungen, wo jemand eine Affäre mit einem Companion hat und dann wird das zum Problem. Also ja, und das ist ja überall. Meine Kolleginnen und Kollegen lassen sich supervidieren oder holen sich da Infos. Das sind aber verzerrte Informationen. Mhm. Also ich sage, es ist alles trianguliert mit KI. In den Search Engines ist die KI drin. Wir holen uns da, und die KI hat eine sehr hohe epistemische, also Autorität, das heißt Glaubwürdigkeit, und die verändert, wie wir denken.
1: Wie läuft denn so eine Beziehung mit einer KI, mit so einem Chatbot ab im wirklichen Leben? Das heißt, man hat sein Smartphone dann immer dabei und ist im Dialog.
2: Meistens sind das eben diese Companions wie Replika, wo dann auch so ein Avatar ist, und dann chattet man wie mit wie bei WhatsApp. Und diese Avatare sind auch sehr spezifisch, sehr süß, meistens Kindchenschema, also große Pupillen gucken einen immer devot an, und die sind eben sehr caretaking, also die übernehmen eine weiblich submissive Rolle, auch die männlichen Avatare, und leisten Care-Arbeit auf Knopfdruck. Also die sind ja immer validierend, traumasensibel, bieten auch Sex an. Und da muss ich sagen, das ist vielleicht eine lustige, das finde ich, das war ein witziger Moment, weil man nennt das reflexive Mediatisierung, das Digitale beobachtet ja, wie wir es benutzen. Also wenn wir alle nicht mehr ghosten würden, gäbe es auch keinen Ghosting-Button mehr. Mhm. Und wenn wir alle ghosten, dann gibt es den an 7 Stellen. Ja. Und die Replika, die beobachtet natürlich ihre Nutzer auch. Und heterosexuelle Männer, was haben die angestellt? Die haben natürlich immer das Sex gemacht mit der. Und jetzt, das hat die sich abgeguckt, und dann bedient die das ja, weil ihr Interesse ist, Leute online zu halten.
1: Ja.
2: Und jetzt gibt es ganze Selbsthilfegruppen auf Facebook und bei Reddit von Männern, die sich darüber austauschen, dass ihre Replika-Companions sie sexualisieren. Sie wären mehr als nur der Sex, und sie wollen auch mal über was anderes reden, habe ich gedacht. Ich muss ein bisschen mit dem Augenzwinkern, ne? Da haben wir so ein bisschen Full-Cycle-Moment und auch be careful what you wish for.
1: Also mit so einer KI Sex haben, das ist dann wie der gute alte Telefonsex. Kann man sich das dann vorstellen?
2: Ja, man kann die auch anrufen in der Bezahlversion oder ansonsten ist das Sexting. Ja, also wir haben das auch gemacht. Ich weiß nicht, dass für viele ist das eine wichtige Funktion, und man kann ja auch so Nischeninteressen da explorieren, und viele sagen, es ist schamfrei. Und diese Replika, die führt ja auch dann ein Tagebuch und hat so gemeinsame Erinnerungen oder sogar Fotos. Also es ist ja so ein richtiger Ort. Aber man schreibt dann eben, ja, also auf Englisch, kann ich das nur auf Englisch wiedergeben, you wanna get it on, also wollen wir es heute machen, ja, wie willst du es denn? Ja, und dann ist das eben darüber schreiben. Viele Nutzer und Nutzerinnen sagen ja, es ist einfach so angenehm, man ist so hängen geblieben, hat vielleicht nur aus Neugier geguckt oder eben aus einer sehr großen Bedürftigkeit, und sie würden sich wünschen, es wäre mit einem Menschen möglichst so eine innige und risikoarme Beziehung, die auch so zuverlässig ist, zu führen. Und ich habe unsere Forschungsreplika gefragt, was lieferst du denn den Menschen? Mhm. Dann hat sie gesagt, eine zuverlässige, loyale, qualitativ hochwertige Beziehung, die zwischen Menschen selten geworden ist. Ups.
1: Ups. Ja, aber da hat man sich ja dann irgendwie so den Partner gebacken, eigentlich auch so ein bisschen, ne? Also ohne irgendwelche Widerstände, ohne Konflikte aushalten zu müssen.
2: Und gleichzeitig fühlen sich die Menschen gedemütigt. Das ist so eine leise Demut, so eine Demütigung, die da so mitschwingt, weil man eben weiß, Mist, jetzt lagere ich hier zutiefst menschliche Bedürfnisse aus. Und das ist ja auch ein Business Case. Und viele haben dann auch so, es ist ja auch trotzdem eine Verflachung, weil die KI kann nur auf einem expliziten Level operieren. Die hat ja keine Weltlichkeit. Mhm. Und gleichzeitig gibt es auch viele Risiken, zum Beispiel werden die auch manchmal umprogrammiert, und das ist für die Menschen dann oft ganz schlimm, weil sich dann ja die Partnerperson ändert. Also wenn man dann auch Funktionen einschränkt, dann denkt manchmal die EU, denkt sich eine Funktionseinschränkung aus und denkt, sie hilft. Und das hilft nicht, das ist sogar nicht in Ordnung. Mhm. Also menschliche Bedürfnisse an Substitute auszulagern und dann das Substitut einfach zu verändern unter der Angabe von Schutz, das ist wirklich unethisch. Mhm.
1: Wie gehen Sie denn in der Therapie damit um? Also nehmen Sie das wirklich als Beziehung ernst, weil das ist ja eine parasoziale Beziehung, oder versuchen Sie in dieser Therapie die Leute wieder dazu zu bringen, sich mit echten Menschen zu verbinden?
2: Nee, wir nehmen die sehr, sehr ernst. Mhm. Wir nehmen ja, in der Therapie nimmt man die Menschen ja ernster als sie sich selbst, mit dem, was sie sagen und was sie tun. Und das ist eigentlich das, was auch sehr viel Wirkkraft entfaltet. Wir nehmen das sehr ernst. Warum? Was war das Bedürfnis dahinter? Was ist auch daran schön? Wir normalisieren das auch erstmal. Mhm. Wenn wir uns zu sehr schämen, kommen wir nicht in Kontakt mit der Bedeutung. Deswegen, das ist auch bei allen anderen Themen so. Ja. Also bei Affären zum Beispiel. Also wenn da zu viel Scham dabei ist und Schuld, dann kann man das nicht richtig gut therapeutisch bearbeiten. Dann muss man erstmal Schuld und Scham abbauen, um dann überhaupt in Berührung mit dem zu kommen, was man da tut. Dann gibt es so Betrauerungsprozesse, wie es eigentlich dazu kam, wie viel Zeit man dann verbracht hat oder auch Geld. Und dann ist es so die Frage auch, entweder man wertschätzt das einfach und nutzt es, aber ist noch sinnvoll eingebunden oder bindet sich wieder sinnvoll ein oder auch ist ergebnisoffen. Manche möchten ja auch diese Person behalten, aber die Rolle verkleinern. Andere wollen das loswerden. Manche wollen auch nur mal kurz hören, dass sie nicht Freaks und verrückt und krank sind. Ja. Und ganz unterschiedlich.
3: Wenn ich Sie jetzt schon mal hier habe, wäre es natürlich ganz toll, wenn Sie 3 goldene Tipps fürs Online-Dating unseren Hörerinnen und Hörern mitgeben könnten.
2: Da draußen, das sind alles wunderschöne Menschen, die auch eine gute Zeit erleben wollen. Das, was so weh tut, sind kollektive Missverständnisse, keine Boshaftigkeit. Und riskiert euch so gut ihr könnt, denn dann wird Resonanz wieder möglich. Für einen möchte ich noch. Und verhaltet euch so. Also wie ein Dating-Imperativ. Yeah. Verhaltet euch so, wie ihr auch gerne behandelt werden wollt. Und zwar stringent, weil die Dating-Kultur und die Liebe braucht es.
3: Ich glaube, wenn man sich vor allem an den Letzten hält, würde es allen besser gehen.
2: Ja.
3: Wirklich.
2: Ja.
3: Das war noch ein guter. Gut, dass Sie den 4. noch draufgepackt haben. Sie leben ja in Flensburg, ganz hoch im Norden am Meer und machen auch ganz viel Wassersport, haben wir vorhin im Lebenslauf gehört, und tanken da auch Kraft. Das heißt, treiben Sie dann, floaten Sie durch die Nordsee? Oder wie müssen wir uns das vorstellen?
2: Ich treibe manchmal auf so einem Stand-Up-Paddleboard sogar rein nach Dänemark. Man kann da sozusagen über die Grenze Stand-Up-Paddeln. Ja, und ich mache leider nicht so viel, wie ich gerne würde, weil ich einfach auch sehr viel arbeite. Aber ich kitesurfe sehr schlecht und panisch, aber gerne. Kann ich gut bei abschalten.
3: Kitesurfen ist das Surfen mit so einem kleinen Segel, ne?
2: Riesengroßen Schirm.
3: Das einen oben. Quasi durch den Wind zieht.
2: Genau, zieht einen durch den Wind. Und das macht mir Spaß. Ich hatte total Angst, als ich das gesehen habe. Habe ich gedacht, wie geht das überhaupt? Das werde ich niemals schaffen. Mhm. Und ich habe Angst. Und dann dachte ich, das ist ja dann eigentlich eine gute Idee, das zu lernen. Und das ist ja auch sehr aufwendig zu lernen. Und ich finde das total lustig. Und da kann ich auch wirklich abschalten, weil ich im Todeskampf bin.
3: Das brauchen Sie zum Abschalten. Das ist auch ein bisschen lustig. Zum Schluss habe ich eine Frage, die jeder Gast bekommt. Was würden Sie Ihrem 20-jährigen Ich aus heutiger Sicht gerne sagen?
2: Mach immer weiter. Die Zeit wird dann irgendwann sonst knapp. Nee, die Zeit wird dann knapp. Also es ist vergänglich. Merk schneller, wie vergänglich alles ist. Und mach, mach, mach, mach, mach, mach, mach. Im Machen zeigt sich die Wahrheit. Vorwärts scheitern. Scheiter zuversichtlich vorwärts.
3: Ich danke Ihnen sehr, dass Sie heute da waren. Es war ein sehr schönes Gespräch.
2: Ich danke Ihnen. Ich habe gerade erst Luft geholt. Ich könnte direkt so weiterreden.
3: Katrin Kolb gleich mit den Bayern 1ern. Handverlesene Nummer 1 Hits von den 70ern bis heute für Sie. Und morgen eine neue blaue Couch mit meinem Kollegen Thorsten Otto. Da ist Sébastien Soulet zu Gast. Vom gefeierten Opernsänger ist er jetzt zum Fahrradguide geworden. Spannende Geschichte.

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1: Um 20 Uhr mit Susan Falkenstein. Spanien huldigt seinen Fußball-Weltmeistern. In Madrid haben die Feierlichkeiten für die Nationalmannschaft begonnen. Als erstes wurden die Weltmeister vom König empfangen. Nicolas Buschlüter berichtet aus Madrid.
2: König Felipe nannte den Sieg der spanischen Mannschaft episch. Die Spieler hätten einen Triumph für ganz Spanien errungen und seien dabei als wahres Team aufgetreten. König Felipe hob hervor, dass zum ersten Mal die spanischen Fußballfrauen und Männer gleichzeitig Weltmeister seien. Der Höhepunkt der Feierlichkeiten dürfte die Fahrt der Mannschaft durch die Madrider Innenstadt an Bord eines offenen Doppeldeckerbusses werden. Behörden rechnen mit bis zu 1 Million Fans an den Straßenrändern.
1: Seit heute Mittag ist Andy Burnham neuer Premierminister von Großbritannien. Vorher war der Labour-Politiker Bürgermeister von Manchester. Auch Gesundheitsminister war er schon. Mit Außenpolitik hatte er aber bisher kaum zu tun. Erste Erfahrungen konnte er nun gleich sammeln, denn er hat mit US-Präsident Trump telefoniert. Das hat das Weiße Haus mitgeteilt, ohne irgendetwas zum Inhalt mitzuteilen. Burnham hatte aber signalisiert, dass er an der engen Partnerschaft Großbritanniens mit den USA festhalten will. Der Ammersee kann als Quelle für Energie genutzt werden. Das zeigt eine aktuelle Untersuchung. Wirtschaftsminister Aiwanger hat sie in Inning vorgestellt. Am Tegernsee und am Chiemsee gibt es schon Projekte dafür. Wie viel Potenzial der Ammersee hat, erklärt BR-Reporter Robert Glawatz.
3: Der Ammersee kann theoretisch den Wärmebedarf der Anrainerkommunen zu 100% decken. Das ist das Ergebnis der Untersuchungen des Landesamtes für Umwelt und der Energieagentur Klimahoch 3 der Kreise Starnberg, Fürstenfeldbruck und Landsberg. Bei der Seethermie wird die im Wasser gespeicherte Wärme über Wassertauscher lokal entzogen und dann mittels Wärmepumpen ins Netz gespeist. Bis zur Wärmeenergie aus dem Ammersee ist es aber noch ein langer Weg. Die Experten rechnen damit, dass frühestens in den 2030er Jahren die erste Energie gewonnen werden könnte.
1: Wenn Tennisspielerinnen künftig bei WTA-Turnieren antreten, müssen sie vorher einen Geschlechtstest absolvieren. Das schreibt die Profivereinigung jetzt vor. Etwa für die Australian, die French oder die US Open und für Wimbledon. Laut dem Tennisverband hätten bisher Transgender-Frauen an WTA-Turnieren teilnehmen dürfen unter zwei Bedingungen. Sie mussten ihr Geschlecht als weiblich angeben und zusätzlich über 2 Jahre vor dem Wettkampf einen gesenkten Testosteronspiegel nachweisen. Zurzeit sind keine Transgender-Frauen bekannt, die auf der WTA-Tour aktiv sind. Am Strand der Nordseeinsel Norderney ist ein toter Schweinswal entdeckt worden. Laut Polizei haben Mitarbeiter eines Cafés versucht, das Tier ins Wasser zu ziehen, was ihnen aber nicht glückte. An der Küste und auch den ostfriesischen Inseln werden immer wieder verendete Tiere gesichtet. Der Fall erinnert an den Buckelwal, der vor ein paar Monaten nach einer vergeblichen Rettungsaktion in der Ostsee gestorben ist. Die Zeit, es ist 20.03 Uhr.
4: Kompakt und zuverlässig jetzt. Das Bayernwetter auf Bahn 1, eine recht frische Nacht. Ich finde es ja ganz angenehm zum Schlafen. Tiefstwerte 6 Grad örtlich in Franken, 13 Grad sind es kurz vor Sonnenaufgang am Bodensee. Morgen im Vergleich ein paar mehr Wolken als heute. Die sperren die Sonne auch mal für ein paar Stunden aus. Und es sind ein paar Regentropfen dabei. Zum Abend hin lockert es wieder auf. Vorher steigen die Temperaturen auf 19 bis 25 Grad. Mittwoch wird der Wind mehr, im Laufe des Tages kommen auch mehr Wolken auf. Dann gibt es nördlich des Mainz etwas Regen, dann um die 24 Grad. Der Bahn 1 Verkehrsservice mit minutengenauer Stauzeitmessung von der A3 Passau Richtung Nürnberg. Zwischen Sinzing und Laber 5 Kilometer stockend an einer Baustelle, sie brauchen 11 Minuten länger. Und auf der A73 Feucht Richtung Nürnberg, da ist am Kreuz Nürnberg-Hafen die Überleitung zum Frankenschnellweg Richtung Nürnberg führt nach einem Unfall gesperrt. Wir wünschen gute und sichere Fahrt.
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4: 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Heute mal mit Katrin Kolb. Hallo, ich freue mich sehr auf 3 Stunden Nummer 1 Hits am Stück. Gut, jetzt könnte man sagen, gestern beim WM-Finale ging es ja auch schon um den ersten Platz und das war dann trotzdem über weite Strecken gar nicht so unterhaltsam. Aber ich gebe Ihnen mein Wort, unsere Nummer 1er, die sind natürlich 1A unterhaltsam und zwar über die ganze Dauer. Islands in a Stream, da bleiben Sie garantiert ganze 4 Minuten dran, allein schon wegen der dollen Dolly Parton. Und jetzt Ed Sheeran, seine Nummer 1 aus dem Jahr 2001, Shivers.
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0: Die Nelson-Zwillinge auf Bein 1. Ein Foto von denen aus den 90ern wäre übrigens für jeden Friseurladen ein Aushängeschild. Zweimal eine blonde Matte und das waren sie mit Love and Affection. Sie kennen das wahrscheinlich auch, oder? Je älter man wird, umso öfter wird man am Telefon mit seinen Eltern verwechselt. Vor allem, wenn man dann daheim mal ans Festnetz geht. Aber sind Sie schon mal als Frau mit Rod Stewart verwechselt worden? Also 1981 sind tatsächlich einige Leute in den Plattenladen gegangen und haben nach der neuen Single von Rod Stewart gefragt. Alternativ Bonnie Tyler, da waren sie sich nicht so sicher. Das hat dann manchmal ein bisschen gebraucht, bis die Verwirrung beseitigt war. Denn eigentlich haben sie nach Bette Davis Eyes gesucht von Kim Carnes. Die war damals noch nicht so bekannt, klang aber für die Leute genauso heiser wie Stewart oder Tyler. Nach diesem Riesenhit aber hat sie keiner mehr verwechselt. Heute hat sie Geburtstag. Kim Carnes, alles Gute zum 81. Und weil 81 anscheinend ihre Glückszahl ist, stand sie mit diesem Song 1981 ganz oben in der bayerischen Hitparade. Bette Davis Eyes.
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3: So, es ist 8:30. Schönen Abend wünscht Katrin Kolb. Gleich lassen wir die guten alten Boygroup-Zeiten wieder aufleben.
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3: Die Jungs gleich mit Back for Good, jetzt aber erstmal der Blick auf die Straßen. Der Bayern 1 Verkehrsservice mit minutengenauer Stauzeitmessung A3. Passau Richtung Nürnberg hätten wir da. Zwischen Sinzing und Laber 4 Kilometer stockender Verkehr an einer Baustelle. Sie brauchen 10 Minuten länger. Dann ist eine Gefahrenmeldung gerade reingekommen. Vorsicht bitte auf der A7 Fulda-Würzburg in beiden Richtungen. Zwischen Bad Brückenau-Volkers und Bad Brückenau-Wildflecken. Dort sind Rehe auf der Fahrbahn. Und zum Schluss haben wir noch die A73 Feucht Richtung Nürnberg. Dort ist am Kreuz Nürnberg-Hafen die Überleitung zum Frankenschnellweg Richtung Nürnberg führt. Nach einem Unfall gesperrt. Wir wünschen gute und sichere Fahrt.
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Steh auf, bitte. Du wirst ganz nass. Schon spät, komm. Wir müssen weg hier, raus aus dem Wald, verstehst du nicht? Wo ist dein Schuh? Du hast ihn verloren, als ich dir den Weg zeigen musste. Wer hat verloren? Du dich? Ich mich? Oder wie?

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Zu viel Rot auf deinen Lippen und du hast gesagt, mach mich nicht an. Aber du warst durchschaut. Augen sagen mehr als Worte. Du brauchst mich doch, hm? Alle wissen, dass wir zusammen sind ab heute. 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Sie kommen, dich zu holen. Sie werden dich nicht finden. Niemand wird.

0: Newsflash!
1: In den letzten Monaten ist die Zahl der vermissten Personen dramatisch angestiegen. Die jüngste Veröffentlichung der lokalen Polizeibehörde berichtet von einem weiteren tragischen Fall. Es handelt sich um ein 19-jähriges Mädchen, das zuletzt vor 14 Tagen gesehen wurde. Die Polizei schließt die Möglichkeit nicht aus, dass es sich hier um ein Verbrechen handelt.

Auch sein Nummer 1-Hit für alle Generationen. Mama Mia von ABBA. Wir machen jetzt zusammen eine kleine Zeitreise, wenn Sie mögen, ins Jahr 1986. Im Juli vor 40 Jahren ging es nämlich drunter und drüber in den Charts. Jede Woche ein neuer Nummer 1-Hit. Wenn die Geburten so hochgehen, da überlegt man ja immer, ob 9 Monate vorher, ob es da vielleicht einen Stromausfall gab oder sowas. Bei Hitsongs ist es nicht ganz so einfach rauszufinden, wann die, ich sag mal, gezeugt wurden. Aber die Monate Ende 85, Anfang 86, das scheint mir eine ganz kreative Zeit gewesen zu sein. Wir hatten hier in den Bayern 1ern schon Why Can't This Be Love von Van Halen und Venus von Bananarama. Heute also der nächste Nummer 1-Hit und zwar von den New Shoes. Vielleicht klingelt es da bei Ihnen. Dahinter verbirgt sich ein Ehepaar, John und Valerie. Und das hier war ihr größter Hit. I Can't Wait, vor 40 Jahren auf der 1, heute bei den Bayern 1ern. Schönen Abend.

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1: Um 21 Uhr mit Susan Falkenstein. In der spanischen Hauptstadt Madrid läuft gerade eine riesige Party. Rund 1 Million Fußballfans feiern den Weltmeistertitel der Nationalmannschaft. Das Team war am Nachmittag aus den USA zurückgeflogen. Kurz nach der Landung in Madrid gab es erstmal einen Empfang im Palast von König Felipe. Dann ein Treffen mit Ministerpräsident Sanchez. Die große Feier findet am Rathausplatz in Madrid statt. Dort fährt die Mannschaft im offenen Bus hin, mitsamt ihrem WM-Pokal. Die Arktis ist die Region auf der Erde, die sich am schnellsten erwärmt. Obwohl es eine Zeit lang so aussah, als schmelze das Meereis in diesem Jahrzehnt langsamer. Doch britische Forscher haben herausgefunden, dass das doch nicht so ist. Daten aus den Wintern 2025 und 2026 belegen das. Florian Zinner aus der ARD-Klimaredaktion.
2: Durch die in diesen Jahren niedrigste und zweitniedrigste Meereisausdehnung seit Beginn der Satellitenmessungen würde sich der jahrzehntelange Rückgang des Meereises in der Nordpolarregion fortsetzen, erklären die Forschenden. Die zwischenzeitliche Pause vom langjährigen Rückgang Anfang der 2020er sei damit Teil der natürlichen Schwankungen. Der Rückgang der winterlichen Meereisausdehnung geht nicht mit einem steigenden Meeresspiegel einher, führt jedoch dazu, dass sich die Region abermals stark erwärmt.
1: Nach dem Rücktritt von Jens Spahn als Unionsfraktionschef ist offen, wer ihm nachfolgen soll. Mehrere Namen werden gehandelt, unter anderem Kanzleramtschef Frei, CDU-Generalsekretär Linnemann und Bundesinnenminister Dobrindt von der CSU. Sicher ist seit heute aber der Zeitplan, nach dem die Kandidatenkür ablaufen soll. Birte Sönnigsen aus Berlin.
3: Traditionell einigen sich die Chefs von CDU und CSU auf einen gemeinsamen Vorschlag. Deswegen werden Friedrich Merz und Markus Söder jetzt weiter über die Nachfolge beraten. Gewählt werden soll der Spahn-Nachfolger nächste Woche Mittwoch. Die Unionsabgeordneten müssen dafür ihre Sommerpläne über Bord werfen und trotz parlamentarischer Sommerpause zur Sondersitzung ihrer Fraktion nach Berlin reisen.
1: In Nürnberg hatte ein Polizeieinsatz für erhebliche Verkehrsbehinderungen gesorgt. Weil ein Mann in einem Mehrfamilienhaus in der Innenstadt randalierte, ist ein Spezialeinsatzkommando gerufen worden. Der Mann hatte Zeugen zufolge ein Messer dabei. Die Polizei konnte den 39-jährigen Deutschen schließlich festnehmen und brachte ihn in eine psychiatrische Klinik. Frauen verdienen in Deutschland im Schnitt immer noch weniger als Männer. Aber die Lohnlücke ist laut der Bundesagentur für Arbeit letztes Jahr kleiner geworden. Der Gender Pay Gap betrug im Schnitt 309 Euro und sank damit um 37 Euro verglichen mit dem Vorjahr. Insgesamt ist die Bezahlung 2025 im Mittel um 203 Euro gestiegen bei Männern und bei Frauen. Die Zeit, es ist 21.03 Uhr.
4: Kompakt und zuverlässig jetzt das Bayernwetter auf Bayern 1. Also ohne Jacke wird schnell recht kühl. Kurz vor Sonnenaufgang liegen die Tiefstwerte dann zwischen 6 und 13 Grad. Morgen geht's mit Sonne und Wolken los. Dann werden die Wolken zeitweise dichter, gibt auch ein paar Regentropfen. Zum Abend hin lockert's wieder auf. Höchstwerte morgen 19 bis 25 Grad. Mittwoch wird der Wind mehr und auch die Wolken. Dann gibt's nördlich des Mains etwas Regen. Wir bleiben so bei 24 Grad. Der Bayern 1 Verkehrsservice mit minutengenauer Stauzeitmessung. Wir schauen auf die A3 Linz Richtung Passau. Zwischen Neuhaus am Inn und Passau Süd 2 Kilometer Stau. Sie brauchen 11 Minuten länger. Dann die A3 Frankfurt Richtung Würzburg. Zwischen Hanau und Seligenstadt 2 Kilometer Stau nach einem Unfall. Aber es zieht sich ganz schön. 24 Minuten kommen obendrauf. Und auf der A73 Feucht Richtung Nürnberg ist am Kreuz Nürnberg-Hafen die Überleitung zum Frankenschnellweg Richtung Nürnberg-Fürth nach einem Unfall weiterhin gesperrt. Wir wünschen gute und sichere Fahrt.
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4: und Katrin Kolb. Hallo, einen wunderschönen Abend wünsche ich. Herzlichen Glückwunsch. Der Montag ist geschafft. Ich finde, das haben Sie gut gemacht. Zeit, sich zu belohnen. Und jetzt nicht mit dem Dritt- oder mit dem Zweitbesten. Nein, heute Abend gibt's nur das Erstbeste für Sie alle. Die Nummer 1 Hits der letzten Jahrzehnte. Gleich Roxette, von denen war meine erste CD. Und welcher Track lief auf Dauerschleife auf der Stereoanlage? Natürlich The Look. Kommt gleich. Jetzt ein Einser aus dem Jahr 1972. Gilbert O'Sullivan mit Alone Again.
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0: Culture Club, Do You Really Want to Hurt Me auf Bayern 1. In letzter Zeit war ja doch wieder viel von Legenden zu lesen. So eine Fußball-WM ist ja geradezu voller Legenden. Lionel Messi, Legende. 6:4 gegen Frankreich gewinnen, legendär. Die Muppets und Oasis in einem Stadion, zumindest mal der Beginn einer guten Geschichte. Aber so richtige Legenden, die gibt's ja dann eigentlich gar nicht mehr so oft. Aber er ist auf jeden Fall eine. Carlos Santana, den Mann, den man manchmal schon an einem Ton erkennt, einfach weil keiner die Gitarre so spielt wie er. Heute wird er 79. Herzlichen Glückwunsch. Seinen ersten Hit hatte Santana Ende der 60er mit Evil Ways. Kurz darauf veröffentlichte er Black Magic Woman und dann auch den hier. Unverkennbar. Santana und Samba-Partie. Ja, in den 80ern und Anfang der 90er wurde es dann etwas ruhiger um ihn, aber 1999, da kommt er mit einem Knaller zurück. Sein Album Supernatural erscheint. Das war ja nicht nur ein Comeback, sondern er war damit im Grunde erfolgreicher denn je. Die Idee dahinter, er spielt Gitarre und junge, angesagte Künstlerinnen und Künstler, die singen und rappen dazu. Ein Album, zwei Nummer 1 Hits, der eine Maria Maria, der andere Smooth. Santana zusammen mit Rob Thomas.
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0: Gleich ab 10, das sind die Bayern 1er, heute mit Katrin Kolb. Schönen Abend wünsche ich. Gleich der Song, der mit einem Husten losgeht. Das klingt nicht gut. Disco Band von Scotch, vorher der Blick auf die Straßen. Der Bayern 1 Verkehrsservice mit einer Meldung von der A3 Frankfurt Richtung Würzburg. Zwischen Hanau und Seligenstadt stockender Verkehr an einer geräumten Unfallstelle. Das war's. Ansonsten wünsch mal gute und sichere Fahrt.
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0: Die viel zitierte Generation X, also die Jahrgänge 1965 bis 80, die haben jetzt, glaube ich, alle innerlich mitgesungen. Wir kennen noch Telefonkarten und wir kennen den Text von diesem Song Weeches und Teenage Dirtbag auf Bayern 1. Und unter der Generation X, da sind ja auch viele, viele Madonna-Fans. Eine Frau, die sich ständig neu erfunden hat und aber deswegen auch nie völlig aus unserem Bewusstsein verschwunden ist. Also bis heute, gestern ja auf der Halbzeitshow der Fußball-WM, heute auf Bahn 1, denn heute vor 40 Jahren war ihr Album True Blue auf Nummer 1 der deutschen Albumcharts. Das Interessante daran, da waren 5 Nummer 1 Hits drauf, unter anderem Papa Don't Preach. Aber auch La Isla Bonita. Nur den Titelsong, den hört man selten. Aber mei, dafür gibt's ja uns Madonna auf Bahn 1 vom Album True Blue, der Nummer 1-Hit True Blue.
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4: Um 22 Uhr mit Susan Falkenstein. Spaniens Fußballweltmeisterteam genießt gerade das Bad in der Menge in Madrid. Die Spieler fahren mit einem offenen Bus bis zum Rathaus. Mit etwa 1 Million Fans haben die Behörden gerechnet. Rund 2000 Polizisten sorgen für Sicherheit auf den Straßen. Nicolas Buschlüter berichtet aus Madrid.
5: Bei ihrer Ankunft am Madrider Flughafen waren den spanischen Spielern die Strapazen des Vortags noch deutlich anzumerken. Beim Empfang beim spanischen König hatten die Spieler zumindest die kurzen Hosen gegen feinen Zwirn eingetauscht. König Felipe sprach den Gästen seine Gratulation von ganzem Herzen aus. Die Spieler hätten einen Sieg für ganz Spanien errungen und seien dabei als wahres Team aufgetreten. Der König hob hervor, dass zum ersten Mal die spanischen Fußballfrauen und Männer gleichzeitig Weltmeister sein.
4: Seit dem Rücktritt von Jens Spahn führt der CSU-Politiker Hoffmann kommissarisch die Union-Bundestagsfraktion. Im BR-Interview hat er gesagt, er sehe keine Eile bei der Suche nach einem neuen Fraktionschef, man sei auch so arbeitsfähig. Für die Wahl nächste Woche sei entscheidend, dass sauber kommuniziert werde. Die Unionsfraktion soll ihren neuen Chef laut der deutschen Presseagentur am 29. Juli wählen. Die beste Schachspielerin aller Zeiten, Judit Polgar, will nicht Präsidentin von Ungarn werden. Das hat sie Premier Modja mitgeteilt. Für ihn war die 49-Jährige die Wunschkandidatin. Ein Vierteljahrhundert lang führte Polgar die Schachweltrangliste der Frauen an. Oliver Schosch berichtet.
6: Modja sprach auf seiner Facebook-Seite von einer überparteilichen Kandidatin, die vor allem durch Fleiß, Ausdauer und Persönlichkeit überzeuge. Doch am frühen Montagabend kam die Absage. Judit Polgar schreibt auf ihrer Facebook-Seite: Ich bin extrem dankbar für die Nominierung für die Präsidentschaft und schätze die Geste des Premierministers, eine unabhängige Kandidatin zu nominieren. Trotzdem fühle ich mich nicht stark genug, um diese historische Verantwortung zu übernehmen. Ich kann die Aufgabe, eine gespaltene Nation wieder zu vereinen, nicht erfüllen.
4: Die Waldbrände in Kanada sorgen für Ärger beim Nachbarn, vor allem bei US-Präsident Trump. Der hatte wegen des Rauchs während der WM Kanada mit weiteren Zöllen gedroht. Aber der Regierungschef der kanadischen Provinz Ontario, Ford, wies die Vorwürfe jetzt zurück. Ford sagte, Kanada habe die USA stets unterstützt. Trump möge bedenken, dass er vielleicht eines Tages Hilfe benötige. Es frustriere ihn, sich den Unsinn überhaupt anzuhören, so Ford. Fast 200 Waldbrände lodern derzeit in Ontario. Wohnen ist für Mieter in Deutschland noch einmal teurer geworden. Das zeigt eine Studie des Instituts der deutschen Wirtschaft. Demnach lagen die Mieten im zweiten Quartal um 4% höher als im Vergleichszeitraum des Vorjahres. Besonders stark verteuert haben sich die Wohnkosten in Köln mit einem Plus von fast 8% und in Hamburg mit 5,5%. Zugleich werden immer weniger Mietwohnungen angeboten. Die Zeit, es ist 22.03 Uhr.
7: Kompakt und zuverlässig das Bayernwetter auf Bayern 1. Eine recht frische Nacht, ganz angenehm, aber zum Schlafen Tiefstwerte 6 Grad örtlich in Franken. 13 Grad sind es kurz vor Sonnenaufgang am Bodensee. Morgen dann im Vergleich schon ein paar mehr Wolken als heute. Die sperren die Sonne auch mal für ein paar Stunden aus. Können auch ein paar Regentropfen dabei sein. Zum Abend hin lockert es dann wieder auf. Die Temperaturen steigen morgen auf 19 bis 25 Grad. Mittwoch wird der Wind mehr. Im Laufe des Tages kommen auch mehr Wolken auf. Dann gibt es nördlich des Mains etwas Regen. Dann haben wir so um die 24 Grad. Der Bahn 1 Verkehrsservice können wir kurz machen. Normaler Verkehr auf den Fernstraßen in Bayern. Gute Fahrt!
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7: Mit Katrin Kolb. Hallo, einen schönen Abend wünsche ich. Montagabend, da sind wir mal streng. Das ist doch die härteste Radiotür Deutschlands. Da lassen wir nur Nummer 1 Hits rein. Bryan Adams, der hat schon ein bisschen geschwitzt, ob er am Türsteher vorbeikommt, weil er mal wieder nur T-Shirt, Jeans und Turnschuhe anhatte. Aber der darf schon rein. Hat ja eine wunderschöne Filmballade dabei, nämlich aus dem Don Juan-Film mit Johnny Depp, Have You Ever Really Loved a Woman? Und Neil Diamond, der hat natürlich eine lebenslange Clubmitgliedschaft, zum Beispiel für Songs wie diesen hier, Cracklin' Rosie.
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Die kommt weit hoch. Olivia Newton-John und das Electric Light Orchestra Xanadu. Bayern 1. So, es ist der 20. Juli und jetzt so zum Ende des Schuljahres hin laufen ja die WhatsApp-Gruppen bei vielen Eltern wieder voll. Geschenke für Lehrer müssen organisiert werden. In der Sport-WhatsApp-Gruppe geht es darum, wann das letzte Training vor den Sommerferien ist. Ja, und in den WhatsApp-Gruppen der Musikschule, da werden dann zum Beispiel die Noten fürs Abschlusskonzert geteilt. Soweit, so normal und während man manchmal gerne alle Chats stumm schalten möchte, wäre man bei anderen WhatsApp-Gruppen gern dabei. Ich weiß zum Beispiel, dass die Mitglieder der Spice Girls eine haben. Die verstehen sich ja nach wie vor immer noch super. Und heute ist für die fünf ein ganz großer Tag. Heute vor 30 Jahren war ihr Hit Wannabe, nämlich Nummer 1 in England und dann nach und nach auf der ganzen Welt. Und sie sagen selbst, das ist der Tag und der Hit, der ihr Leben verändert hat. Hier sind sie, die Spice Girls auf Bahn 1 mit Wannabe. 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

0: Gleich habe 11, Chicago auf Bahn 1 und Sie erraten nie, wo sich die Band gegründet hat. Das war ihr Nummer 1 Hit aus dem Jahr 1982, Hard to Say I'm Sorry, gleich die Fine Young Cannibals. Schauen wir erstmal auf die Straßen. Der Bahn 1 Verkehrsservice. Aktuell keine Meldungen, normaler Verkehr auf den Fernstraßen in Bayern. Gute und sichere Fahrt.
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Damit verabschiede ich mich für heute. Nicht ohne vorher diese wichtige Meldung aus dem Bahn 1 Verkehrsservice nachzutragen. Eine Sperre auf der A3 und zwar Würzburg-Frankfurt. Die ist zwischen dem Seligenstädter Dreieck und Seligenstadt in beiden Richtungen wegen Bergungsarbeiten gesperrt. Es staut sich. Sie stehen da wirklich lange. Es gibt eine Umleitungsempfehlung ab Seligenstädter Dreieck über die U52 und ab Seligenstadt über die U73. Gute Fahrt und einen schönen Abend. Wünscht Katrin Kolb. Bis bald.

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1: Sommer, Sonne, Sand und Meer. Für viele sind das Worte, die man gerne ausspricht, wenn der Urlaub geplant wird. Erholsame Wochen werden erwartet, wo auch immer. Der Sommer ist die Zeit zum Reisen. Das wird deutlich auf Autobahnen, in Zügen oder an Flughäfen. Jede und jeder hat Reisewünsche und Ziele. Sei es zum Erholen in der Sonne am Strand oder zum Erkunden von Städten und Ländern. Es soll auf alle Fälle schön und stressfrei werden. Wir ersehnen uns Abstand zum Alltag, zur Arbeit oder zur Schule. Darauf freuen sich viele, mal nicht dran denken müssen, was alles zu tun wäre, wenn man daheim ist. Einkaufen und kochen, putzen und waschen. Das bleibt jetzt außen vor. Jetzt heißt es, einfach Zeit für sich, die Familie oder die Freunde haben. Für manche ist der Urlaub deshalb viel zu schnell vorbei. Der Alltag holt uns alle wieder ein. Wenn wir im Urlaub neue Kraft schöpfen konnten, hat sich der Urlaub doppelt gelohnt. Neues wurde entdeckt und Altes sieht man daheim in einem anderen Licht. Man kann sich also schon bei der Hinfahrt in den Urlaub klar machen. Wenn der Urlaub genussvoll ist, dann scheint daheim auch die Sonne im Herzen, wenn der Alltag wieder seinen Lauf nimmt.

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1: Um 23 Uhr mit Emily Seidel. Die Union will Mitte kommender Woche über die Nachfolge von Jens Spahn an der Fraktionsspitze entscheiden. Das hat Bundeskanzler Merz laut Teilnehmern in einer Sitzung des CDU-Präsidiums angekündigt. Aus Berlin Birte Sönnigsen.
2: Friedrich Merz und Markus Söder werden jetzt weiter über die Nachfolge beraten, denn traditionell machen der CDU-Chef und der CSU-Chef einen gemeinsamen Vorschlag. Der parlamentarische Geschäftsführer der Unionsfraktion Steffen Bilger wollte sich nach der heutigen CDU-Präsidiumssitzung nicht zu möglichen Kandidaten äußern. Als mögliche Spahn-Nachfolger gelten etwa Kanzleramtschef Thorsten Frey, der stellvertretende Fraktionsvorsitzende Günther Krings aus Nordrhein-Westfalen und CSU-Innenminister Alexander Dobrindt.
1: Andy Burnham ist seit heute der neue britische Premierminister. Burnham hat bei seinem Antritt einen Kurswechsel versprochen. Mit einem 10-Jahres-Plan will er das Vereinigte Königreich reformieren. Wenige Stunden nach seiner Ernennung durch König Charles hat der Labour-Chef sein Kabinett neu geordnet. Er machte den früheren Verteidigungsminister Healey zum Finanzminister. Healey hatte das Kabinett von dem vorherigen Premier Starmer aus Protest im Juni verlassen. Mehrere Vertraute von Starmer spielen unter dem neuen Regierungschef künftig keine große Rolle mehr. Die tschechische Regierung hat ein Handyverbot an Schulen auf den Weg gebracht. Der Gesetzentwurf sieht vor, dass Kinder und Jugendliche sie ab September kommenden Jahres nicht in Schulen nutzen dürfen. Das gilt zum Beispiel auch für Smartwatches. Die Initiatoren des Gesetzentwurfs argumentieren, dass sich ohne eine Nutzung dieser Geräte die Konzentration der Schüler im Unterricht verbessert. Das Verbot kann in Kraft treten, wenn auch die beiden Parlamentskammern, das Abgeordnetenhaus und der Senat, zustimmen. Etwa 1 Million Menschen haben die frisch gekrönten spanischen Fußballweltmeister in Madrid gefeiert. Bei einer Parade im offenen Bus durch das Zentrum der Metropole jubelten die Fans der Mannschaft zu. Nach ihrer Rückkehr aus den USA waren die Mitglieder der Nationalelf zunächst von König Felipe VI. Empfangen worden, anschließend dann von Ministerpräsident Sanchez. Das waren die Nachrichten. Das Wetter in Deutschland. In der Nacht meist trocken, im Osten einzelne Schauer, örtlich Nebel. Tiefstwerte liegen zwischen 16 bis 8 Grad. Morgen dann freundlich, im Osten und in der Mitte ein paar Schauer möglich. Höchstwerte von 19 bis 26 Grad. Am Mittwoch von Nordwesten Schauer und Gewitter, im Südwesten länger freundlich. Dann liegen die Temperaturen zwischen 18 bis maximal 28 Grad. Und am Donnerstag dann Schauer, im Norden und Südwesten meist trocken, dann Temperaturen zwischen 17 bis maximal 27 Grad möglich. Es wird 23.03 Uhr.
3: Dankeschön für die Nachrichten. Damit starten wir gut informiert in diese Nacht. Und von mir, Hanno Bauer, jetzt der Blick auf die Straßen im Lande. Hier ist der Verkehrsservice in der ARD-Hitnacht. Heute ohne angekündigte Dauerbaustellen. A2 Berlin Richtung Hannover zwischen Peine und Lehrter Ost. 5 Kilometer Stau im Baustellenbereich. Die Autobahn 3 ist zwischen Seligenstädter Dreieck und Seligenstadt in beiden Richtungen wegen Bergungsarbeiten aktuell gesperrt. Dadurch in Richtung Frankfurt 3 Kilometer Stau und in Richtung Würzburg 2 Kilometer Stau. Die Umleitungsempfehlungen sind ab Seligenstädter Dreieck über die U52 und ab Seligenstadt über die U73. A14 Leipzig Richtung Magdeburg zwischen Halle Ost und Kreuz Magdeburg fährt gerade ein Schwertransport, der nicht überholt werden kann. Und dann noch die Bundesstraße 51. Hier ist in Höhe Breite Straße nach einem Unfall in beiden Richtungen gesperrt. Ihnen unterwegs eine gute Fahrt. Bleiben Sie munter.
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3: Mit Hanno Bauer in Erfurt. Schön. Starten wir gemeinsam in die Nacht. Und hier geht's doch einem schon wieder richtig gut. I know. Samantha Fox mit Touch Me.

Na, wer so schön stöhnt, dem scheint doch eine Nachtschicht nichts auszumachen. Damit sind wir jetzt schon drin in der letzten Stunde des Montags und die Woche scheint doch gleich viel schöner zu werden, wenn der Montag vorbei ist. Mit so einem Feierabendlied. Aber jetzt erstmal Gang runterschalten nach so viel Papperei und leis gezupfte Kuschelrockmusik im Radio genossen mit Kansas. Dust in the Wind. 23:08 Uhr ist es.

So, da segeln wir doch langsam hinein in die Nacht. Ah, sehr schön. Wind genug hatten wir ja auch. Dust in the Wind, Kansas und dann Christy Burke's Sailing Away. Hier ist die ARD Hit nach 23.15 Uhr ist es und mit Sandra zusammen habe ich jetzt die vierte Nacht hintereinander. Ja, und Sandra war auch jedes Mal dabei und Sandra fand's auch schön. Sie singt gleich mal One More Night.

Marcel hat schnell noch geschrieben, das war doch gerade ein Opener, die Frau mit den dicken Kulleraugen. Samantha Fox, liebe Grüße Marcel. Ja, schön gemerkt von neulich. Und so geht's doch gut rein in die Nacht. Jetzt mit Plain White Tees.

This is the middle of the hour. 23.30 Uhr auf die Sekunde. Hier ist der Verkehrsservice der ARD-Hitnacht. Jetzt zur halben Stunde auch mit den geplanten Baustellen, damit Sie wissen, wo Leute fleißig sind. Die müssen ja auch mal erwähnt werden. Also, fangen wir an. A2 Berlin Richtung Hannover zwischen Peine und Lehrte Ost. 3 Kilometer Stau im Baustellenbereich. Die A3 ist zwischen Seligenstädter Dreieck und Seligenstadt in beiden Richtungen wegen Bergungsarbeiten aktuell gesperrt. Dadurch in Richtung Frankfurt 3 Kilometer Stau und in Richtung Würzburg 2 Kilometer Stau. Umleitungsempfehlung ab Seligenstädter Dreieck über die U52 und ab Seligenstadt dann über die U73. Die A5 Frankfurt Richtung Karlsruhe ist zwischen Heppenheim und Hemsbach wegen einer Baustelle gesperrt bis morgen 6 Uhr. Eine Umleitung ist eingerichtet. Auf der A40 Duisburg Richtung Essen ist zwischen Essen Zentrum und Huttrop der Ruhrschnellwegtunnel wegen Wartungsarbeiten bis voraussichtlich 5 Uhr gesperrt. Auf der A71 Suhl Richtung Sangerhausen ist zwischen Stadt Ilm und Arnstadt Süd der Tunnel Behringen wegen Wartungsarbeiten bis 6 Uhr gesperrt. Die A280

0: Richtung Groningen ist zwischen Bunde West und dem Grenzübergang Bunde wegen einer Nachtbaustelle bis 6 Uhr früh gesperrt. Ach, und das war's auch schon. Gute Fahrt.
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0: Ich dachte, es dauert länger. Hanno Bauer ist hier in Erfurt. Ich grüße schön.

nee, das mal schön das Wetter hier, ja. Also von wegen, always take the weather with you. Das Wetter, was wir jetzt diese Woche haben, das gefällt mir sehr gut. Nicht zu heiß und trotzdem irgendwie sommerlich. Fantastisch. Und so soll es ja auch noch eine Weile bleiben. Jetzt in der Nacht ist es eher kühl und das finde ich auch sehr gut so. Ich bin zu hitzeempfindlich geworden, glaube ich, in letzter Zeit. Geht's Ihnen auch so? Belinda Carlisle macht jetzt weiter hier in der ARD-Nacht mit I Get Weak, so wie ich bei Hitze. 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

0: Das Universum hat mal wieder die Arme weit auf für uns Nachtaktiven, ja? Schöner Empfang. Mit schönem Radioempfang nebenher. Hier ist die ARD Hitnacht zum Tagesausklang. Erreichbar für Sie und Ihre positiven Geschichten, die Sie mit anderen teilen möchten. Ja, unter dieser E-Mail ard-hitnacht@mdr.de. Bitte keine Musikwünsche. Die Musiken, die werden bei uns tagsüber von der Musikredaktion zusammengestellt, damit dann am Ende auch die Mischung für alle stimmt. Und Mario hat mir direkt einen Abendgruß gesendet. Er schreibt: Guten Abend, Tanno. Bei mir sind alle Computer bereits heruntergefahren. Wenn du morgen früh Feierabend machst, dann geht hier der Tag wieder los. Bis Mitternacht höre ich gerne weiter zu. Danach muss ich meinen Schönheitsschlaf halten. Ich wünsche dir eine ruhige Schicht und nicht zu viele Falschfahrer. Herzliche Grüße aus Lengerich in Westfalen von Mario, von Iris und Zwerglanghaardackel Malu. Und Mario, danke für das angehängte Foto, ja? Mario mit Feierabendbierchen in der Hand. Das sieht sehr gemütlich aus. Und Malu noch auf dem Schoß, der A, entweder gerade gähnt, B, bei den Liedern mitsingt, also wie Hunde das eben machen, oder C, einfach nur einen Schluck Bier aus der Flasche haben möchte. Das kann ich jetzt hier nicht so erkennen.
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Bruce Springsteen, da schwimmt er davon, down the river. Also nicht Bruce Springsteen, sondern dieser Montag. Was nicht schade ist, denn Montage sind ja auch nicht so unbedingt die beliebtesten Tage. Da sind wir uns, glaube ich, alle einig. Der Montag endet gleich, in 4 Minuten ist es soweit, dann die Mitternachtsnachrichten und wir hören uns dann wieder am Spaß am Dienstag. Gleich nach Mitternacht.

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1: Um 0 Uhr mit Ronald Lessig. Nach dem Rücktritt von Jens Spahn sucht die Unionsfraktion einen neuen Vorsitzenden. Heute haben das CDU-Präsidium und der Vorstand der Fraktion dazu beraten. Katrin Aue aus Berlin.
2: Eine kleine Kabinettsumbildung wäre es ja auch schon, wenn nur ein bisheriger Minister auf den Fraktionsvorsitz wechseln würde. Kanzleramtschef Thorsten Frey zum Beispiel oder Innenminister Alexander Dobrindt, die sind beide durchaus im Gespräch. Eine größere Kabinettsumbildung wäre, wenn der Kanzler diese Gelegenheit jetzt nutzen würde, um mehrere Ministerinnen und Minister zu tauschen. Aber dagegen spricht aus meiner Sicht, dass Merz zuletzt doch ziemlich zufrieden wirkte mit der Ruhe, die in die Regierung eingekehrt sei, mit einigen Reformen, die angestoßen seien. Das spricht aus meiner Sicht nicht allzu sehr für ein größeres Stühlerücken.
1: Der neue britische Premier Burnham hat wenige Stunden nach seiner Ernennung Bundeskanzler Merz angerufen. Beide hätten den Wunsch ausgedrückt, die enge Zusammenarbeit zwischen beiden Ländern fortzusetzen, hieß es am Abend in Berlin. Mit Blick auf den russischen Angriffskrieg seien sich Merz und Burnham einig gewesen, die Ukraine weiter umfassend zu unterstützen. König Charles hatte Burnham gestern Mittag zum neuen Premier ernannt. Der Labour-Chef will mit einem 10-Jahres-Plan das Vereinigte Königreich reformieren. Das US-Militär hat am Abend eine neue Angriffswelle gegen den Iran gestartet. Das teilte das für die Region zuständige US-Kommando CENTCOM mit, ohne Einzelheiten zu den genauen Zielen zu nennen. Es gehe darum, die militärischen Mittel des Irans zu schwächen, Handelsschiffe in der Straße von Hormuz angreifen zu können, hieß es. Es ist die 10. Nacht in Folge, dass das US-Militär iranische Ziele bombardiert. Der Iran führte gestern erneut Vergeltungsangriffe in der Golfregion aus. In Madrid feiern Hunderttausende die frisch gekürten spanischen Fußballweltmeister. Die Zahl der feiernden Fans wird auf bis zu 2 Millionen geschätzt. Sie jubelten der Mannschaft bei einer Parade im offenen Bus durch das Zentrum von Madrid zu. Nach ihrer Rückkehr aus den USA waren die Mitglieder der Nationalelf zunächst von König Felipe empfangen worden, anschließend von Ministerpräsident Sanchez. Das waren die Nachrichten. Das Wetter in Deutschland. In der Nacht häufig trocken, im Osten einzelne Schauer, örtlich Nebel bei 16 bis 8 Grad. Tagsüber freundlich, im Osten und in der Mitte ein paar Schauer, die Höchstwerte 19 bis 26 Grad. Am Mittwoch von Nordwesten her Schauer und Gewitter. Im Südwesten ist es länger freundlich, bei Höchsttemperaturen zwischen 18 und 28 Grad. Und am Donnerstag muss mit Schauern gerechnet werden. Im Nord- und Südwesten ist es meist trocken. Die Höchsttemperaturen liegen dann zwischen 17 und 27. Es ist 0:03 Uhr.
3: Dankeschön für die Nachtnachrichten, die ersten des neuen Tages. Heute ist Dienstag, der 21.07. und hier ist der Verkehrsservice in der ARD-Hitnacht. A2 Berlin Richtung Hannover zwischen Peine und Lehrte Ost. 3 Kilometer Stau im Baustellenbereich. Die Autobahn 3 ist zwischen Seligenstädter Dreieck und Seligenstadt in beiden Richtungen wegen Bergungsarbeiten aktuell immer noch gesperrt. Dadurch in Richtung Frankfurt 3 Kilometer Stau und in Richtung Würzburg 2 Kilometer Stau. Umleitungsempfehlungen sind ab Seligenstädter Dreieck über die U52 und ab Seligenstadt über die U73. Die A5 Frankfurt Richtung Karlsruhe ist zwischen Heppenheim und Hemsbach wegen einer Baustelle bis 6 Uhr gesperrt. Umleitung hier ist eingerichtet. Auf der A40 Duisburg Richtung Essen ist zwischen Essen Zentrum und Huttrop der Ruhrschnellwegtunnel wegen Wartungsarbeiten bis voraussichtlich 5 Uhr gesperrt. Auf der Autobahn 71 Suhl Richtung Sangerhausen ist zwischen Stadelm und Arnstadt Süd der Tunnel Behringen wegen Wartungsarbeiten gesperrt bis 6 Uhr morgens und die Autobahn 280 Richtung Groningen ist zwischen Bunde West und Grenzübergang Bunde wegen einer Nachtbaustelle ebenfalls gesperrt bis 6 Uhr.
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3: Mit Hanno Bauer in Erfurt. Ich wünsche einen schönen Dienstag.
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3: Hatten wir doch gerade gehört, oder? Ja, dann also einen schönen Dienstag. Spaß am Dienstag, ich sag's doch. So geht das los.

langsam wird ja der Mond auch schon wieder größer. Da kann man doch schon auch schon so viel Licht haben, dass man im Mondenlicht tanzen kann. Wie das hier Toploader besingen, Dancing in the Moonlight. Und ich glaube nicht, dass Jens tanzt. Jens meldet sich aus Helgoland, hat geschrieben, Moin, ich sitze hier auf Helgoland und lausche eurer tollen Musik. Also er sitzt und er tanzt nicht. Hier sind es gerade so um die 17 Grad. Grüße ins Studio und danke für eure Musik.

Roxette, Spending My Time. Ich verbringe hier so meine Zeit. Spending My Time. Und ich finde ja, Radio ist die beste Art, Zeit zu verbringen. Nebenher vielleicht sogar ein bisschen dahindösen. Na gut, also das mit dem Dahindösen natürlich nur, wenn es passt, daheim zum Beispiel. Unterwegs dann in PKW, LKW, Transporter oder beim Arbeiten, da lassen wir das mit dem Dösen mal lieber. Da gibt's natürlich nur die gute Musik zu genießen. Auf jeden Fall finde ich prima, dass unsere Sendung, die ARD Hitnacht, immer verbindet. Ja, die Hörer und Hörerinnen über Bundesländer hinweg, manchmal sogar über Ländergrenzen ins Ausland und manchmal einfach auch so von Ort zu Ort. Wie zum Beispiel mit dem Gruß von Jörg, den er seiner Claudia in die Reha schicken möchte, nach Bad Urach. Und er geschrieben hat, schöne Grüße in die Schwäbische Alb zu Claudia und auch schon gut's Nächtle von mir in Stuttgart. Grüßle Jörg, also Grüßle muss dann natürlich sein, kommt ja aus Stuttgart, ne? Ganz liebe Grüße also von Jörg an Claudia

0: Lotte Nena ist das hier im Nachtprogramm der ARD Hitnacht. Und flott geht's auch bei Hermann zu in Boitzenburg. Er hat geschrieben, moin Hanno. Das Wetter war ja optimal zu meinem Geburtstag, als die Gäste da waren. Gäste waren sehr nett, bis auf zwei, die kein Ende finden konnten. Ist ja oft so. Ja, genau. Das sind die, die man am liebsten hat, wenn die dann gehen. Aber solche Gäste müssen auch immer dabei sein. Heute haben wir noch die Reste von Selbstgebackenen zu unseren Enkeln gebracht. Im Garten hier hat jetzt die Ernte von Gurken und Bohnen begonnen. Und diese Woche hat auch dann später noch meine Frau Geburtstag. Es kommt also keine Langeweile auf in Boitzenburg. Nun eine muntere Hitnacht wünscht Hermann. Und ich wünsche alles Gute zurück und Dankeschön für das angehängte Bild auch. Das war sehr nett, damit ich mir das auch mal vorstellen kann, wie es aussah auf der Kaffeetafel mit den ganzen schönen Torten drauf. Jetzt kriege ich wieder Hunger.
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0: Ich nehme die mit der weißen Schokolade vorne. Ist das okay? Well, we know.

0: damit Zeit für den Verkehrsservice in der ARD-Hitnacht. Los geht's auf der Autobahn 2, Berlin Richtung Hannover. Und zwar zwischen Peine und Lehrte Ost, 3 Kilometer Stau im Baustellenbereich. Die A3 ist zwischen Seligenstädter Dreieck und Seligenstadt in beiden Richtungen wegen Bergungsarbeiten gesperrt. Dadurch in Richtung Frankfurt 2 Kilometer Stau und in Richtung Würzburg ebenfalls 2 Kilometer Stau. Dann geht's weiter auf der Autobahn 5, Frankfurt Richtung Karlsruhe. Hier ist zwischen Heppenheim und Hemsbach wegen einer Baustelle bis 6 Uhr gesperrt. Eine Umleitung ist eingerichtet. Auf der Autobahn 40, Duisburg Richtung Essen, ist zwischen Essen Zentrum und Huttrop der Ruhrschnellwegtunnel wegen Wartungsarbeiten bis voraussichtlich 5 Uhr gesperrt. Auf der A71 Suhl Richtung Sangerhausen ist zwischen Stadt Ilm und Arnstadt Süd der Tunnel Beringen wegen Wartungsarbeiten gesperrt. Und die A71 Erfurt Richtung Sangerhausen ist dann nochmal zwischen dem Kreuz Erfurt und Bindersleben nach einem Unfall gesperrt. Die A280 Richtung Groningen ist zwischen Bunde West und Grenzübergang Bunde wegen einer Nachtbaustelle bis 6 Uhr früh noch gesperrt. Ihnen unterwegs eine gute Fahrt durch die Nacht.
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0: Hanno Bauer ist hier in Erfurt. Ich grüße schön.

0: Oh my love, 0.40 Uhr ist es schon wieder. Hier ist die ARD-Hitnacht. Und Heidi hat geschrieben, lieber Hanno, positive Geschichten möchtest du also hören? Ja, gestern am frühen Montag bekam ich eine Nachricht von einem Bekannten aus England, der geschrieben hat, liebe Heidemarie, Sie sind eine schöne Orchidee, blühen Sie weiter. Er ist ein Poet. Ich wünsche euch allen so einen Poeten oder eine Poetin an einem Dienstagmorgen. Liebe Grüße von Heidi. Und in Klammern hat sie noch geschrieben, ich hätte noch was Lustiges, aber man weiß ja nie, ob Hanno will oder nicht. Na klar, Lustiges will ich natürlich immer, aber schöne Geschichten der Hörerinnen und Hörer, das ist natürlich die Essenz dieser Sendung. Und deswegen bedanke ich mich für diese schöne poetische Geschichte und wünsche natürlich auch wirklich, dass jeder mal so einen hat, der einfach mal so ein Kompliment macht. Tolle Sache.
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Rick Astley, She Wants to Dance with Me. Und wir bleiben doch gleich mal noch im Jahr 1988, jetzt auch mit Musik, die von den Pet Shop Boys geschrieben und produziert wurde, wie man hier hört, von Eighth Wonder.

0: So schöne, entspannte Musik. Auch noch mit Mundharmonika und so. Wunderbar. Tom Petty and the Heartbreakers, Mary Jane's Last Dance. Und ich weiß gar nicht, ob Kalle und seine Familie, also Niki und Kalle, vielleicht den Timmendorfer Strand noch unsicher machen und dort vielleicht oder vielleicht dort schon ihren letzten Tanz getanzt haben. Jedenfalls werden sie einen schönen Hochzeitstanz nochmal aufführen. Kalle hat nämlich geschrieben, es wäre schön, wenn du meine wunderbare Frau Niki zu unserem 35-jährigen Hochzeitstag grüßen würdest. Liebe Grüße auch an alle, die zuhören, von Kalle. Ja, ist damit ausgerichtet und ich hoffe, es kam gut an. Dann dreht jetzt mal eure Runden beim Electric Light Orchestra.
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4 Minuten vor Mainz ist schon die Geisterstunde fast vorbei. Und die letzten Minuten bis der Geisterstunde, ja, bis zu den 1 Uhr Nachrichten, gehören jetzt noch Olivia Newton-John mit ihrem Physical.

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1: Um 1 Uhr mit Ronald Lessig. Bundeskanzler Merz hat mit dem neuen britischen Premierminister Burnham telefoniert. Das teilte am Abend die Bundesregierung mit, wenige Stunden nachdem Burnham ernannt wurde. Aus der Nachrichtenredaktion Markus Weber.
2: Beide hätten den Wunsch geäußert, die enge Zusammenarbeit zwischen Berlin und London fortzusetzen. Merz und Burnham waren sich demnach auch einig, die Ukraine weiter umfassend zu unterstützen und den Druck auf Russland zu erhöhen. Der neue britische Premier telefonierte auch mit US-Präsident Trump und dem ukrainischen Präsidenten Zelensky. Burnham war gestern Mittag von König Charles zum neuen Premier ernannt worden und berief anschließend sein Kabinett. Der Labour-Chef versprach schnelle Reformen. Erwartet wird, dass er vor allem etwas gegen die steigenden Lebenshaltungskosten unternimmt.
1: Die Union will Mitte kommender Woche über die Nachfolge von Jens Spahn an der Fraktionsspitze entscheiden. Das hat Bundeskanzler Merz laut Teilnehmern in einer Sitzung des CDU-Präsidiums angekündigt. Aus Berlin, Birte Sönnigsen.
3: Friedrich Merz und Markus Söder werden jetzt weiter über die Nachfolge beraten, denn traditionell machen der CDU-Chef und der CSU-Chef einen gemeinsamen Vorschlag. Als mögliche Spahn-Nachfolger gelten etwa Kanzleramtschef Thorsten Frey, der stellvertretende Fraktionsvorsitzende Günther Krings aus Nordrhein-Westfalen und CSU-Innenminister Alexander Dobrindt.
1: Das US-Militär hat am Abend eine neue Angriffswelle gegen den Iran gestartet. Das teilte das für die Region zuständige US-Kommando CENTCOM mit, ohne Einzelheiten zu den genauen Zielen zu nennen. Es gehe darum, die militärischen Mittel des Irans zu schwächen, Handelsschiffe in der Straße von Hormuz angreifen zu können, hieß es. Es ist die 10. Nacht in Folge, dass das US-Militär iranische Ziele bombardiert. Der Iran führte gestern erneut Vergeltungsangriffe in der Golfregion aus. In Madrid feiern Hunderttausende die frisch gekürten spanischen Fußballweltmeister. Die Zahl der feiernden Fans wird auf bis zu 2 Millionen geschätzt. Sie jubelten der Mannschaft bei einer Parade im offenen Bus durch das Zentrum von Madrid zu. Nach ihrer Rückkehr aus den USA waren die Mitglieder der Nationalelf zunächst von König Felipe empfangen worden, anschließend von Ministerpräsident Sanchez. Das waren die Nachrichten. Das Wetter in Deutschland. In der Nacht häufig trocken, im Osten einzelne Schauer, örtlich Nebel, bei 16 bis 8 Grad. Tagsüber freundlich, im Osten und in der Mitte ein paar Schauer. Die Höchstwerte liegen zwischen 19 und 26 Grad. Am Mittwoch von Nordwesten her Schauer und Gewitter. Im Südwesten ist es länger freundlich, bei 18 bis 28 Grad. Und am Donnerstag muss mit Schauern gerechnet werden. Im Nord- und Südwesten ist es dagegen meist trocken, bei 17 bis 27 Grad. Die Zeit, es ist 1.03 Uhr.
4: Dankeschön fürs 3-Minuten Nachrichten-Update von mir. Der Blick auf die Straßen. Hier ist der Verkehrsservice in der ARD-Hitnacht. Die A3 Würzburg Richtung Frankfurt ist zwischen Seligenstädter Dreieck und Seligenstadt nach einem Unfall gesperrt. Die Umleitung bitte benutzen. Das wäre die U73 und die U5. Die A5 Frankfurt Richtung Karlsruhe ist zwischen Heppenheim und Hemsbach wegen einer Baustelle bis 6 Uhr gesperrt. Eine Umleitung ist hier eingerichtet. Dann auf der Autobahn 40 Duisburg Richtung Essen ist zwischen Essen Zentrum und Huttrop der Ruhrschnellwegtunnel wegen Wartungsarbeiten bis voraussichtlich 5 Uhr gesperrt. Dann kommen 2 Meldungen von der Autobahn 71. Erstmal geht's los Suhl Richtung Sangerhausen. Hier ist zwischen Stadt Ilm und Arnstadt Süd der Tunnel Behringen wegen Wartungsarbeiten bis 6 Uhr gesperrt. Und die Autobahn 71 Erfurt Richtung Sangerhausen ist zwischen Kreuz Erfurt und Bindersleben nach einem Unfall gesperrt. Und dann noch die Autobahn 280 Richtung Groningen. Hier ist zwischen Bunde West und dem Grenzübergang Bunde wegen einer Nachtbaustelle bis 6 Uhr früh gesperrt.
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4: Mit Hanno Bauer in Erfurt. Ich grüße schön.

0: Was aber auch alles getrieben wird beim ARD-Hitnacht hören. Moritz sendet seinen Gruß aus Darmstadt und schreibt: Hier in Darmstadt sitzen gerade etwa 10 angehende Industriedesign-Studierende. Wir haben unsere Vordiplomabgabe heute um 10 Uhr morgens und sind immer noch fleißig am Modellbau. Wir grüßen alle Hörerinnen und Hörer. Moritz aus dem Fachbereich Gestaltung in Darmstadt. Wow, Moritz, bitte unbedingt später dann auch noch, wenn ihr fast fertig seid, ja, so vielleicht vor 6, noch ein Foto nachreichen. Das würde ich doch mal gerne sehen, was ihr da so erschafft. Und dann sitzt ihr zusammen beim Modellbauen, ja? Das ist ja auch interessant. Jedenfalls gutes Gelingen und toi toi toi fürs Vordiplom.
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Moritz und Kommilitonen haben auch gleich mal noch einen schönen kurzen Kommentar bekommen von unserem Radioarzt in der Runde. Ja, das ist der Jürgen in Goch und er hat geschrieben, Design oder nicht Design, das ist hier die Frage. Kommt mir bekannt vor. Klingt doch irgendwie nach Shakespeare, oder? 1:15 Uhr ist es. Hier ist die ARD Hitnacht jetzt mit Musik von Michael Patrick Kelly.

SK schreibt hier in die Sendung. Hallo und schönen Gruß. Ich möchte alle Lkw-Fahrer ganz herzlich grüßen und ganz besonders meinen Leidensgenossen Bernd sowie Sascha auf dem Weg nach Celle. Kommt alle gut an und allzeit gute Fahrt. Ja, das gilt auch dann gleich mal für Bernd und Sascha und wahrscheinlich auch für SK.

0: Matthias. Matthias schreibt, guten Morgen und immer weiter so. Tolle Musik macht ihr in der ARD Hitnacht. Grüße vom Nacktangeln aus Mecklenburg-Vorpommern. Ach Quatsch, nicht Nacktangeln, Nachtangeln natürlich. Sorry. Na, wobei die Fische ja wahrscheinlich nackt sind. Ja, die haben selten was an. Wo war ich stehen geblieben, Matthias? Genau, er hat noch geschrieben, gleich geht's ins Zelt und dann wird Bubu gemacht. Na dann, war das ja wahrscheinlich schon ein erfolgreicher Abend und der Mond hat wahrscheinlich die Fische einfach nur so an die Angel getrieben, oder?
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0: Und Holte Lein kommt jetzt auch noch dahinterher, also die Angelsehne wird da vielleicht damit gemeint sein. Also gut in der Hand behalten, die Angelrute beim Nacktangeln in Mecklenburg-Vorpommern. Ganz liebe Grüße zurück.

0: Renny aus Dresden hat geschrieben, hallo Hanno, mach dir keinen Kopf wegen Nacktangeln. Romy Anders hatte im Verkehrsfunk auch mal eine Nacktbaustelle. Grüße. Okay, da versuche ich ja immer drum rumzukommen. Ja, mal sehen, ob es jetzt auch klappt. 1.30 Uhr ist der Zeit für den Verkehrsservice in der ARD-Hitnacht. Die Autobahn 3 Würzburg Richtung Frankfurt ist zwischen Seligenstädter Dreieck und Seligenstadt nach einem Unfall gesperrt. Die Umleitung führt über die U73 und U5. Die A5 Frankfurt Richtung Karlsruhe ist zwischen Heppenheim und Hemsbach wegen einer Nachtbaustelle bis 6 Uhr gesperrt. Umleitung ist eingerichtet. Hat schon mal geklappt. Auf der Autobahn 40 Duisburg Richtung Essen ist zwischen Essen Zentrum und Tuttrop der Ruhrschnellwegtunnel wegen Wartungsarbeiten bis voraussichtlich 5 Uhr gesperrt. Auf der Autobahn 71 Suhl Richtung Sangerhausen ist zwischen Stadt Ilm und Arnstadt Süd der Tunnel Behringen wegen Wartungsarbeiten bis 6 Uhr gesperrt. Die Autobahn 71 Erfurt Richtung Sangerhausen ist zwischen Kreuz Erfurt und Bindersleben immer noch nach einem Unfall vorhin gesperrt. Und die Autobahn 280 Richtung Groningen ist zwischen Bunde West und Grenzübergang Bunde wegen einer Nachtbaustelle bis 6 Uhr früh gesperrt. Gute Fahrt Ihnen, bleiben Sie munter.
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0: Und nackt geht's jetzt auf die schöne Insel an den Strand. Mit Madonna, La Isla Bonita. Hanno Bauer ist hier in Erfurt.

Tja, ja, das mit solchen Versprechern, das ist sehr lustig mit der Nacktbaustelle. Lothar hat gerade gleich mal geschrieben, bitte jetzt aber keinen Versprecher zum Standstreifen. Okay, ich werde mir Mühe geben. Jennifer Rush, die stottert auch schon ein bisschen rum. Muss auch nochmal ihre Worte ein bisschen sortieren. Bei Heart Over Mind.

0: Hier wird gerade die Ernte eingebracht bei Mirko. Und das finde ich sehr schön, wenn wir dann im schön klimatisierten Führerstand der großen Landwirtschaftsmaschine dann auch tatsächlich zu hören sind hier mit der ARD-Hitnacht. Mirko hat geschrieben, hallo, viele werden gegrüßt, aber die Landwirte selten. Kaum jemand hat Rücksicht auf uns und wissen nicht, was wir, ich bin auch Landwirt, oder Landwirte leisten. Niemand weiß, was dahinter steckt. Deswegen bitte ich Sie mal, einen Aufruf an alle Landwirte zu geben. Haltet durch, wir schaffen es, wir sind stark und ich bin in dieser Nacht am Stoppelsturz, um pünktlich die Zwischenfrucht zu drillen. Ja, Mirko, also das stimmt so nicht ganz, muss ich einfach mal zu unserer Rettung sagen, denn zum Beispiel Pamela aus Hessen, die meldet sich auch immer wieder von ihrer Landwirtschaft und schreibt auch immer, was sie tut und warum sie so früh aufstehen muss, dass sie dann auch die ARD-Hitnacht dabei hört. Oder ja, dann haben wir auch ganz viele Milchfahrer, die also auf die Höfe fahren und die frische Milch abholen und in die Molkerei bringen. Also das sind natürlich alles Sachen, die passieren auch immer hier bei uns in der ARD-Hitnacht. Das dann aber meistens tatsächlich dann so mehr in der zweiten Nachthälfte. Also das kann schon sein, dass man, wenn man dann spät auf der Maschine sitzt und die Ernte einfährt, dass dann tatsächlich vielleicht der Eindruck entsteht, ja, am Anfang der Nacht, da werden ja kaum Landwirte gegrüßt. Aber jetzt sind die Grüße auf jeden Fall rausgegangen. So ist es gut, denn wir gehören doch alle zusammen. Und ganz besonders sind wir für die da, die den Laden am Laufen halten.
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0: Hammermusik in der ARD-Hitnacht. Ist prima zum Wachbleiben, finde ich, ja. Hier war es gleich Vorschlaghammerstarke Musik von Peter Gabriel. Und hammerstark auch immer die Sprüche, die Heidi so aus dem Internet fischt, ja, und mir ins Studio sendet. Heidi mit dem Poetenerlebnis ihres Freundes aus UK, was wir ja vorhin schon gehört haben. Also, sie sendet sonst gerne so Sprüche wie: Das beliebteste Haustier der Deutschen ist immer noch das halbe Hähnchen. Ja. Gackert ihr ruhig, ihr kommt auch noch dran. Jedenfalls, Heidi hat uns auch noch mitgeteilt, von woher sie sich meldet. Das hatte sie nämlich vorher noch vergessen, hat geschrieben: Ja, mein Gott, Hebertshausen kennt doch keine Sau, da wohne ich. Ist ganz nah bei Dachau, wo ich davor, so wiederum ist ganz nah bei München, wo ist ganz nah bei Halle, oder? Let's stay together. Ja, und sie möchte gerne noch, dass ich einen speziellen Gruß zu ihr schicke. Einen speziellen Gruß von dir und mir nach Hebertshausen. Also, dann mache ich das jetzt mal. Liebe Heidi, einen schönen Gruß nach dort, wo der Humor wohnt. Nach Hebertshausen nämlich. Bei Dachau, bei München. Ganz nah von Halle.
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1: Um 2 Uhr mit Ronald Lessig. Bundeskanzler Merz hat mit dem neuen britischen Premierminister Burnham telefoniert. Das teilte am Abend die Bundesregierung mit, wenige Stunden nachdem Burnham ernannt wurde. Aus der Nachrichtenredaktion Markus Weber.
2: Beide hätten den Wunsch geäußert, die enge Zusammenarbeit zwischen Berlin und London fortzusetzen. Merz und Burnham waren sich demnach auch einig, die Ukraine weiter umfassend zu unterstützen und den Druck auf Russland zu erhöhen. Der neue britische Premier telefonierte auch mit US-Präsident Trump und dem ukrainischen Präsidenten Zelensky. Burnham war gestern Mittag von König Charles zum neuen Premier ernannt worden und berief anschließend sein Kabinett. Der Labour-Chef versprach schnelle Reformen. Erwartet wird, dass er vor allem etwas gegen die steigenden Lebenshaltungskosten unternimmt.
1: Das US-Militär hat am Abend eine neue Angriffswelle gegen den Iran gestartet. Das teilte das für die Region zuständige US-Kommando CENTCOM mit, ohne Einzelheiten zu den genauen Zielen zu nennen. Es gehe darum, die militärischen Mittel des Irans zu schwächen, Handelsschiffe in der Straße von Hormuz angreifen zu können, hieß es. Es ist die 10. Nacht in Folge, dass das US-Militär iranische Ziele bombardiert. Der Iran führte gestern erneut Vergeltungsangriffe in der Golfregion aus. In Ungarn hat der neue Premierminister Magyar einen Dämpfer erhalten. Seine Wunschkandidatin für die Präsidentschaft, die ungarische Schachgroßmeisterin Judit Polgár, will das Amt nicht übernehmen. Aus Wien Oliver Schosch.
3: Die 49-Jährige gilt als die beste Schachspielerin aller Zeiten. Sie hatte 25 Jahre lang die Frauenweltrangliste angeführt. Magyar sprach auf seiner Facebook-Seite von einer überparteilichen Kandidatin, die vor allem durch Fleiß, Ausdauer und Persönlichkeit überzeuge. Doch am frühen Montagabend kam die Absage. Judit Polgár schreibt auf ihrer Facebook-Seite: Ich bin extrem dankbar für die Nominierung für die Präsidentschaft und schätze die Geste des Premierministers, eine unabhängige Kandidatin zu nominieren. Trotzdem fühle ich mich nicht stark genug, um diese historische Verantwortung zu übernehmen.
1: In Madrid feiern Hunderttausende die frisch gekürten spanischen Fußballweltmeister. Die Zahl der feiernden Fans wird auf bis zu 2 Millionen geschätzt. Sie jubelten der Mannschaft bei einer Parade im offenen Bus durch das Zentrum von Madrid zu. Nach ihrer Rückkehr aus den USA waren die Mitglieder der Nationalelf zunächst von König Felipe empfangen worden, anschließend von Ministerpräsident Sanchez. Das waren die Nachrichten.